0: Jetzt in der Nacht, es kann aber stellenweise neblig sein, bei Temperaturen von 10 bis 6 Grad. Tagsüber heute dann viele Wolken unterwegs. Die Sonne kommt auch immer mal wieder raus, bis 22 Grad. Und so sieht es auch am Mittwoch aus, hier dann bis 23 Grad.
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2: Zurzeit liegen uns keine Meldungen vor. Wir wünschen allen unterwegs gute Fahrt.
0: Hallo zusammen, eine Legende hat heute Geburtstag, eine sehr haarige Legende, Alf. Heute vor 40 Jahren ging die Serie in Amerika an den Start und Alf, ganz ehrlich, ach, das war einfach schön. Es war einfach schön.
3: Hey, Kate, sag mir doch mal, wo deine Auflaufformen stehen.
4: Warum?
3: Weil der Kater nicht in den Toaster passt.
0: So, großartig. Alf selbst müsste übrigens nach der Serie jetzt 270 Jahre alt sein. Ich finde, das sieht man ihm gar nicht an.
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0: So, und wir machen jetzt weiter mit Musik von Temper City. Das ist Self-Aware. Schöne Nacht mit uns.

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0: Das Wetter.
1: Etwas Nebel ist dabei im Verlauf der Nacht und auch am Morgen noch stellenweise, dazu 10 bis 6 Grad. Tagsüber dann bis 22 Grad, dazu einige Wolken, aber auch sonnige Abschnitte, meist kein Regen. Und das sieht auch am Mittwoch so aus. Kein Regen, ein Mix aus Sonne und Wolken bis 23 Grad.
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2: A46 Düsseldorf-Heinsberg zwischen Kapellen und Jüchen, 4 Kilometer Stau, 5 Minuten Zeitverlust. Wir wünschen allen unterwegs gute Fahrt.
1: Eine wunderschöne Nacht mit uns wünsche ich euch. Schön, dass ihr dabei seid. Ich habe jetzt gleich Musik für euch von Uncle Cracker. Follow me. Kommt gut in diesen Dienstag mit uns.
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0: Hallo zusammen. Tja, seid ihr aufs Auto angewiesen? Vielleicht sitzt ihr sogar gerade jetzt in einem drin. Bei den Spritpreisen ist das echt hart, ne? Aber ganz ehrlich, was willst du auch machen zum Teil, ne? Wenn du irgendwie stattdessen mit Bus und Bahn 8 Tage zur Arbeit brauchst, nur der Hinweg oder gar nicht hinkommst, wie zum Beispiel jetzt in der Nacht. Und auf dem Land geht's ja auch fast gar nicht ohne Auto oft. Das kennt unser Hannes auch. Er ist nämlich auf dem Dorf groß geworden.
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2: Auto auf die 1. Ja, das ist immer noch das beliebteste Fortbewegungsmittel bei uns Deutschen. Besonders auf dem Land. Da geht's ja auch nicht anders. Wenn der nächste Bäcker in einer anderen Zeitzone liegt, ja, dann brauchst du eine Karre. Der Bus, der fährt zwar regelmäßig, aber eben nur einmal an Weihnachten und ein anderes Mal an Ostern. In meinem Dorf werden sich immer noch Geschichten erzählt, wie mal zweimal an einem Tag ein Bus durchs Dorf gerollt ist. Weißt du noch damals? Ist sogar ein bekannter Feiertag in Deutschland. Der Bus- und B-Tag. Ja, auf dem Dorf, da kennst du nicht nur die Linie und den Fahrplan auswendig, sondern auch den Namen vom Busfahrer. Und du weißt, von rechts sitzt immer die gleiche Oma. Die siehst du aber nie aus- oder einsteigen, als würde die im Bus wohnen. Und deswegen, Dorf ohne Auto geht gar nicht. Um am Leben teilzunehmen, brauchst du alles, was selbst wert. Und wenn es ein Aufsitzrasenmäher ist, zu meiner Einschulung wurde ich mit dem Trecker gefahren. Obwohl, stimmt nicht so ganz, ich bin natürlich selbst gefahren. Und ich habe einen Parkplatz gekriegt. Das schaffst du in Köln nicht mal mit dem Smart. Also immer dran denken, du weißt, dass du auf dem Dorf bist. Wenn der Führerschein größer gefeiert wird als das Abi.
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1: Ich bin Tine Klimach. Nach den CDU-Wahlpleiten in Mecklenburg-Vorpommern und in Berlin fordert CSU-Chef Markus Söder von der Union ein Ende von Personaldebatten.
2: Zum einen ist wichtig, dass die Union jetzt nicht zum Hühnerhaufen entwickelt und jeder durcheinander rennt, sondern dass wir geordnete Verfahren und Prozesse haben. Wir haben einen Bundeskanzler, wir haben eine Bundesregierung, wir haben Parteivorstände, wir haben Fraktionen. Das heißt, in den jeweiligen Verantwortlichkeiten einen Beitrag dazu leisten, dass Stabilität herrscht. Klären mit der SPD, vielleicht sogar relativ bald in einem Koalitionsausschuss, was ist jetzt tatsächlich von den ganzen Interviewäußerungen zu halten, wer ist auch die Nummer 1 bei der SPD, um dann einen Weg zu finden, da erfolgreich gemeinsam etwas zu bewegen.
1: Das sagte der bayerische Ministerpräsident zum Auftakt der Klausur der CSU-Landtagsfraktion im oberfränkischen Kloster Banz. Die Bundesregierung drückt beim angestrebten Tankrabatt aufs Tempo und hat den Gesetzentwurf dazu auf den Weg gebracht. Er wurde nach Angaben einer Regierungssprecherin vom Kabinett beschlossen. Von Oktober bis Ende Dezember soll die Energiesteuer auf Diesel und Benzin gesenkt werden.
3: Die Preise an den Zapfsäulen haben sich übers Wochenende zwar etwas entspannt, die Rohölpreise sanken. Aber trotzdem, tanken ist aktuell sehr teuer. Mit dem Rabatt greift die Regierung zu einem erprobten Mittel. Wie schon im Mai und Juni soll der Liter Sprit so rund 17 Cent günstiger werden. Beim letzten Mal wurden die Preise gesenkt. Allerdings gaben die Mineralölkonzerne die Steuersenkung nicht komplett an Autofahrer weiter. Die Regierung plant daneben eine weitere, neue Maßnahme. Spätestens zum Jahreswechsel soll befristet ein Spritpreisdeckel kommen. Aus Berlin, Ursula Winkler.
1: Die unter dem Druck einzelner EU-Staaten geplante Aufhebung von Sanktionen gegen die beiden russischen Oligarchen Usmanow und Friedmann hat am Abend nicht wie geplant beschlossen werden können. Wie ein EU-Diplomat mitteilte, kam die erforderliche Einstimmigkeit in dem schriftlichen Entscheidungsverfahren nicht zustande. Nun sollen heute Morgen erneut die Botschafter der Mitgliedstaaten zu Beratungen zusammenkommen. Zum Sport. FIFA-Präsident Infantino geht im Machtkampf beim Fußball-Weltverband auf seine Kritiker zu. Die Strukturen sollen überdacht werden. In einem Brief an die Chefs der Mitgliedsverbände und die Mitglieder des FIFA-Councils hat er erstmals Gespräche über mögliche Reformen im Fußball-Weltverband angeboten. Der Brief liegt der deutschen Presseagentur vor. Infantino machte gleichzeitig aber klar, dass er die FIFA weiter anführen will.
0: Das Wetter.
4: In der Nacht gibt es einige Wolken, Regen soll es aber keinen geben. Örtlich kann auch mal Nebel dabei sein. Die Temperaturen, die gehen runter auf 10 bis 6 Grad. Der Tag startet dann stark bewölkt, es bleibt aber meist trocken und es gibt Höchstwerte von bis zu 21 Grad.
0: NRW Verkehr.
5: Zurzeit liegen uns keine Meldungen vor. Wir wünschen allen unterwegs gute Fahrt.
4: Hallo zusammen, eine schöne Nacht mit uns. Ich bin Johanna Tänzer, wir sind bei euch die ganze Nacht und ich spiele euch jetzt hier Leonie mit Don't Worry.
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0: Madonna mit Frozen. Schöne Nacht mit uns. Seit Samstag läuft sie. Die Wiesn in München. Rund 6 Millionen Besucher werden da erwartet. Das wird also wahnsinnig voll wieder überall sein. Und für die einen ist das ja wirklich die beste Zeit des Jahres, ne? Und anderen leuchtet dieser ganze Trubel da so null ein. Laura Potting ist mehr so aus Kategorie 2. Die hat mit der Wiesn in München so gar nichts am Hut.
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2: Null auf Potting.
3: Ich bin's, Laura.
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4: Und dann sitzt du da, die Brüste bis zu den Ohren hochgeschnallt, dein Dirndl hat 30 Millionen Euro gekostet, aber das kannst du ja immer auch nochmal so anziehen, ne? Ja, genau, und morgen gehe ich dann als Katze zur Arbeit. Wo war ich? Auf der Wiesn, genau. Gerade frisst sich die 20. Wiederholung von Hula Paloo durch dein Gehirn, während du dir eine Maß für fast 16 Euro bestellst. Aber online gibt es ja zum Glück tolle Spartipps. Zum Beispiel, auf dem Gelände gibt es auch kostenloses Trinkwasser. Ja, klasse, soll ich mir die Haare waschen oder was? Du trinkst also überteuertes Bier, musst dauernd auf Toilette und auf dem Weg dorthin wirst du dann von schwankenden Individuen in zu engen Lederhosen angequatscht mit so Sätzen wie, sag mal, hast du Wasser in den Beinen? Meine Wünschelrute hat gerade ausgeschlagen. Ja. Ich glaube, ich war schon vor 20 Jahren zu alt für die Wiesn. Ich meine, weißt du eigentlich, wie weit München weg ist?
5: Wenn ich noch einen Schritt mache, bin ich so weit von zu Hause fort wie noch nie zuvor.
4: Eben, da bleibe ich doch lieber hier zu Hause in NRW. Wir haben hier ja auch so Oktoberfeste.
6: Ja, das ist mir wurscht, was das ist.
4: Ruhe! Warum macht das eigentlich niemanden aggressiv, dass das Oktoberfest im September beginnt? Das ist doch nicht in Ordnung. Wobei, Michael Ende hat ja auch die unendliche Geschichte geschrieben. Naja, zurück zum Thema Oktoberfest. Das ist nichts für mich. Stell mal vor, du hast dir also mit deiner Truppe ja schön den Salamander aus der Rasenkante geföhnt. Alles nett, aber denk doch einer mal an die scheiß Rückfahrt. Weißt du, wie lange es zurück nach NRW dauert? Eben, das ist alles viel zu anstrengend. Deswegen, meine Antwort, wenn mich jemand fragt, ob ich mit auf die Wiesn komme, wird immer sein:
7: Bist du dabei oder raus?
8: Na, dann bin ich raus.
7: Tut mir leid, Jet. Fakt ist, du bist dabei.
4: Na gut.
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0: In der Nacht ziehen ein paar Wolken durch, Regen ist aber keiner in Sicht. Örtlich kann auch mal Nebel dabei sein. Die Temperaturen, die gehen runter auf 10 bis 6 Grad. Der Tag startet dann stark bewölkt, dabei bleibt es aber meistens trocken und später werden so bis zu 21 Grad erreicht.
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2: A4 Aachen-Köln zwischen Kreuz Köln-West und Köln-Eiffeltor, 1 Kilometer Stau. Und A40 Essen-Dortmund zwischen Dortmund-Barup und Dortmund-Hombruch, 1 Kilometer stockender Verkehr. Wir wünschen allen unterwegs gute Fahrt.
0: Hallo zusammen, Grüße gehen raus an alle, die jetzt gerade noch auf der Arbeit sitzen, im Nachtdienst sind oder vielleicht jetzt endlich Feierabend haben. Dann kommt gut heim und hoffentlich guten Schlaf gleich. Johanna Tänzer ist hier, wir sind die ganze Nacht bei euch. Haltet durch!
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1: Ich bin Tine Klimach. CDU-Chef Friedrich Merz hat das Ausscheiden seiner Partei aus dem Landtag in Mecklenburg-Vorpommern als tiefe Zäsur bezeichnet. Es sei ein für die CDU in Deutschland dramatisches Ergebnis, dass man die 5%-Hürde nicht überwinden konnte.
2: Ich werde auch von meiner Seite aus sehr konkrete Vorschläge machen, wie wir das wieder erreichen, was wir mal waren und was wir leider nur noch in einigen Teilen des Landes sind, nämlich Volkspartei.
1: Merz stellte auch noch mal klar, dass er seine beiden Ämter, Kanzler und CDU-Chef, behalten und seinen Reformkurs fortsetzen will. Nach ihrem Wahlsieg in Berlin will die Linke, Grünen und SPD Sondierungsgespräche über eine gemeinsame Regierung anbieten. Spitzenkandidatin Elif Erhalb kündigte an, in möglichen Koalitionsverhandlungen die Vergesellschaftung großer Wohnungskonzerne gegen Entschädigung in den Mittelpunkt zu stellen. Die Linke war bei den Wahlen in Berlin mit 25,7% stärkste Kraft geworden. Rechnerisch möglich wäre auch ein Bündnis aus CDU, Grünen und SPD. Tragisches Unglück auf dem Münchner Oktoberfest. Ein Mitarbeiter eines Freefall Towers ist nach einem Unfall am Abend an seinen schweren Verletzungen gestorben.
3: Der Sicherheitsmann soll sich nach ersten Erkenntnissen der Polizei wohl in einem Bereich aufgehalten haben, in dem er nicht hätte sein dürfen. Er wurde wahrscheinlich erst von dem Fahrgeschäft getroffen und dann möglicherweise eingequetscht. Der 52-Jährige wurde zunächst reanimiert und ins Krankenhaus gebracht, wo er später verstarb. Augenzeugen vor Ort wurden durch ein Kriseninterventionsteam betreut. Der genaue Unfallhergang soll nun ermittelt werden. Aus München, Joshua Heise.
1: Die Bundesregierung drückt beim angestrebten Tankrabatt aufs Tempo und hat den Gesetzentwurf dazu auf den Weg gebracht. Er wurde nach Angaben einer Regierungssprecherin vom Kabinett am Abend beschlossen. Von Oktober bis Ende Dezember soll die Energiesteuer auf Diesel und Benzin gesenkt werden. Die Mehrwertsteuer eingerechnet, ergibt sich an der Zapfsäule eine Entlastung von bis zu 17 Cent pro Liter. Das Finanzministerium rechnet damit, dass der Bund deswegen rund 2,5 Milliarden Euro weniger Steuern einnimmt. Die Länder sollen die Hälfte davon tragen.
4: Das Wetter.
5: Der Tag heute startet stark bewölkt. Regen soll es aber keinen geben. Und später lockert es dann auch ein bisschen auf. Die Höchstwerte liegen so bei 17 bis 20 Grad.
6: NRW Verkehr.
7: A4 Aachen-Köln zwischen Kreuz Köln-West und Köln-Eiffeltor. 1 Kilometer Stau. Und A40 Essen-Dortmund. Zwischen Dortmund-Barob und Dortmund-Hombruch 1 Kilometer stockender Verkehr. Wir wünschen allen unterwegs gute Fahrt.
5: Hallo, guten Morgen zusammen. Herzlich willkommen im sehr, sehr frühen Dienstag. Wir sind bei euch. Johanna Tänzer ist hier. Kommt gut in den Tag. Ich spiele euch hier Alex Warren mit Eternity.
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0: Ace of Base, All That She Wants. Einen sehr schönen frühen guten Morgen wünsche ich euch. Leute, unser Comedy Camp, das geht ja in knapp zwei Wochen schon wieder los. Mein Gott, wie die Zeit vergeht, oder? 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

0: Das Wetter.
1: Der Tag ist erst noch ziemlich bewölkt. Im Laufe des Tages kommt dann aber auch mal die Sonne raus und es lockert ein bisschen auf. Maximal werden so 17 bis 20 Grad erreicht und es soll meistens trocken bleiben.
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2: Zurzeit liegen uns keine Meldungen vor. Wir wünschen allen unterwegs gute Fahrt.
1: Hallo, wünsche euch einen ganz schönen frühen guten Morgen. Johanna Tänzer ist hier. Leute, in Bielefeld wurde ein Einbrecher jetzt in einem Restaurant auf frischer Tat ertappt. So, und was war? Ja, der hat nicht die Kasse geleert und mitgenommen, sondern er hat sich einfach einen Pudding gekocht und den ausgelöffelt und dabei wurde er erwischt. Also Beute gab's für ihn nicht, aber ganz ehrlich, auf Nachtisch würde ich auch niemals verzichten.
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1: Ich bin Tine Klimach. Trotz des historischen Wahldebakels, der CDU setzt Parteichef und Kanzler Friedrich Merz weiter auf den geplanten Reformkurs. Er hat ausgeschlossen, dass es in der CDU-Spitze eine Diskussion über seine politische Zukunft gegeben habe. Das sagte er am Nachmittag nach Beratungen seiner Partei in Berlin.
2: Merz steht nach den Wahlklatschen in Mecklenburg-Vorpommern, Berlin und vor 2 Wochen in Sachsen-Anhalt massiv unter Druck. Gut möglich, dass ihm die Union eine letzte Chance gibt, verlorenes Vertrauen zurückzugewinnen und die nötigen Reformen anzuschieben. Scheitert das Projekt, dürfte sein politisches Ende kaum noch zu verhindern sein. Merz taumelt gewaltig und die AfD reibt sich die Hände. Aus Berlin, David Riemer.
1: Nach dem Ausscheiden der CDU aus dem Landtag in Mecklenburg-Vorpommern ziehen mehrere Parteifunktionäre Konsequenzen. Spitzenkandidat Daniel Peters legte den Landesvorsitz nieder, auch Generalsekretärin Kathi Hoffmeister trat zurück. Kommissarisch soll Staatsminister Philipp Amthor die Landespartei führen. Die CDU war bei der Wahl auf 4,9% gekommen und hatte damit erstmals den Einzug in ein Landesparlament verpasst. Nach dem Rauswurf des TV-Senders CNN aus dem Weißen Haus eskaliert die Fehde zwischen US-Präsident Trump und mehreren US-Medien. Die vom Ausschluss betroffenen Medien CNN, Politico und MS Now ziehen vor Gericht, um ihre Plätze im Weißen Haus zurückzuerkämpfen.
3: Die verbannten Medien klagen gegen den Rauswurf. Sie sehen das Recht der Öffentlichkeit auf unabhängigen Journalismus unmittelbar bedroht. Die Regierung habe nicht zu entscheiden, worüber die Presse berichtet. Die anderen großen Networks sind solidarisch und verweigern die Begleitung Trumps im sogenannten Pressepool, mit dem die Medien Infos und Material zusammenlegen. Trump reist also ohne Begleitung zur UN-Generaldebatte nach New York. Er bezeichnet CNN und die anderen Medien als Müll, deren Fake News wie ein Krebs wuchere und die nationale Sicherheit bedrohe. Aus den USA, Tina Eck.
1: Auf dem Münchner Oktoberfest ist ein Mitarbeiter eines Fahrgeschäfts nach einem Unfall an seinen schweren Verletzungen gestorben. Das teilte die Polizei mit. Der Mitarbeiter habe sich wohl in einem Bereich aufgehalten, in dem er nicht hätte sein sollen, hieß es. Er sei dann getroffen und möglicherweise auch eingequetscht worden. Der Mann wurde mit lebensgefährlichen Verletzungen ins Krankenhaus gebracht, wo er dann später starb.
0: Das Wetter.
4: Der Tag heute startet stark bewölkt, Regen soll es aber keinen geben und später lockert es dann auch ein bisschen auf. Die Höchstwerte liegen so bei 17 bis 20 Grad.
0: NRW Verkehr.
5: A40 Essen-Dortmund zwischen Dortmund-Barob und Dortmund-Hombruch 1 Kilometer Stau und A42 Dortmund-Kamp-Lindfort zwischen Oberhausen-Zentrum und Oberhausen-Buschhausen. 1 Kilometer stockender Verkehr. Wir wünschen allen unterwegs gute Fahrt.
4: Hallo zusammen, guten Morgen, herzlich willkommen im sehr frühen Dienstag. Ich bin Johanna Tänzer und ich spiele euch jetzt hier Pink mit Runway. Kommt gut in den Tag.
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0: Das ist die neue von Shibuzi. Cowgirl. Yeehaw.
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0: Wichtig ist vor allen Dingen, dass ihr nicht auch noch so rumjihort, aber Kollege Kevin Zimmer ist bei mir. Guten Morgen und du verrätst uns jetzt, was dieser Tag so bringt.
2: Ja, nach deinem Hiha bin ich jetzt übrigens wach. Vielen Dank.
0: Ja, guten Morgen.
2: So. Heute ist UN-Generaldebatte in New York. Das bedeutet die wichtigste Woche des Jahres für die UN. Und wir schauen natürlich vor allen Dingen drauf, weil US-Präsident Donald Trump sprechen wird. Und ich sag mal so, viel Liebe erwarte ich da jetzt nicht in seiner Rede. Aber wir warten es mal ab.
0: Ja, wir warten ab. Was aber auf jeden Fall kommen wird, ist ein spannendes Buch, das heute veröffentlicht wird, aber vermutlich hat man im britischen Königshaus ein bisschen Respekt davor.
2: Ja, das glaube ich auch. Der Bruder von Diana, Charles Spencer, veröffentlicht heute die Biografie über seine Schwester Prinzessin Diana aus der Sicht von ihm, wie er das so alles mitbekommen hat, die Scheidung, das Leben als Prinzessin. Es erscheint heute zeitgleich in 12 Sprachen, Deutsch ist natürlich auch dabei.
0: So, und dann endet heute noch was.
2: Ja, wir sagen Ciao Sommer.
0: Ciao.
2: Genau, es war heiß mit dir.
0: Ja, das stimmt.
2: Heute ist offiziell der letzte Sommertag, in der kommenden Nacht endet der Sommer und dann beginnt der Herbst.
0: So, und da sag ich doch herzlich willkommen, lieber Herbst, weil ich bin ja dein größter Fan.
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0: Das Wetter.
1: Der Tag ist erst noch ziemlich bewölkt. Im Laufe des Tages kommt dann aber auch mal die Sonne raus und es lockert ein bisschen auf. Maximal werden so 17 bis 20 Grad erreicht und es soll meistens trocken bleiben.
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2: A40 Dortmund-Essen zwischen Dortmund-Hombruch und Dortmund-Barob. 1 Kilometer Stau. Wir wünschen allen unterwegs gute Fahrt.
1: Morgen zusammen, Johanna Tänzer hier für euch und es ist doch wirklich das Beste um die Uhrzeit. Wir werden ja noch nicht so viel sprechen, ne? Deswegen jetzt für euch ein Song von Liquido, Narcotic. Und da müsst ihr einfach nur so ein bisschen, müsst ihr einfach nur so ein bisschen machen. Das kriegen wir ja wohl hin, oder?
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0: Dienstag. Sowas macht mich doch einfach glücklich. Guten Morgen zusammen.
1: Augenblick mal.
2: Die Situation der Wohnungslosigkeit ist weiter gravierend. Für NRW waren es 2024 über 122.000 Menschen ohne eigene Wohnung.
3: Sagt Ludger Schulten. Er kümmert sich bei der Caritas im Bistum Münster um das Thema Wohnungslosigkeit und sagt, dass es ja nicht nur eine Zahl ist, sondern hinter jeder Zahl ein einzelnes Schicksal steckt.
2: Besonders schlimm ist es für Personen obdachlos auf der Straße. Das ist aber nur die Spitze des Eisberges. Die meisten Personen ohne Wohnung leben in Unterkünften oder sind prekär untergebracht, dass sie bei Freunden oder Bekannten zumindest für eine kurze Zeit unterkommen und sich dann eine neue Bleibe suchen.
3: Besonders alarmierend sei dabei auch der hohe Anteil von Familien mit Kindern. Ein Viertel aller Wohnungsloser sind Kinder unter 18 Jahre.
2: Für sie ist es besonders gravierend. Sie leben auf engstem Raum, können nicht in Ruhe Hausaufgaben machen, finden schlecht abends in den Schlaf, weil es zu laut ist. Und so wird ihnen viel an Lebensperspektive geraubt.
3: Die Wohnungslosigkeit schränkt also ihre Zukunftschancen massiv ein. Mangel an bezahlbarem Wohnraum, es ist längst zu einer der drängendsten sozialen Fragen geworden. Die Caritas und verschiedene Verbände und Initiativen fordern unter anderem, mehr Investitionen, sozialen Wohnungsbau deutlich auszubauen, damit es also gar nicht erst so weit kommt. Ludger Schulten.
2: Die beste Form, um Wohnungslosigkeit zu verhindern, ist dafür zu sorgen, dass der Wohnraum gar nicht erst verloren geht.
3: Mehr auf augenblickmalonline.de. Stefan Klinkhammer.

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1: Mit Danny Hoppe. Guten Morgen. Die Autofahrer in Deutschland sind seit Monaten gebeutelt. Die hohen Spritpreise machen vielen immer mehr zu schaffen. Jetzt ist zumindest etwas Entlastung in Sicht. Die Bundesregierung hat am Abend den neuen Tankrabatt auf den Weg gebracht. Das hat eine Regierungssprecherin bestätigt. Malte Albrecht aus dem News-Team. Der Tankrabatt soll ab dem 1. Oktober greifen.
2: Genau, also ab nächster Woche Donnerstag. Bis zum Jahresende soll dann die Energiesteuer auf Diesel und Benzin um rund 14 Cent pro Liter gesenkt werden. Weil damit auch weniger Mehrwertsteuer anfällt, könnten Autofahrer bis zu 17 Cent pro Liter sparen. Also genauso wie schon im Mai und Juni, als es den Tankrabatt schon mal gab. Damals hatten die Mineralölkonzerne die Steuersenkung allerdings nicht vollständig an die Autofahrer weitergegeben. Den Bund kostet die Neuauflage jetzt rund 2,5 Milliarden Euro an Steuereinnahmen. Die Länder sollen die Hälfte davon übernehmen. Bundestag und Bundesrat sollen dem Tankrabatt noch in dieser Woche zustimmen.
1: Ja, ab Januar soll dann ja auch noch ein Spritpreisdeckel kommen und genau den wünschen sich auch viele Menschen.
2: Laut einer aktuellen Forsa-Umfrage sind 69% der Menschen in Deutschland für einen staatlichen Preisdeckel, 26% lehnen diese Maßnahme ab. Scharfe Kritik kommt dagegen aus der Mineralölbranche. Mit dem Preisdeckel würde die Regierung tief in den Markt eingreifen und im schlimmsten Fall die Versorgungssicherheit gefährden, warnt der Verband Fuels und Energie.
1: Danke, Malte. Und jetzt weitere Meldungen im Überblick. Die Heizkosten dürften in diesem Jahr weiter steigen. Davon geht die Beratungsgesellschaft CO2 Online aus. Vor allem Heizöl und Holzpellets dürften deutlich teurer werden, heißt es. Anders sieht es beim Erdgas aus. Da erwartet die Organisation trotz der aktuell gestiegenen Großhandelspreise insgesamt eine leichte Entlastung. Die Unionsfraktion will heute zusammen mit Bundeskanzler Merz die jüngsten Wahldebakel aufarbeiten. Man brauche eine schonungslose Analyse und einen Neustart, forderte Sachsens Ministerpräsident Kretschmer im MDR. Auf dem Oktoberfest hat es einen tödlichen Unfall an einem Fahrgeschäft gegeben. Ein Mitarbeiter hatte sich beim Freefall Tower wohl in einem Bereich aufgehalten, in dem er nicht hätte sein sollen, heißt es von der Polizei. Er sei möglicherweise eingequetscht worden. Wohl kaum jemand polarisiert im internationalen Fußball momentan so stark wie FIFA-Chef Gianni Infantino. Vor allem seit der WM und dem gescheiterten Investorendeal hoffen viele, vor allem in Europa, auf seinen Abgang. Den wird es aber nicht geben. Infantino hat jetzt nochmal in einem Brief an die 211 Mitgliedsverbände klargestellt, dass er im nächsten Jahr erneut bei der Wahl zum FIFA-Chef antreten wird. Aber er reagiert auf die anhaltende Kritik und bietet seinen Gegnern erstmals Gespräche an und zeigt sich auch offen für Reformen. Unter anderem bietet er an, die FIFA-Institutionen früher in große Projekte einzubeziehen.
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3: Ich bin Sebastian Kaiser. Das große denkmalgeschützte Concordia-Gebäude am Wert gegenüber vom Barmer Rathaus hat einen neuen Besitzer. Die Immobilienfirma Düssel und Vollmer will es wiederbeleben. Aktuell stehen 2/3 leer. Das Gebäude hat fast 10.000 Quadratmeter. Über 2 Millionen Liter Wasser fluten das Wuppertaler Opernhaus. Das war vor gut 5 Jahren. Jetzt sind alle Schäden repariert. Die Stadt hat das Opernhaus auch modernisiert und besser vor Hochwasser geschützt. Gekostet hat das knapp 12 Millionen Euro.
4: Das Wuppertalwetter, nochmal Sonne und Wolken heute. Etwas mehr Wolken insgesamt, aber trotzdem ganz schön und vor allem trocken. Die Temperaturen im Moment auf Lichtscheid 10 Grad, auf der Haar 12 Grad. Es geht nochmal hoch auf 18 Grad. Morgen ist Herbstanfang, aber der wird sehr schön. Oft sonnig und der Rest der Woche auch ganz gut. Zum Wochenende auch ein bisschen wärmer. Die Verkehrsinfos, 6:03. Vorsicht bitte auf der A1 in Richtung Köln zwischen Langerfeld und Ronsdorf. Da hat es einen Unfall gegeben. Das liegt hinter einer Kurve. Hat mir Kerstin gerade gesagt, die hat eben hier angerufen und das durchgegeben. A1 Richtung Köln. Ein Unfall zwischen Langerfeld und Ronsdorf. Ansonsten aber alles gut. Und wenn euch auch noch was auffällt, dann sagt gerne Bescheid. Zum Beispiel auch, wenn ihr einen Blitzer seht. WhatsApps ins Studio gehen hier an die 0202 2577 207. Danke euch. Kommt gut durch. Kommt gut rein in diesen Dienstag. Brauchen wir einen Hundeführerschein? Also natürlich nicht wir alle, sondern wir, die wir einen Hund haben. Oder wir, die wir einen Hund aufnehmen wollen. Das ist gerade Thema in der Politik und wir hören gleich den Hundeexperten dazu, nämlich den Hundeprofi. 6:10 hier. Schön, dass ihr dabei seid.
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0: Das ist der nette Nachbar hier bei Radio Wuppertal. Topic kommt ja nebenan aus Solingen. Sorry Papi, zusammen mit Becky G. Inzwischen lebt er aber in Dubai und da könnte er die Tage jetzt ein Konzert besuchen. Von ihm hier. Denn der macht immer noch Musik. Richard Marx. Er hatte diesen einen großen Hit. Von einem One-Hit-Wonder zu sprechen, das wäre, ja, das wäre vermessen und frech. Nein, also der hat Millionen Alben verkauft, hatte in den USA auch mehrere Nummer-1-Hits, aber trotzdem ist es natürlich so, dass er diesen einen großen Hit hatte und bei Konzerten warten da natürlich alle drauf und kriegen eine Gänsehaut, wenn sie diesen Anfang hier hören. Right Here Waiting spiele ich jetzt von Richard Marx.
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0: Der Hundeführerschein ist Thema gerade in der Politik und wir reden drüber hier bei Radio Wuppertal. 6.11 Uhr am Dienstagmorgen. Alle, die einen Hund aufnehmen wollen, sollen den erstmal machen, diesen Hundeführerschein. Also egal, ob es ein kleiner oder ein großer Hund ist, sagt einer, der schwer dafür ist, der Hundeprofi Martin Rütter, bekannt aus Funk und Fernsehen.
1: Und wenn Sie jetzt einen 3 Kilo schweren Hund haben, Sie müssen diesen Führerschein nicht machen, aber ich habe einen, der wiegt 50 Kilo. Jetzt komme ich mit meinem angeleinten Hund und Sie wissen aber von nichts und lassen Ihren Hund einfach zu meinem rennen, obwohl er körpersprachlich sagt, ich möchte das nicht. Jetzt kommt es zum Eklat zwischen den beiden Hunden. Wer hat Schuld? Der Große, der hat gewissen. Wenn der Kleinhundehalter aber versteht, ach guck mal, das ist vielleicht da gar nicht so angesagt, würden wir doch eine Menge Gefahren rausnehmen.
0: Jo, ich habe ja nun selbst gerade einen Hund aufgenommen vor ein paar Monaten, habe also wieder täglich Begegnungen mit anderen Hunden und es ist so verrückt, ne, was du da alles erlebst. Also vom klassischen, der will nur spielen und dann doch bis total achtsam und super erzogen. Martin Rütter sagt auch, es sollte auch drauf geachtet werden, wer einen Hund überhaupt aufnehmen kann.
1: Also wenn jetzt die ganze Familie berufstätig ist und der Hund muss jeden Tag 9 Stunden alleine bleiben, scheidet das aus. Der Hund ist ein soziales Lebewesen, der braucht familiären Anschluss, der braucht Kontakt. Also wenn ich berufstätig bin, ich kann den Hund nicht mit zur Arbeit nehmen, dann scheidet das aus.
0: Ja, absolut richtig. Bei mir ist es ja zum Glück so, dass Balu hier mit auf der Arbeit sein kann im Studio. Das ist ganz gut. Er ist meistens auch ganz leise. Gestern hat er mal so ein bisschen gebellt, als er gekommen ist. Was brauche ich denn noch außer Zeit?
1: Ich kann mal sagen, was man nicht braucht, ist nämlich ein großes Haus mit Garten. Das wird immer gesagt, ja, ein Hund braucht doch einen Garten und so. Für uns Menschen ist das ein Vorteil. Ich kann morgens sagen, komm, Gartentür auf, kann er mal in den Garten pinkeln. Aber der Hund braucht das faktisch nicht. Denn wenn ein Hund ausgelastet ist, liegt er zu Hause eigentlich nur rum. Das bedeutet, solange Sie Ihren Hund draußen genügend bewegen und beschäftigen, können Sie auch in einer kleinen Etagenwohnung wunderbar ein Tier halten.
0: Der Hundeprofi Martin Rütter ist einer der Befürworter eines Hundeführerscheins. Und er ist gerade in der Politik unterwegs, gestern zum Beispiel im NRW-Landtag, und erzählt den Politikerinnen und Politikern, was sie vielleicht noch nicht wussten. Hundeführerschein, Thema hier bei Radio Wuppertal, 6.13 Uhr. Ich bin Jens Voss, guten Morgen.

0: genau, 20 nach 6, ihr seid bei Radio Wuppertal. Geht auch gleich weiter mit Musik. Ihr braucht nur ein bisschen Geduld, ein bisschen Patience.
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0: Take That spiele ich jetzt gleich. Besonderer Tag heute, der letzte im Sommer 26. Morgen ist Herbstanfang. Heute, boah, nochmal ganz okay. Sonne, Wolken, so ein bisschen wie gestern, etwas mehr Wolken, aber weiter trocken. Nochmal 18 Grad. Morgen dann kalendarischer Herbstanfang. Sieht aber schön aus morgen. Immer wieder sonnig und weiter trocken. Donnerstag mal 18 Grad. Morgen dann Kalendar.

0: 5 Jahre her, etwas mehr sogar. Und so viele in Wuppertal können sich noch genau dran erinnern, an die Nacht, als es nicht mehr aufgehört hat zu regnen. Das große Hochwasser im Sommer 2021, vor 5 Jahren also. Und wie heftig das war, das sehen wir auch daran, dass jetzt erst einige Schäden endgültig weg sind. Hören wir gleich in den Radio Wuppertal Nachrichten um 6:30 in gut 5 Minuten. Vorher noch Musik.
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Radio Wuppertal hier, kurz vor 6:30 und der Stau wird leider etwas länger auf der A1 Richtung Köln zwischen Langerfeld und Ronsdorf. 1 Kilometer, einige Minuten dauert es länger nach einem Unfall. Die Unfallaufnahme läuft. Update gleich nach den Nachrichten.

0: Schuttenick, Schutt. Guten Morgen am Dienstag.
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2: Ich bin Sebastian Kaiser. Schönen guten Morgen. Die Bundesregierung hat am Abend den neuen Tankrabatt beschlossen. Ab dem 1. Oktober sollen Benzin und Diesel 17 Cent billiger werden. Bundestag und Bundesrat sollen diese Woche endgültig entscheiden. Auf dem Oktoberfest ist ein tödlicher Unfall passiert. Ein 52 Jahre alter Mitarbeiter eines Freefall-Turms soll sich in einem Bereich aufgehalten haben, in dem niemand sein sollte. Er wurde von der herunterfallenden Gondel getroffen.
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2: Die Barmer Innenstadt soll neue Geschäfte bekommen. Die Immobilienfirma Düssel und Vollmer hat das große Concordia-Gebäude am Wert gekauft, direkt gegenüber vom Rathaus. Mehr dazu von Christiane Rüffer.
3: Die Immobilienfirma will das Gebäude möglichst komplett wiederbeleben. Aktuell stehen 2/3 der fast 10.000 Quadratmeter leer. Das WSW-Kundencenter, eine Gaststätte und die Gesellschaft Concordia bleiben im Gebäude. Aber es gibt auch noch leere Ladenlokale direkt an der Fußgängerzone. Den ehemaligen Vita-Palast im Concordia-Gebäude, das war von 1948 bis 1998 Barmens größtes Kino, wollen die Investoren wieder für kulturelle Veranstaltungen nutzen. Wie genau, ist noch unklar.
2: Das Opernhaus in Barmen ist nach gut 5 Jahren Bauzeit modernisiert und besser vor Hochwasser geschützt. Bei dem extremen Starkregen im Sommer 2021 waren über 2 Millionen Liter Wasser ins Gebäude gelaufen und hatten die ganze Technik im Untergeschoss zerstört. Paul Brauers berichtet.
4: Neu sind jetzt unter anderem moderne Bühnenpodien und eine Tonanlage, die mit 41 Lautsprechern auch Menschen mit Hörbehinderung eine Teilnahme am Programm ermöglicht. Außerdem wurde die empfindliche Steuerungstechnik ein Stockwerk höher gelegt, um sie vor möglichen neuen Überflutungen zu schützen. Die Stadt hat auch druckdichte Türen und Schotts eingebaut, um die empfindlichen Bereiche der Oper vor Wasser zu schützen. Die Sanierung kostet knapp 12 Millionen Euro und wurde zum Großteil aus Fördergeldern finanziert. 1,25 Millionen Euro ist der Eigenanteil der Stadt.
2: Die Junior-Uni hat ab heute neue Angebote. Ab sofort gibt es immer dienstags das offene Atelier und den Open Space. Im offenen Atelier können Kinder ab 11 Jahren verschiedene Kunsttechniken ausprobieren. Der Open Space ist für Jugendliche ab 14 Jahre. Da stehen Diskussionen und aktuelle Themen im Mittelpunkt, zum Beispiel künstliche Intelligenz oder Finanzen. Beides sind keine fortlaufenden Kurse, sondern die Kinder und Jugendlichen melden sich für einzelne Tage an. Mehr dazu auf radiowuppertal.de. Die Nachricht.
0: Das Wuppertal-Wetter. Es ist 6.33 Uhr und wir messen folgende Temperaturen. An der Vogelsauertreppe in Elberfeld 11 Grad, am früheren Butan in Heckinghausen auch 11 Grad. Es geht heute nochmal hoch auf 18 Grad. Kriegen nochmal Sonne und Wolken, etwas mehr Wolken als gestern, aber trotzdem insgesamt ganz schön und weiterhin trocken. Morgen, besonderer Tag, Herbstanfang. Und der wird sehr schön. Oft sonnig morgen, der Rest der Woche auch ganz gut, zum Wochenende auch etwas wärmer. Die Verkehrsinfos, da wird's leider voller. Auf der A1 in Richtung Köln zwischen Langerfeld und Ronsdorf 1 Kilometer Stau. Zwar nur, dauert hier aber 10 Minuten länger. Hier hat's einen Unfall gegeben und die linke Spur ist gesperrt für die Unfallaufnahme. Kleinen Stau auf der A46 in Richtung Düsseldorf zwischen dem Sonnborner Kreuz und Hahn Ost 1 Kilometer. Hier aktuell nur 5 Minuten Zeitverlust. Und wenn euch sonst noch was auffällt, ihr in Blitzersee zum Beispiel, gerne eine WhatsApp hier ins Studio. Nummer ist die 0202 25 77 207. Es ist also der letzte Tag im Sommer 2026. Morgen ist Herbstanfang und es sind die letzten Tage in meinen 30ern. Am Wochenende werde ich 40. Ah, das ist ja schon so ein besonderer Geburtstag. Ja, das Gute ist, ich bin damit ja nicht alleine, weil im besten Fall werden die allermeisten von uns irgendwann mal 40 oder haben es sogar schon hinter sich. Und deswegen gibt es ja schön Erfahrungswerte. Ne? Kümmern wir uns drum. Nach 2 Songs hier, der erste von Laurel, Habit.
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0: Radio Wuppertal ist hier am 22. September. 5 Tage, bis ich runde. Die große 40 wartet am Wochenende auf mich. Oh, am Montag nehme ich den Aufzug hier hoch in die dritte Etage. Was man so hört und liest, ne? Der Körper verändert sich mit 40. Der Testosteronspiegel sinkt, also bei Frauen das Östrogen. Muskeln werden weniger, dafür mehr Fett. Graue Haare, Falten, yay! Und ich weiß nicht mehr, wo das Auto steht. Warte mal, waren wir überhaupt mit dem Auto da? Nein, so schlimm wird es schon nicht werden, oder? Radio Wuppertal-Reporterin Tessa Burfeind.
1: Wie alt sind Sie denn jetzt?
2: 34.
1: Und haben Sie sich schon Gedanken darüber gemacht, 40 zu werden?
2: Ja. Leider ja.
1: Was für Gedanken?
2: Ja, altern, alt werden. Wie werde ich wohl aussehen, wenn ich 40 bin? Gesundheitlich auch so ein bisschen.
1: Haben Sie Angst davor, 40 zu werden?
2: Ja, auf jeden Fall. Ich weiß ja gar nicht, was mich so erwartet und ob ich dann so zufrieden sein werde, wie ich es jetzt gerade bin und was für Veränderungen dann auf einen zukommen.
3: Also ich bin jetzt 40.
1: Wie war das denn für Sie, 40 zu werden?
3: Ja, schwierig. Ja, also mir haben Leute gesagt, die Hälfte ist um. Das ist irgendwie ein bisschen schade, ne? Aber im Grunde, die erste Hälfte war gut. Ich hoffe, die zweite wird auch gut. Von daher. Und ich plane, über 80 zu werden.
1: Und hatten Sie vorher Angst davor, 40 zu werden? Also gerade weil Ihre Freunde ja so negativ drüber geredet haben?
3: Respekt habe ich da schon vor, weil wenn man sich jetzt mal so 20 Jahre zurückbesinnt, dann hat man immer gedacht, so ein 40-Jähriger, das ist schon ein alter Mensch. Und da hat man natürlich im Kopf, okay, was denken die anderen jetzt über einen? Wenn man vorbeigeht, ist man wirklich dieser 40-Jähriger, den man früher gedacht hat, nicht sein zu wollen.
1: Darf ich noch einmal fragen, wie alt Sie sind?
4: Ich bin 62 Jahre alt.
1: Wie war es für Sie, 40 zu werden?
4: 40 war spitze, habe eine super Party gemacht, habe alle Leute eingeladen. Unser Sohnemann war, glaube ich, gerade 4 oder 5. Ich habe ein Riesenfest gemacht im Garten, war super.
1: Und hatten Sie vorher Angst davor, 40 zu werden?
4: Also 40 war kein Problem, war ich mittendrin. Ich hatte, glaube ich, mit 27 mal das Gefühl, ich gucke jetzt zurück. Aber ansonsten 40 top.
1: Also es gibt nichts, wovor man Angst haben braucht?
4: Mit 40? Nee.
0: Nee. Ja, ich mache ja hier Witze und alles. Ne? Also ich sag mal so, es ist mir nicht komplett egal, weil ich einfach dachte, dass irgendwie ein, zwei Dinge anders sind, bis ich 40 bin. Aber schlimm ist es auch nicht. Und ich meine, ändern kann ich sowieso nicht. Aber wenn euch das Thema interessiert oder auch beschäftigt, am Donnerstag ist die Psychologin hier bei mir in der Sendung und wir quatschen drüber. Jetzt ist Dienstag, 6.44 Uhr gleich.
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ja, ich weiß ja, ich weiß ja. Kommen schon die ersten Nachrichten rein. Hier, Sandra schreibt gerade, guten Morgen, Jens. Du hörst dich an, als wenn du 70 werden würdest. Ich bin 54, genieße das Leben, gib also Gas. Gerade darüber gesprochen, dass ich 40 werde am Wochenende. Ja, ja, hast ja recht. Hier kommt Musik. Der Song, sehr gut gealtert, würde ich sagen. Ne? Der Ace of Base, The Sign. Ich erkenne die Zeichen, dass das mit uns keinen Sinn mehr hat. Geht um eine Trennung. Ganz witzig, weil direkt danach spiele ich gleich einen Song. Da geht es darum, dass man bis zum allerletzten Atemzug unbedingt zusammenbleiben will. Aber jetzt erstmal Ace of Base, hier bei Radio Wuppertal.

leider schon wieder vorbei, dieser gute Song. 7:10 haben wir es jetzt. Ihr seid bei Radio Wuppertal und Conny hat eine Blitzerinfo, nämlich von der Palkestraße in Höhe Hausnummer 100. Blitzt in beide Richtungen, schreibt sie dazu. Dankeschön. Lady Gaga, Bruno Mars jetzt, Die with a Smile. Ich bin Jens Voss, morgen.

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1: Mit Danny Hoppe. Guten Morgen. Der Sommer ist vorbei, so langsam geht es wieder auf die kalte Jahreszeit zu und dann dürfte es für viele Haushalte in Deutschland teurer werden. Denn die Heizkosten werden in diesem Jahr wohl weiter steigen. So steht es im neuen Heizspiegel der Beratungsgesellschaft CO2 Online. Vor allem bei Heizöl und Holzpellets sollen die Preise demnach anziehen. Malte Albrecht aus dem News-Team, was kommt da auf uns genau zu?
2: Die Experten haben das mal für eine 70 Quadratmeter Wohnung in einem Mehrfamilienhaus durchgerechnet. Beim Heizöl erwarten sie demnach einen Anstieg um 24% auf 1.275 Euro im Jahr. Grund dafür ist der Iran-Krieg. Bei Pellets rechnen sie mit einem Plus von 17%, vor allem weil Rohstoffe durch die schwache Baukonjunktur knapp sind. Für Gaskunden wird es dagegen laut Studie leicht um etwa 4% billiger, unter anderem dank geringeren Beschaffungskosten zu Jahresbeginn. Zuletzt sind die Großhandelspreise aber wieder gestiegen, deswegen könnte sich Gas im Laufe des nächsten Jahres wieder verteuern.
1: Und was können Haushalte jetzt tun, um ihre Heizkosten zu senken?
2: Laut Studie haben rund 90% der Haushalte noch Einsparpotenzial. Schon richtiges Heizen und Lüften oder ein geringerer Warmwasserverbrauch könnten die Kosten um bis zu 10% reduzieren, heißt es. Langfristig führt am Umstieg aber kaum ein Weg vorbei. Den Experten zufolge werden sich die Heizkosten für Gas und Öl bis 2045 mehr als verdoppeln. Als Gründe nennen sie unter anderem steigende CO2-Kosten und höhere Netzentgelte. Wärmepumpen blieben dagegen auf Dauer die günstigste Alternative, heißt es.
1: Danke, Malte. Und jetzt weitere Meldungen im Überblick. Das Bundeskabinett hat am Abend den Tankrabatt auf den Weg gebracht. Das hat eine Regierungssprecherin bestätigt. Der Rabatt soll ab dem 1. Oktober bis zum Ende des Jahres gelten. Auch diesmal sollen die Autofahrer wieder um insgesamt 17 Cent pro Liter entlastet werden. In New York beginnt am Nachmittag die UN-Generaldebatte. Mit Spannung wird die Rede von US-Präsident Trump erwartet, vor allem auch mit Blick auf den Iran-Krieg. Am Rande der Veranstaltung will sich Trump auch mit Vertretern der Golfstaaten treffen. Im vergangenen Jahr hat es mehr Schulwegunfälle gegeben. Das zeigen neue Zahlen der deutschen gesetzlichen Unfallversicherung. Demnach waren in fast 91.000 Fällen Schülerinnen und Schüler auf dem Weg zur Schule in Unfälle verwickelt. Das sind 4% mehr als im Vorjahr. 25 dieser Unfälle endeten tödlich. Normalerweise geht Bundespräsident Steinmeier seinen Amtsgeschäften in Schloss Bellevue nach. Für die nächsten 3 Tage verlegt er seinen Amtssitz allerdings. Und zwar ins südliche Ruhrgebiet, nach Hattingen. Und er hat auch schon ein ziemlich volles Programm. Unter anderem will er durch die Stadt bummeln, Unternehmen besuchen, mit Jugendlichen kochen, auf der Ruhr rudern und bei einem Kneipenquiz mitmachen. Hattingen ist Steinmeiers letzte Station seiner Reihe Ortszeit Deutschland. Ziel des Formats ist es, Menschen zuzuhören, die nicht so oft gehört werden.
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3: Ich bin Sebastian Kaiser. Das große denkmalgeschützte Concordia-Gebäude am Wert gegenüber vom Barmer Rathaus hat einen neuen Besitzer. Eine Immobilienfirma will es wiederbeleben. Aktuell stehen 2/3 leer. Das Gebäude hat fast 10.000 Quadratmeter. Über 2 Millionen Liter Wasser fluten das Wuppertaler Opernhaus. Das war vor gut 5 Jahren. Jetzt sind alle Schäden repariert. Die Stadt hat das Opernhaus auch modernisiert und besser vor Hochwasser geschützt. Gekostet hat das knapp 12 Millionen Euro.
1: Das Wuppertal-Wetter. Heute kriegen wir nochmal Sonne und Wolken. Also insgesamt sind es etwas mehr Wolken als gestern, aber trotzdem ganz schön und vor allem trocken. Temperaturen aktuell am Rauntal in Langerfeld 11 Grad, an der Ühlendaler Straße messen wir 12 Grad, kriegen heute maximal 18 Grad. Morgen ist Herbst. Morgen ist Herbstanfang. Der Tag morgen wird aber sehr schön, oft sonnig und der Rest der Woche wird auch ganz gut. Zum Wochenende auch ein bisschen wärmer. 4:07 die Verkehrsinfos. Voller und voller wird's auf der A1 Richtung Köln. Zwischen Langerfeld und Ronsdorf 3 Kilometer, Viertelstunde jetzt plus. Da hatte es einen Unfall gegeben, am frühen Morgen schon. Und die linke Spur ist gesperrt für die Unfallaufnahme. Stau außerdem auf der A46 Richtung Düsseldorf zwischen Farresbeck und Hahn-Ost. 3 Kilometer, 10 Minuten dauert's hier länger. Hinterm Kreuz Hilden nochmal etwas stockend, aber nur ein paar Minuten Zeitverlust. Die Schwebebahn fährt ganz normal, auch nach 125 Jahren. Am Wochenende haben wir ja noch Geburtstag gefeiert in Elberfeld. Eine Blitzerinfo habe ich, und zwar von der Palke-Straße, Höhe Hausnummer 100. Sei denn, ihr habt auch noch einen Blitzer, dann sagt gerne Bescheid mit einer WhatsApp hier in Studio. Nummer ist die 0202 25 77 207. Danke euch, kommt gut durch, kommt gut an, kommt gut rein in diesen Dienstag. Schöne, besondere Aktion haben wir. Wir überraschen euch an der Supermarktkasse und bezahlen euren Einkauf. Jetzt zum ersten Mal passiert.
4: Das ist also voll gut. Ich bin die Erste, das ist ganz toll.
5: Sie sind die
4: und
5: Erste.
4: Und so nach Feierabend ist auch super.
1: Ja, hören wir gleich, wie das läuft nach 2 Songs hier. Und der Erste Wow, Robbie Williams, Angels.
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0: Radio Wuppertal hier, neue Blitzer-Info kommt rein. Mike und Kalli melden beide den Blitzer auf der Jesinghauser Straße am Containerbahnhof. Dankeschön euch beiden.
1: Robert Daumplatz.
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0: Oh, ich freue mich auf mein heutiges Highlight auf der Playlist hier bei Radio Wuppertal als nächster Song. Aber erstmal unsere schöne neue Aktion.
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0: Jo, ganz neu. Ihr macht euch den Einkaufswagen voll. Wir bezahlen zusammen mit Edeka Bildstein in Heckinghausen. Wir sind im Supermarkt unterwegs und ihr wisst natürlich nicht vorher, dass es euch trifft, sondern wir beobachten so ein bisschen und gucken, und wer könnte es sein, wer packt sich was in den Wagen. Premiere war jetzt gestern Nachmittag. Radio Wuppertal-Reporterin Christiane Rüffer war dabei und hat die erste Gewinnerin überrascht.
2: Herzlichen Glückwunsch. Hallöchen.
3: Hallöchen.
2: Sie können gerne Ihre Ware aufs Kassenband legen, aber der Einkauf geht auf uns. Edeka Bildstein und Radio Wuppertal bezahlen Ihren Einkauf.
3: Das ist aber toll, super. Ich komme gerade von der Arbeit, das ist super.
2: Haben Sie nicht mehr gerechnet, oder?
3: Gar nicht, überhaupt nicht, nein. Aber es ist eine tolle Überraschung. Ja, danke.
0: Ja, sehr gut. 41,05 € standen am Ende auf dem Kassenbon bei Meriem und das ging also auf uns, der Bildsteinbon. Immer am dritten Montag im Monat. Super Premiere findet Supermarktchef Markus Bildstein.
4: Ja. Ich war total nervös und ich finde, die Kandidatin, die das jetzt gewonnen hat, ja, genau richtig. Ne? Also die Freude zu sehen in den Augen von der Kundin hier, das war einfach ganz toll.
0: Ah, aber ist ja auch bei allen so, ne? So Richtung Ende des Monats wird es halt ein bisschen enger im Portemonnaie, auf dem Konto, und meine Lebensmittel werden teurer, alles wird teurer. Von daher super Aktion, super Zeitpunkt. Wir überraschen euch im Supermarkt. Beim nächsten Mal sagen wir euch vorher auch im Radio Bescheid, und wenn ihr Glück habt, geht dann der Wocheneinkauf auf uns. 7:15 jetzt gleich. Das hier sind die Red Hot Chili Peppers. Snow bei Radio Wuppertal. Ich bin Jens Voss. Schön, dass ihr dabei seid.

0: von Schnee sind wir noch ein bisschen weg. Wobei, das geht auch wieder so schnell, ne? Dann ist Winter. Aber erstmal wechseln wir jetzt auf Herbst. Radio Wuppertal hier, 20 nach 7.
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0: Heute ist der letzte Tag im Sommer 2026 und der Sommer verabschiedet sich ganz okay. Also den Tag über haben wir heute einige Wolken, etwas mehr als gestern auch. Aber die Sonne kommt schon auch durch und es ist weiter trocken. Nochmal 18 Grad. Morgen ist also Herbstanfang, kalendarischer Herbstanfang. Es sieht aber sehr schön aus morgen. Morgen am Mittwoch sehr sonnig, weiter trocken. Donnerstag eventuell ein bisschen Regen, vielleicht auch nur nachts. Das müssen wir noch abwarten. Sonst ist der Rest der Woche aber auch sehr schön. Vor allem wird es auch nochmal wärmer in Richtung Wochenende.
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0: Und die nächste Blitzerinfo kommt von Marco. Guten Morgen, Jens. Auf der Parkstraße kurz vorm Überflieger Richtung Kronenberg bauen Sie uns gerade den Blitzer auf. Dankeschön fürs Bescheid sagen.
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0: Wrecker bei Radio Wuppertal. Es war ein ganz schöner Sonnenaufgang, gerade eben vor ein paar Minuten. Schöner rosa Himmel über Wuppertal. Gerade zwei längere Staus, A1 Richtung Köln und A46 Richtung Düsseldorf, wird voller und voller da. Updates gleich nach den Radio Wuppertal-Nachrichten um 7:30. In den Nachrichten geht es um Barmen. In der Barmer Innenstadt passiert was. Weniger Leerstand, weil ein großes Gebäude neue Besitzer hat. Das Update hören wir gleich in den Radio Wuppertal-Nachrichten um 7:30 in gut 5 Minuten. Und vorher gibt es natürlich noch Musik.
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0: Guten Morgen am Dienstag.
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2: Ich bin Sebastian Kaiser. Schönen guten Morgen. Für viele Menschen soll das Heizen dieses Jahr teurer werden als im vergangenen Jahr. Die Beratungsgesellschaft CO2 Online rechnet vor allem bei Öl- und Holzpellets mit höheren Preisen. Bei Gas hingegen mit einem leichten Rückgang. Der neue Tankrabatt ist auf dem Weg. Die Bundesregierung hat ihn am Abend beschlossen. Bundestag und Bundesrat sollen diese Woche zustimmen, dass Benzin und Diesel am 1. Oktober 17 Cent billiger werden.
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2: Weniger Leerstand in der Barmer Innenstadt. Das möchte die Immobilienfirma Düssel und Vollmer. Sie hat das Concordia-Gebäude am Wert gekauft. Aktuell stehen in dem denkmalgeschützten Haus 2/3 der fast 10.000 Quadratmeter leer. Christiane Rüffer berichtet.
3: Aktuell sind in dem Gebäude gegenüber des Rathauses vor allem das WSW-Kundencenter, eine Gaststätte und die Gesellschaft Concordia. Und das soll auch so bleiben. Für den Leerstand direkt an der Fußgängerzone sollen aber jetzt Lösungen gefunden werden. Der ehemalige Vita-Palast, ein Kino, das 50 Jahre lang Barmens größtes Kino war, könnte zum Beispiel für kulturelle Veranstaltungen genutzt werden, sagen die Investoren.
2: 12 Millionen Euro und 5 Jahre später ist das Opernhaus in Barmen fertig saniert. Das Hochwasser im Sommer 2021 hatte im Opernhaus große Teile der Technik zerstört. Mehr dazu von Paul Brauers.
4: 2 Millionen Liter Wasser sind damals in die Oper gelaufen und hatten die Technik im Keller überschwemmt. Fast alles, was an Technik verbaut war, war nicht mehr zu retten. Jetzt gibt es unter anderem Schotts und druckdichte Türen, die Wassereintritt verhindern sollen, wenn es nochmal so stark regnet wie damals. Außerdem ist die meiste Technik ein Stockwerk nach oben gewandert. Es gibt neben neuen Bühnenpodien auch eine neue Lautsprecheranlage. Dadurch sollen auch Menschen mit Hörbehinderung ein bestmögliches Klangerlebnis haben, wie es heißt.
2: Die Junior-Uni hat ab heute neue Angebote. Ab sofort gibt es immer dienstags das offene Atelier und den Open Space. Im offenen Atelier können Kinder ab 11 Jahren verschiedene Kunsttechniken ausprobieren. Der Open Space ist für Jugendliche ab 14. Da stehen Diskussionen und aktuelle Themen im Mittelpunkt, zum Beispiel künstliche Intelligenz oder Finanzen. Beides sind keine fortlaufenden Kurse, sondern die Kinder und Jugendlichen melden sich für einzelne Tage an. Fotos und Links zu unseren Nachrichten in unserer App und auf radiowuppertal.de.
0: Das Wuppertal-Wetter, es wird noch ein bisschen schöner, als es jetzt gerade ist. Viele Wolken im Moment über der Stadt, also die haben wir auch den ganzen Tag. Aber den Tag über kommt eben immer mal auch die Sonne durch. So ähnlich wie gestern auch, bleibt auch trocken. Die Temperaturen aktuell bei der Hauptschule auf dem Rott 13 Grad, an der Herderschule in der Nordstadt 14 Grad, kriegen heute maximal 18 Grad. Morgen ist Herbstanfang, der wird aber ganz schön. Oft sonnig und der Rest der Woche wird auch ganz gut und auch ein bisschen wärmer zum Wochenende hin. Die Verkehrsinfos, 7.33 Uhr, da haben wir ein Problem, nämlich auf der A1 und da ist Ricarda gerade eben unterwegs.
5: Guten Morgen, auf der A1 Fahrt Richtung Köln. Kurz hinterm Rastplatz Ehrenberg hat es einen Unfall gegeben und die linke Fahrspur ist gesperrt. Dort sind gerade die Aufräumarbeiten in vollem Gange, trotzdem staut es sich bis Mitte Schwelmetalbrücke.
0: Okay, danke fürs Update. Nach meinen Infos hier sind das 10 Minuten Zeitverlust. Stau haben wir auch auf der A3 Richtung Köln zwischen Dreieck Langenfeld und Kreuz Leverkusen. Hier aber nur 2 Kilometer stockend und ein paar Minuten. Und die A46 ist voll in Richtung Düsseldorf zwischen Farresbeck und Hahn Ost. 4 Kilometer Stau, Viertelstunde plus. Hinterm Kreuz Hilden nochmal 5 Kilometer Stau bis Düsseldorf-Eller. Und das ist nochmal eine Viertelstunde Zeitverlust. Ein paar Staus haben wir auch auf den Straßen in Richtung Sonnenborner Kreuz. Heute Morgen vor allem auf der L74 Richtung Sonnenborner Kreuz. Hier 10 Minuten Zeitverlust und mal wieder Stau auf der Hatzfelder Straße unter der Autobahnbrücke da an der Anschlussstelle Barmen. Da ist ja nach wie vor es einspurig nach dem Wasserrohrbruch neulich. Blitzer haben wir aktuell auf der Parkstraße am Überflieger, auf der B7 Jesinghauser Straße am Containerbahnhof und einer steht auf der Palke Straße, Höhe Hausnummer 100. Dankeschön fürs Bescheid sagen. Ja Mensch, das ist aber auch gut zu euch. 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Und außerdem haben wir ja noch die Aktion Wunscherfüller. Da könnt ihr kostenlos mitmachen auf radiowuppertal.de und gleich erfüllen wir hier den nächsten Wunsch. Nach 2 Songs, erstmal Musik von...
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0: wer traut sich? Den Fallschirm-Tandemsprung ist auch dabei in der Liste.
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0: Jo, viele Vorschläge auf radiowuppertal.de. Zum Beispiel der Fallschirm-Tandemsprung. Aber auch sowas wie ein Gutschein von Laminatdepot für 2.500 Euro. Und worum geht's jetzt? Jürgen Bangert erfüllt den nächsten Wunsch.
2: Hallo Alexandra.
3: Hi, grüß dich.
2: Wie geht's dir denn? Wohin bist du unterwegs? Ich habe dich gerade schwer ausgebremst.
3: Ja, ich bin gerade auf dem Weg von Kassel nach Düsseldorf. Ich bin mit meinem Mann den Halbmarathon in Kassel gelaufen.
2: Das ist so ein Satz, den würde ich auch gerne mal sagen. Ich habe einen Halbmarathon gelaufen. Wirst du von mir nie hören, den Satz?
3: Ah, sag niemals nie, sag ich zumindest immer.
2: Und da jetzt die Marathon- und Halbmarathon-Saison so langsam zu Ende geht, hast du uns geschrieben, dass du gerne mit deinem Mann noch mal was anderes machen möchtest,
3: ja,
2: dieses Jahr?
3: Ja, das ist ganz toll.
2: Erzähl mal.
3: Also, als ich gelesen habe, dass der Wunscherfüller wieder da ist und ihr auch noch Ibiza mit diesem Line-Up quasi Wunsch da drin habt, ich konnte es kaum glauben, weil wir waren tatsächlich letztes Jahr zusammen für 24 Stunden in Ibiza und sind große James Hype und Medusa-Fans.
2: Ihr wäret ja jetzt dann quasi Belohnungstäter, das heißt, ihr wisst ja schon genau, was auf euch zukommt.
3: Absolut. Du kommst an, die Leute haben direkt gute Laune, man selber ist auch direkt irgendwie in Partystimmung, stapft nochmal so ein paar Schritte durch den Sand am Strand und dann geht die Party los.
2: Liebe Alexandra, ihr habt da schon einmal reingeschnuppert und jetzt sollt ihr halt das volle Paket haben, nämlich das VIP-Paket. Für euch geht's in den VIP-Bereich im High Ibiza und dazu hin Rückflug, Hotelübernachtung, alles mit drin.
3: Nein.
2: Und diesen Wunsch erfüllen wir dir jetzt.
3: Nein, oh mein Gott. Ich kann's nicht glauben, wirklich. Und komm hier gerade wirklich die Tränen. Also das müsst ihr uns hier glauben.
2: Wie heißt dein Mann?
3: Niklas heißt er.
2: Niklas, dieser Wunsch wird auch für dich erfüllt.
4: Danke. Mega. Danke, danke, danke, danke.
3: Das ist besser als Weihnachten, Geburtstag zusammen.
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0: Ah, der Song ist schon so alt, aber nicht so alt wie ich. Radio Wuppertal ist hier, 7.48 Uhr. Nein, ich mach Spaß, ja, sonst denkt ihr echt noch, ich falle in die Midlife-Crisis. Alles gut. Ne? Und ihr supportet mich vor meinem 40. Geburtstag diese Woche. Anke schreibt, lieber Jens, ich bin nächsten Monat dran. Ich hatte immer Angst vor der 40, aber mittlerweile freue ich mich drauf. Wir feiern eine große 90er-Party und somit begrüße ich das neue Lebensjahr. Sehr gut, dann jetzt schon mal viel Spaß beim Feiern. Ja, ich werde auch groß feiern. Und das Gute ist ja auch, wir sind nicht alleine damit, ne? Mit dem Älterwerden. Ich meine, im besten Fall werden wir alle irgendwann mal 40 oder haben es sogar schon hinter uns. Radio Wuppertal-Reporterin Tessa Burfeind fragt.
1: Wie alt sind Sie denn jetzt?
2: Ich bin gerade 47 geworden.
1: Wie war das für Sie, 40 zu werden?
2: Das war schon ein harter Schritt. War nicht ganz einfach. 30 ist mir leichter gefallen und ich glaube, 50 wird mir auch leichter fallen.
1: Warum glauben Sie das?
2: Weil ich glaube, die harte Tiefphase hatte ich schon mit 40.
1: Warum war das eine Tiefphase? Was ist denn passiert?
2: Ja, ich weiß nicht. Ich bin mir meiner eigenen Endlichkeit so bewusst geworden. Der Zenit war überschritten und das hat so ein paar Sachen mit sich gebracht. War nicht so einfach.
1: Und haben Sie einen Tipp für die Menschen, die jetzt bald 40 werden?
2: Alles gelassen sehen.
1: Darf ich fragen, wie alt Sie sind?
3: Ich bin 28, bald 29.
1: Haben Sie sich schon darüber Gedanken gemacht, wie es ist dann, also mit 40, wie Sie sich Ihr Leben vorstellen?
3: Nicht ganz, aber ich sag mal so, ich will immer noch jung bleiben im Kopf. Man soll aber auch allgemein immer bleiben, egal wie alt man ist. Mein Geist wird einfach nur reifer, aber im Endeffekt habe ich dafür keine Angst und hoffe immer, dass ich dann immer noch Kind bin und immer noch dumm durch die Gegend rumlache, ob ich 30, 40, 50 bin, das ist mir dann aber auch egal.
1: Wie alt sind Sie denn jetzt?
4: 35. Ich bin fit, ich bin gesund. Also Angst habe ich gar nicht.
1: Wo wollen Sie mit 40 sein?
4: Ich weiß nicht, ein liebender Ehemann, guter Vater. Vielleicht werde ich ein bisschen dickeren Bauch haben, aber sonst und ein bisschen weniger Haare, aber sonst gar nichts.
0: Na gut, das kann auch schon vor 40 passieren.
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0: Kamrat bei Radio Wuppertal, geboren in, das wisst ihr, Wuppertal. Na klar. 7.52 Uhr, gleich um 8 hier die nächsten Nachrichten. Wie geht's weiter mit dem Bundeskanzler? Wie geht's weiter mit der Regierung? Ja, das ist alles immer noch nicht so klar. Nach den Landtagswahlen jetzt letztes Wochenende. Damit beschäftigen sich die Nachrichten unter anderem. Eine neue Blitzerinfo kommt gerade eben von Janina. Janina schreibt, ein Blitzer steht am Weinberg gegenüber Hausnummer 32. Einen schönen Tag. Dankeschön, den wünsche ich auch. Vor den Nachrichten noch ein großartiger Song. Ich bin mir sicher, ein Großteil von euch wird den mitsingen. Zumindest den Anfang, die erste Zeile. Just a small town girl. Läuft gleich hier.
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0: Unsere Nachrichten nach nur einem Spot.
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4: Mit Danny Hoppe. Guten Morgen. Die CDU taumelt und die AfD befindet sich gerade auf einem Höhenflug. Und deshalb beschäftigt man sich bei der AfD offenbar immer stärker mit der Frage, wie man das für sich nutzen könnte. Das zeigt jetzt ein internes Debattenpapier, aus dem die Bild zitiert. Malte Albrecht aus dem News-Team, darin geht es um eine mögliche Zusammenarbeit mit der Union, zum Beispiel auch bei einer Minderheitsregierung.
5: Ja, offenbar bereitet sich die AfD-Fraktion auf drei mögliche Szenarien vor. Dazu zählen laut Bericht eine punktuelle Kooperation bis zur nächsten Bundestagswahl und eine grundsätzliche Bereitschaft zur Zusammenarbeit von Fall zu Fall. Eine Unterstützung für eine Minderheitsregierung, so wird die AfD zitiert, gäbe es allerdings nicht umsonst. Als konkrete Bedingungen fordert die AfD laut Bericht unter anderem einen Posten als Bundestagsvizepräsident und dass sie stärker in parlamentarische Beratungen eingebunden wird. Gleichzeitig werden in dem Papier mehrere Vorhaben genannt, bei denen sich die AfD eine Zusammenarbeit mit der Union vorstellen kann. Dazu gehört zum Beispiel das Staatsangehörigkeitsrecht verschärfen, den Doppelpass abschaffen und die Bürgergeldleistungen für ukrainische Geflüchtete streichen. Also viele Migrationsthemen, aber auch in der Energiepolitik, speziell bei einer möglichen Rückkehr zur Atomkraft, sieht die AfD inhaltliche Schnittmengen mit der Union.
4: Danke, Malte. Und jetzt weitere Meldungen im Überblick. Die Heizkosten dürften in diesem Jahr weiter steigen. Davon geht die Beratungsgesellschaft CO2 Online aus. Vor allem Heizöl und Holzpellets dürften deutlich teurer werden, heißt es. Die Bundesregierung hat am Abend den neuen Tankrabatt auf den Weg gebracht. Das hat eine Regierungssprecherin bestätigt. Autofahrer sollen bei den Spritpreisen wieder um 17 Cent pro Liter entlastet werden. Der neue Tankrabatt soll ab dem 1. Oktober gelten. In den USA eskaliert der Streit zwischen Präsident Trump und mehreren US-Medien immer mehr. Die Sender CNN, MS Now und das Nachrichtenportal Politico ziehen vor Gericht, um ihre Plätze im Weißen Haus zurückzuerkämpfen. Gleichzeitig hat das Weiße Haus am Abend einen eigenen Online-Kanal auf Sendung gebracht. Er heißt Trump TV. Sport, Großereignisse sind für viele Konzerne höchst interessant. Wenn man dort Werbung schaltet, erreicht man zum Teil hunderte Millionen Menschen. Das war auch bei der Fußball-WM in diesem Sommer so. Und ein englisches Forschungsteam hat sich mal angeschaut, für was da so geworben wurde. Und es waren oft ungesunde Lebensmittel und Getränke, Alkohol, Glücksspiel, Prognosemärkte und Kryptowährungen. Insgesamt mehr als 93.000 solcher Logos wurden bei den Live-Übertragungen während der WM erfasst. Das heißt, etwa alle 7 Sekunden war ein solches Logo zu sehen. Die Forscher kritisieren, man stehe vor einer weltweiten Krise von Fettleibigkeit bei Kindern. Trotzdem sei das größte Sportereignis der Welt durchsetzt mit Werbung für ungesunde Speisen und Getränke.
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6: Ich bin Sebastian Kaiser. Das große denkmalgeschützte Concordia-Gebäude am Wert gegenüber vom Barmer Rathaus hat einen neuen Besitzer. Eine Immobilienfirma will es wiederbeleben. Aktuell stehen 2/3 leer. Das Gebäude hat fast 10.000 Quadratmeter. Über 2 Millionen Liter Wasser fluten das Wuppertaler Opernhaus. Das war vor gut 5 Jahren. Jetzt sind alle Schäden repariert. Die Stadt hat das Opernhaus auch modernisiert und besser vor Hochwasser geschützt. Gekostet hat das 12 Millionen Euro.
4: Das Wuppertalwetter. Aktuell messen wir auf der Kaiserstraße in Vohwinkel 11 Grad. Da ist ja am Wochenende Vohwinkeltag. Am Scharpenacken 12 Grad und es geht heute hoch auf 18 Grad. Viele Wolken heute, ab und zu aber auch sonnig, weiter trocken. Morgen ist Herbstanfang, der wird aber ganz schön. Oft sonnig, der Rest der Woche wird auch ganz gut und auch ein bisschen wärmer. 3 nach 8, die Verkehrsinfos. Stau auf der A1 Richtung Köln zwischen Kreuz Wuppertal Nord und Ronsdorf 3 Kilometer plus 10 Minuten. Die A46 Richtung Düsseldorf zwischen Elberfeld und Dreieck Düsseldorf Süd. Stau und stockend auf 7 Kilometern und 20 Minuten Zeitverlust. Birgit steht gerade drin, hat sich gemeldet. Dankeschön fürs Update. Und A46 Richtung Kreuz Wuppertal Nord zwischen Düsseldorf Ella und Erkrath 2 Kilometer stockend, paar Minuten nur. Dann zwischen Farresbeck und Elberfeld 1 Kilometer Stau und hier auch nochmal 5 Minuten Zeitverlust. Viele Staus in der Stadt.
7: Stadt. Ganz logisch, um die Zeit Hatzfelder Straße, da wo es einspurig ist, unter der Autobahnbrücke, weil da gab es ja den Wasserrohrbruch. Einen ungewöhnlich längeren Stau haben wir heute auf der Garte in Richtung Ulmdaler Straße, 5 bis 10 Minuten plus. Dann mal wieder die Blombachtalbrücke, also Parkstraße Richtung Lichtscheider Kreisel, plus 10 Minuten. Und Loher Straße in Richtung Rudolfstraße, auch hier plus 10 Minuten. Dann hätte ich noch ein paar Blitzer im Angebot, und zwar einen auf der Parkstraße, kurz vorm Überflieger, auf der B7 Jesinghauser Straße am Containerbahnhof. Ein Blitzer steht auf der Palkestraße, Höhe Haus Nummer 100, und Weinberg gegenüber Haus Nummer 32. Dankeschön für eure vielen Infos. Kommt gut durch und rein. Und die nächste WhatsApp kommt hier rein von Mandy. Ihr seid super, wirklich, immer mit eurem Support. Jens, du junger Hüpfer, schreibt Mandy. Ja, noch, Mandy, noch bin ich 39. Am Wochenende werde ich 40. Wir quatschen die Woche so ein bisschen drüber, weil es ja alle betrifft. Ne? Also Mandy schreibt, Jens, du junger Hüpfer, damals war die Welt noch in Ordnung. Bin 55, gehe mit großen Schritten auf die 60 zu. Das ist gruselig. Ja, Vergleich. Ja, 1-0 für dich, Mandy. Ich werde Sonntag 40, jemand anders schon heute.
8: Mein Name ist Alf. Ich komme direkt vom Planeten Melmark.
9: Na klar, ja. Den Alf. Ja. Ja. Natürlich.
10: Heißt er, dass das für außerirdische Lebensform steht, ne?
11: Willi Teller. Ja.
12: Katzen wollte der auch immer fressen.
9: Bisschen chaotisch, lustig.
10: Ja. Da habe ich auf jeden Fall aufgeguckt. Das war ein anderes Fernsehen, ne? Da war das schon so ein bisschen derberer Humor, sei mal, wie man so sagt.
7: Schöne Erinnerung und ein bisschen Tragik auch in der Geschichte. Alf gleich hier nach zwei Songs. Und der erste, Stromae à la Rondance bei Radio Wuppertal. Ich bin Jens Voss. Bonjour.

0: habe ich geliebt früher, die Serie. Alf wird heute 40. Radio Wuppertal hier, 8.12 Uhr, Kollege Niklas Lünebach mit einer Hommage an seine Lieblingsserie.
1: Es ist der 22. September 1986. Ein Raumschiff kracht in die Garage der Familie Tanner. An Bord?
2: Ein echter Außerirdischer.
3: Brian hat recht. Das ist ein Alf.
1: Was folgt, sind 4 chaotische Jahre mit dem 90 cm großen, orange behaarten Außerirdischen. Seine Lieblingshobbys? Essen.
4: Es war wieder Zeit für meine halbmonatliche Fressorgie. Aber diesmal zählt sie nicht.
5: Sie zählt?
1: Und natürlich die Katze jagen.
6: Weißt du, wo Lucky ist? Ich war hinter ihm her. Mit einer Gabel.
1: Und ansonsten mischt Gordon Shumway, wie er mit bürgerlichem Namen auf seinem Planeten Melmark heißt, das Leben seiner Mitmenschen ordentlich auf.
4: Dr. Gordon Shumway. Ich weiß. Sie wiederholen sich.
1: Für die Schauspieler war Alf das große Karrierehoch. Nicht alle waren aber glücklich darüber. Max Wright, Familienvater Willi, sehnte sich eigentlich immer nach ernsthaften Rollen. Er stirbt 2019. Vor 2 Jahren folgt Benji Gregory, der kleine Brian Tanner. Er stirbt nach einem Hitzeschock im Auto, wird gerade mal 46 Jahre alt. Im Juni diesen Jahres stirbt auch die Familienmama Anne Skedeen. Nur das Teenie-Mädchen Lynn lebt noch. Andrea Elson, Schauspieler, aber lange nicht mehr, betreibt mittlerweile ein Yoga-Studio in Kalifornien. Und Alf? Der ist mittlerweile knapp 270 Jahre alt. Und wer weiß, vielleicht stellt er gerade das Leben einer anderen Familie auf den Kopf. Oder er düst durch den Kosmos mit seinem Kumpel Skip und seiner Jugendliebe Rhonda. So oder so, Dankeschön, Alf. Für 40 Jahre gute Unterhaltung.
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5: Ich werde dich nicht brauchen.
4: Ich bin trotzdem für dich da.
0: Alf wird heute 40, ich leg dann Sonntag nach. Und dieser Song hier nächstes Jahr. Der ist nämlich von 1987. Michael Jackson, The Way You Make Me Feel, spiele ich jetzt hier. Guten Morgen.
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0: Klingt so fröhlich, ne? Dabei geht der Sommer zu Ende. Radio Wuppertal hier 8:19.
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0: Ah ja, gibt ja auch vieles, worauf man sich freuen kann, ne? Kürbisse und so. Ich mag überhaupt keinen Kürbis. Also vielleicht im Hauseingang stehen haben, so zu Halloween oder so, sieht's ganz nett aus. Aber sonst, ich mag halt so gerne den Sommer. Aber gut, wir können es ja nicht ändern. Die Jahresuhr dreht sich weiter. Heute ist der letzte Tag im Sommer 26. Der Sommer verabschiedet sich heute aber ganz okay. Also die Sonne kommt heute den Tag über immer mal durch, sind etwas mehr Wolken als gestern. Sollte aber auch heute trocken bleiben. Wir kommen nochmal auf 18 Grad. Ab morgen steht dann also Herbst im Kalender. Morgen wird aber ein sehr, sehr schöner Tag. Also morgen am Mittwoch ist es oft sonnig, weiterhin trocken. Donnerstag, da müssen wir mal gucken. Vielleicht kommt da ein bisschen Regen, vielleicht kriegen wir den auch nur nachts. Sonst ist es den Rest der Woche aber eigentlich auch ganz schön und vor allem wird es auch nochmal wärmer in Richtung Wochenende.
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0: Musik aus dem Sommer 26 habe ich jetzt auf der Playlist. J-Lo und David Guetta, Save Me Tonight.
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0: Na endlich, höre ich da viele sagen. Wenn Sie das hören, Sprit wird bald günstiger. Also ist zumindest der Plan. Heute in den Radio Wuppertal Nachrichten der Tankrabatt. Wenn er diesmal voll funktioniert, wird Sprit 17 Cent günstiger. In den Monaten Oktober, November, Dezember soll die Energiesteuer auf Diesel und Benzin gesenkt werden. Ist so beschlossen. Ein Thema heute in den Nachrichten, gleich alles, was hier wichtig ist in Wuppertal. Um 8:30, vorher natürlich noch Musik.
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0: Aua. Es ist Dienstag, der 22. September.
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2: Ich bin Sebastian Kaiser. Schönen guten Morgen. Die Bundesregierung hat am Abend den neuen Tankrabatt beschlossen. Ab dem 1. Oktober sollen Benzin und Diesel 17 Cent billiger werden. Bundestag und Bundesrat sollen diese Woche zustimmen. Bei der Fußball-WM im Sommer hat es besonders viel Werbung für ungesunde Getränke und Lebensmittel, Alkohol und Glücksspiel gegeben. Das berichtet ein englisches Forschungsteam nach einer genauen Analyse.
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2: Die Barmer Innenstadt soll neue Geschäfte bekommen. Die Immobilienfirma Düssel und Vollmer hat das große Concordia-Gebäude am Wert gekauft, direkt gegenüber vom Rathaus. Mehr dazu von Christiane Rüffer.
3: Die Immobilienfirma will das Gebäude möglichst komplett wiederbeleben. Aktuell stehen 2/3 der fast 10.000 Quadratmeter leer. Das WSW-Kundencenter, eine Gaststätte und die Gesellschaft Concordia bleiben im Gebäude. Aber es gibt auch noch leere Ladenlokale direkt an der Fußgängerzone. Den ehemaligen Vita-Palast im Concordia-Gebäude, das war von 1948 bis 1998 Barmens größtes Kino, wollen die Investoren wieder für kulturelle Veranstaltungen nutzen. Wie genau, ist noch unklar.
2: Das Opernhaus in Barmen ist nach gut 5 Jahren Bauzeit modernisiert und besser vor Hochwasser geschützt. Bei dem extremen Starkregen im Sommer 2021 waren über 2 Millionen Liter Wasser ins Gebäude gelaufen und hatten die ganze Technik im Untergeschoss zerstört. Paul Brauers berichtet.
4: Neu sind jetzt unter anderem moderne Bühnenpodien und eine Tonanlage, die mit 41 Lautsprechern auch Menschen mit Hörbehinderung eine Teilnahme am Programm ermöglicht. Außerdem wurde die empfindliche Steuerungstechnik ein Stockwerk höher gelegt, um sie vor möglichen neuen Überflutungen zu schützen. Die Stadt hat auch druckdichte Türen und Schotts eingebaut, um die empfindlichen Bereiche der Oper vor Wasser zu schützen. Die Sanierung kostet knapp 12 Millionen Euro und wurde zum Großteil aus Fördergeldern finanziert. 1,25 Millionen Euro ist der Eigenanteil der Stadt.
2: Die Junior-Uni hat ab heute neue Angebote. Ab sofort gibt es immer dienstags das offene Atelier und den Open Space. Im offenen Atelier können Kinder ab 11 Jahren verschiedene Kunsttechniken ausprobieren. Der Open Space ist für Jugendliche ab 14. Da stehen Diskussionen und aktuelle Themen im Mittelpunkt, zum Beispiel künstliche Intelligenz oder Finanzen. Beides sind keine fortlaufenden Kurse. Die Kinder und Jugendlichen melden sich immer nur für einzelne Tage an. 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Da gibt es auch die Links zu den neuen Angeboten der Junior-Uni.
0: Das Wuppertal-Wetter, ja, ganz okay heute, dieser letzte Sommertag 2026. Also ein bisschen mehr Wolken als gestern haben wir schon dabei. Trotzdem kommt die Sonne den Tag über ab und zu durch und es bleibt trocken. Die Temperaturen aktuell an der Wichlinghauser Kirche 12 Grad, an der Alfred-Henkels-Halle in Kronenberg auch 12 Grad, geht heute nochmal hoch auf 18 Grad. Morgen dann also Herbstanfang. Das wird ein richtig schöner Tag. Morgen der Mittwoch. Oft sonnig. Der Rest der Woche wird auch ganz gut. Zum Wochenende auch ein bisschen wärmer. Die Verkehrsinfos 8.33 Uhr. Stau auf der A1 Richtung Köln. Zwischen Burscheid und Köln-Niel 3 Kilometer, 10 Minuten plus. Da hat es einen Unfall gegeben. Die 3 nach Köln. Zwischen Dreieck Langenfeld und Kreuz Leverkusen 2 Kilometer stocken plus 5 Minuten. A46 Richtung Düsseldorf. Zwischen Katernberg und Hahn-Ost 5 Kilometer Stau, fast 20 Minuten Zeitverlust. Und hinterm Kreuz Hilden nochmal 2 Kilometer stockend und nochmal 5 Minuten. Die 46 Richtung Kreuz Wuppertal Nord. Ab Düsseldorf-Eller etwas stockend, geht schnell. Und zwischen Faresbeck und Elberfeld 1 Kilometer stockend. Auch hier nur ein paar Minuten Zeitverlust. Schwebebahn fährt in diesem Moment hier bei uns am Achenberg vorbei, also alles gut. Und Blitzerhammer auf dem Weinberg gegenüber Haus Nummer 32. Auf der Parkstraße am Überflieger und einer steht auf der B7 Jesinghauser Straße Höhe Containerbahnhof. Es sei denn, ihr habt auch noch eine Blitzerinfo, dann gerne eine WhatsApp hier ins Studio. Nummer ist die 0202 25 77 207.
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0: Der letzte Tag also im Sommer 2026. Ah, sind wir ein bisschen traurig? Ja, ein kleines bisschen schon, oder? Aber gut, wir können es sowieso nicht ändern. Es ist wie mit dem 40 werden. Darum geht es dann ja gleich hier bei mir. Die Zeit läuft halt einfach weiter. Da kannst du nichts machen. Also ab morgen ist Herbst. Wie sich das anhört, können wir jetzt schon mal kurz reinhören hier. Hört ihr den Regen da im Hintergrund? Ist ganz witzig, weil vor den Nachrichten habe ich ja gerade noch Britney Spears gespielt. Und das hier ist der Song über das Ende der Beziehung mit Britney Spears von Justin Timberlake. Hier ist Cry Me a River.
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0: Bester Jahrgang, September 86. Kim Wilde, ihre Version von You Keep Me Hanging On, ist vor 3 Tagen 40 geworden. Rausgekommen also kurz vor meiner Geburt. Radio Wuppertal hier am Dienstag, der 22. September. Ich werde am Wochenende 40 und das steht uns ja allen irgendwann bevor, im besten Fall. Oder vielleicht habt ihr es auch schon hinter euch. Viele, etwas ältere als ich, schicken mir Support ins Studio. Hallo Jens, lass dir von jemandem, der fast ein Jahrzehnt mehr auf dem Buckel hat, sagen, dass 40 gar nicht schlimm ist. Es gibt zwar Dinge, die einem nicht mehr so leicht von der Hand gehen, aber das kommt schleichend und nicht von einem auf den anderen Tag. 60 ist das neue 40. Bis zum Verfallsdatum hast du damit noch mindestens 20 Jahre. Ja, danke schön, Sonja. So positiv kann man das natürlich auch sehen. Und ich wäre nicht alleine damit. Es betrifft uns halt alle. Radio Wuppertal-Reporterin Tessa Burfeind.
1: Wie alt sind Sie denn jetzt?
2: 35.
1: Und haben Sie sich schon Gedanken darüber gemacht, 40 zu werden?
2: Nein.
1: Haben Sie Angst davor, 40 zu werden?
2: Auf gar keinen Fall.
1: Warum nicht?
2: Ich bin fit, ich bin gesund. Angst habe ich gar nicht.
1: Wo wollen Sie mit 40 sein?
2: Ich weiß nicht, ein liebender Ehemann, guter Vater.
1: Was glauben Sie, was sich verändern wird mit 40?
2: Vielleicht werde ich ein bisschen dickeren Bauch haben, aber sonst und ein bisschen weniger Haare, aber sonst gar nichts.
1: Darf ich einmal fragen, wie alt Sie sind?
3: Ich bin 41.
1: Hatten Sie Angst davor, 40 zu werden?
3: Nein, eigentlich überhaupt nicht. Man hat ja genug Zeit, sich darauf vorzubereiten. Also es ist ja ein schleichender Prozess und keiner, der irgendwie von heute auf morgen kommt. Und ich denke, man sollte einfach glücklich sein, wenn man bis dahin gesund geblieben ist und ein schönes Leben hatte.
1: Also brauchen auch andere Menschen keine Angst davor haben?
3: Nein, absolut nicht. Also das ist ein schönes Alter und man kann ganz viel reflektieren. Man hat schon sehr viel Lebenserfahrung und es ist schön, 40 zu sein.
1: Darf ich fragen, wie alt Sie jetzt sind?
4: Ich bin 60 Jahre alt.
1: Wie war das für Sie, 40 zu werden?
4: Also soweit ich mich erinnere, relativ unproblematisch, weil ich da ohnehin in einer gewissen Umbruchssituation meines Lebens war. Insofern war es eigentlich ein Geburtstag wie jeder andere.
1: Hatten Sie vorher Angst davor?
4: Nein.
1: Und im Nachhinein würden Sie auch sagen, man braucht keine Angst davor haben?
4: Definitiv nicht. Nein, nein. Das Leben geht so schön weiter und bleibt auch weiter spannend, auch noch 20 Jahre später.
0: Ja, Angst ist auch das falsche Wort, aber es ist so ein bisschen so, ja, man merkt halt, also ist wahrscheinlich zweite Halbzeit, ne? Aktuell kommt eine Stauinfo rein und zwar von der Brillerstraße Richtung Robert-Daum-Platz runter. Da dauert es 5 bis 10 Minuten länger. 8:46 Uhr. Jens Voss hier, guten Morgen.

Boah, was für ein schlimmer Unfall auf dem Oktoberfest in München. Das ist nur ein Thema heute in den Radio Wuppertal Nachrichten. Ein tödlicher Unfall an einem Freefall Tower. Ein Mitarbeiter wurde da wohl eingequetscht, weil er wohl in einem Bereich stand, wo er nicht stehen durfte. Er ist direkt ins Krankenhaus gekommen, da aber später gestorben. Das haben natürlich auch viele mitbekommen. Da bist du ja geschockt, wenn du sowas siehst. Die Leute da haben sie dann auch erstmal betreut, damit die klarkommen. Nur ein Thema in den Nachrichten gleich um 9 Uhr. Hier hört ihr die nächsten bei Radio Wuppertal. Das ist in knapp 10 Minuten.

0: Na, guck an, hier über Elberfeld kommt gerade die Sonne raus. So soll's ja auch sein am letzten Sommertag 2026. Morgen ist Herbstanfang. Radio Wuppertal hier. Guten Morgen.
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0: Unsere Nachrichten nach nur einem Spot.
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3: Mit Danny Hoppe. Guten Morgen. Es ist eine Never-Ending-Story. US-Präsident Trump und sein Streit mit den Medien. Das war schon immer schwierig, aber jetzt spitzt sich die Lage nochmal deutlich zu. Trump hatte ja unter anderem den Sender CNN und das Nachrichtenportal Politico aus dem Weißen Haus verbannt, weil sie Fake News über ihn verbreiten würden, wie er sagt. Malte Albrecht aus dem News-Team. Jetzt wehren sich die Medien dagegen juristisch.
4: Genau, sie ziehen vor Gericht. Sie wollen ihre Zugänge zum Weißen Haus zurück. Die Medien sehen in dem Hausverbot nämlich eine Bedrohung für die Pressefreiheit. Unterstützung bekommen sie von anderen Medien. Große Fernsehsender wie ABC, CBS und Fox News haben ihre Berichterstattung über Trump-Auftritte aus Protest eingeschränkt. Dass auch Fox News dabei ist, ist bemerkenswert, denn der Sender berichtet häufig wohlwollend über Trump. Das Weiße Haus hat inzwischen einen eigenen Streaming-Kanal gestartet, nennt sich Trump TV. Dort laufen rund um die Uhr Reden, Auftritte und andere Inhalte aus der Regierung. Journalistische Beiträge sind Fehlanzeige.
3: Und wie stehen die Chancen, dass das Hausverbot jetzt vor Gericht gekippt wird?
4: Eigentlich sehr gut, denn wie in Deutschland ist auch in den USA die Pressefreiheit verfassungsrechtlich verankert. Und US-Gerichte haben in der Vergangenheit schon mehrfach entschieden, dass die Regierung kritische Medien nicht einfach ausschließen darf, heißt es vom Verband der White House-Korrespondenten. Die Medien haben ihre Klage als Eilantrag eingereicht. Schon in den nächsten Tagen dürfte es also eine erste Entscheidung geben.
3: Danke, Malte. Und jetzt weitere Meldungen im Überblick. Die AfD bereitet sich offenbar auf die Möglichkeit einer unionsgeführten Minderheitsregierung vor. Das meldet die Bild und sie beruft sich auf ein internes Debattenpapier der AfD. Darin geht es demnach um verschiedene Formen einer möglichen Zusammenarbeit mit der Union, außerdem um die Bedingungen dafür. Auf dem Oktoberfest hat es einen tödlichen Unfall an einem Fahrgeschäft gegeben. Ein Mitarbeiter hatte sich beim Freefall Tower wohl in einem Bereich aufgehalten, in dem er nicht hätte sein sollen, heißt es von der Polizei. Er sei möglicherweise eingequetscht worden. FIFA-Chef Gianni Infantino hat auf die anhaltende Kritik reagiert. In einem Brief an die 211 Mitgliedsverbände hat er sich offen für Reformen gezeigt. Unter anderem bietet er an, die FIFA-Institutionen früher in große Projekte einzubeziehen. Gleichzeitig macht er klar, dass er im nächsten Jahr zur Wiederwahl antreten will. Die Autofahrer warten sehnsüchtig auf den 1. Oktober, denn dann soll der neue Tankrabatt kommen. Das Bundeskabinett hat den Gesetzentwurf dazu gestern Abend auf den Weg gebracht. Das hat eine Regierungssprecherin bestätigt. Der neue Rabatt soll dann bis Ende des Jahres gelten und die Autofahrer um 17 Cent pro Liter entlasten. Währenddessen sind in Deutschland immer mehr Menschen auch für einen Spritpreisdeckel. Das zeigt eine neue Forsa-Umfrage für RTL. Demnach sind 69% der Befragten für so eine Maßnahme.
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5: Ich bin Sebastian Kaiser. Das große denkmalgeschützte Concordia-Gebäude am Wert gegenüber vom Barmer Rathaus hat einen neuen Besitzer. Eine Immobilienfirma will es wiederbeleben. Aktuell stehen 2/3 leer. Das Gebäude hat fast 10.000 Quadratmeter. Nachdem das Opernhaus vor 5 Jahren von über 2 Millionen Litern Wasser geflutet wurde, sind jetzt alle Schäden repariert. Die Stadt hat das Opernhaus auch modernisiert und besser vor Hochwasser geschützt.
6: Das Wuppertal-Wetter. Ja, jetzt kommt die Sonne gerade hier über Elberfeld so ein bisschen raus. Das passiert den Tag über heute auch immer wieder, auch wenn da viele Wolken am Wuppertaler Himmel hängen. Es bleibt trocken heute. Die Temperaturen aktuell an der Stadthalle in Elberfeld 13 Grad, auf dem Kanaperplatz in Barmen 14 Grad. Maximal kriegen wir heute 18 Grad. Morgen ist Herbst. Herbstanfang, der erste Tag. Wird sehr schön morgen, oft sonnig und der Rest der Woche wird auch ganz gut. Zum Wochenende wird es auch wärmer. Die Verkehrsinfos gleich 8:45 auf der A1 und der A3 Richtung Köln. Haben wir jeweils vorm Kreuz Leverkusen etwas stockenden Verkehr, aber nur ein paar Minuten plus. Längsten Stau gibt es auf der A46 Richtung Düsseldorf zwischen Farresbeck und Hahn-Ost. 3 Kilometer, Viertelstunde plus. Und hinterm Kreuz Hilden nochmal 2 Kilometer stockend und nochmal 5 Minuten plus. Blitzer aktuell auf der Parkstraße am Überflieger und Weinberg gegenüber Haus Nummer 32. Danke für eure Infos. Wenn ihr auch noch eine Blitzerinfo habt oder euch sonst was auffällt, gerne eine WhatsApp hier ins Studio. Nummer ist die 0202. 25 77 207. Und gleich hören wir unsere neue Aktion. Vielleicht seid ihr da ja demnächst auch dabei. Das würde ich euch wünschen. Wir übernehmen euren Einkauf im Supermarkt. Der Bildsteinbon ist das. Und am Abend zum ersten Mal passiert.
7: Hallöchen. Hallöchen. Sie können gerne Ihre Ware aufs Kassenband legen, aber der Einkauf geht auf uns. Edeka Bildstein und Radio Wuppertal bezahlen Ihren Einkauf.
8: Das ist aber toll, super. Ich komme gerade von der Arbeit, das ist super.
6: Wie läuft das? Wann müsst ihr wohin? Klären wir gleich hier nach zwei Songs. Der erste von Sarah Larsson, Lush Life bei Radio Wuppertal. Jens Voss hier, hi.

0: Das ist neu bei Radio Wuppertal und beim nächsten Mal seid ihr vielleicht schon dabei.
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0: Ja, da könnt ihr kostenlos einkaufen. Also ein bisschen Glück braucht ihr natürlich. Ich sag euch aber gleich alles, was ihr wissen müsst dazu. Das geht so, dass wir zu einer bestimmten Zeit durch den Edeka Bildstein laufen und gucken, wer so was in den Einkaufswagen packt, wer sieht aus, dass er sie es verdient hätte, dass wir den Einkauf übernehmen. Naja, ich meine, hätten die meisten verdient, klar, ne? Alles ist so teuer geworden. Am Nachmittag gab es die Aktion zum ersten Mal. Radio Wuppertal-Reporterin Christiane Rüffer hat Miriam überrascht.
2: Was ist denn das für ein Einkauf? Ist das Ihr Wocheneinkauf?
3: Nee, es ist einfach jetzt so nach der Arbeit, was ich koche. Ich wollte Zucchini, gefüllte Paprika machen.
2: Lecker.
3: Was Gesundes und was Ungesundes dabei natürlich für die Kleine.
2: Und haben Sie denn von dieser Aktion überhaupt irgendwas gehört?
3: Nein, gar nicht.
2: Das heißt, wir haben Sie jetzt richtig überrascht.
3: Sie haben mich richtig überrascht.
2: Mega gut. Ja. Jetzt merken wir ja alle, Einkaufen ist ja nun mal teurer geworden.
3: Ja,
2: ne?
3: Das ist Wahnsinn.
2: Achten Sie irgendwie auf die Preise oder sagen Sie einfach, nee, ich will das und das kochen und das soll jetzt mit?
3: Also es ist schwierig, auf die Preise zu achten, wenn man gesund kochen möchte. Das ist leider so. Ja. Aber ich finde hier, die Preise sind immer relativ gut eigentlich.
2: Super. Und heute ist es noch besser, weil
3: heute
2: Sie sagen,
3: ist es ganz
2: nichts.
3: Toll. Ja, das ist also
2: voll gut.
3: Und ich bin die Erste. Das ist ganz toll.
2: Sie sind die
3: und
2: Erste.
3: Und so nach Feierabend ist das super.
0: Ah, 41,05 €. So viel stand am Ende auf dem Kassenbon. Wird übernommen. Supermarktchef Markus Bildstein ist happy über die Premiere.
4: Im Nachhinein konnte ich dann sehen, was sie alles eingekauft hat. Sie hat sehr viel Frische eingekauft. Den ganzen Drum und Dran. Sie hat reduzierte Sachen eingekauft, Ware, die sie hat. Und ja, und gut und günstig, sprich unsere Eigenmarke, wo man sieht, sie achtet auf jeden Fall noch am Preis und dann hat sie auf jeden Fall, denke ich, mir den richtigen getroffen.
0: Der Bildsteinbon, immer am dritten Montag im Monat, also das nächste Mal am 19. Oktober. Edeka Bildstein in Heckinghausen zwischen 17 und 18 Uhr. Da sind wir da unterwegs. Jetzt ist Dienstagmorgen, 9.12 Uhr. Ihr seid bei Radio Wuppertal. Jens Voss hier. Hi, hi.

0: zweimal meteorologische Musik hier nacheinander. Mark Cohn, Walking in Memphis, diese Klavier. Töne, die sollen ja Regentröpfchen sein, hat er irgendwann mal erzählt in einem Interview. Regen haben wir erstmal nicht, dafür noch ein bisschen Sonne heute. Und der nächste Song heißt Moving to the Sun von Ugel. Spiele ich jetzt hier am letzten Sommertag 2026. Morgen ist Herbstanfang.
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0: in genau 7 Minuten. Vorher aber noch 2x Musik.
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0: Guten Morgen am Dienstag.
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2: Ich bin Sebastian Kaiser. Schönen guten Morgen. Für viele Menschen soll das Heizen dieses Jahr teurer werden als im vergangenen Jahr. Die Beratungsgesellschaft CO2 Online rechnet vor allem bei Öl- und Holzpellets mit höheren Preisen, bei Gas hingegen mit einem leichten Rückgang. Der umstrittene FIFA-Chef Infantino will nächstes Jahr für eine Wiederwahl antreten. In einem Brief an alle Mitgliedsverbände des Fußballweltverbands schreibt er, dass er zu Reformen bereit sei.
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2: Weniger Leerstand in der Barmer Innenstadt, das möchte die Immobilienfirma Düssel und Vollmer. Sie hat das Concordia-Gebäude am Wert gekauft. Aktuell stehen in dem denkmalgeschützten Haus 2/3 der fast 10.000 Quadratmeter leer. Christiane Rüffer berichtet.
3: Aktuell sind in dem Gebäude gegenüber des Rathauses vor allem das WSW-Kundencenter, eine Gaststätte und die Gesellschaft Concordia. Und das soll auch so bleiben. Für den Leerstand direkt an der Fußgängerzone sollen aber jetzt Lösungen gefunden werden. Der ehemalige Vita-Palast, ein Kino, das 50 Jahre lang Barmens größtes Kino war, könnte zum Beispiel für kulturelle Veranstaltungen genutzt werden, sagen die Investoren.
2: 12 Millionen Euro und 5 Jahre später ist das Opernhaus in Barmen fertig saniert. Das Hochwasser im Sommer 2021 hatte im Opernhaus große Teile der Technik zerstört. Mehr dazu von Paul Brauers.
4: 2 Millionen Liter Wasser sind damals in die Oper gelaufen und hatten die Technik im Keller überschwemmt. Fast alles, was an Technik verbaut war, war nicht mehr zu retten. Jetzt gibt es unter anderem Schotts und druckdichte Türen, die Wassereintritt verhindern sollen, wenn es nochmal so stark regnet wie damals. Außerdem ist die meiste Technik ein Stockwerk nach oben gewandert. Es gibt neben neuen Bühnenpodien auch eine neue Lautsprecheranlage. Dadurch sollen auch Menschen mit Hörbehinderung ein bestmögliches Klangerlebnis haben, wie es heißt.
2: Die Junior-Uni hat ab heute neue Angebote. Ab sofort gibt es immer dienstags das offene Atelier und den Open Space. Im offenen Atelier können Kinder ab 11 verschiedene Kunsttechniken ausprobieren. Der Open Space ist für Jugendliche ab 14 Jahren. Da stehen Diskussionen und aktuelle Themen im Mittelpunkt, zum Beispiel künstliche Intelligenz oder Finanzen. Beides sind keine fortlaufenden Kurse, sondern die Kinder und Jugendlichen melden sich für einzelne Tage an. 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Da gibt es auch Links zur Junior-Uni.
0: Das Wuppertalwetter, ja, die Sonne ist schon dabei heute, also viele Wolken auch, aber die Sonne kommt eben öfter durch und es bleibt trocken. Aktuell messen wir in Altbeinburg 12 Grad, auf dem Laurentiusplatz in Elberfeld 14 Grad, geht heute nochmal hoch auf 18 Grad. Morgen dann Herbstanfang, der wird aber sehr schön, oft sonnig und der Rest der Woche sieht auch ganz gut aus, zum Wochenende wird sogar noch mal ein bisschen wärmer. Die Verkehrsinfos 9.33 Uhr, nach wie vor ein bisschen Stau auf der A1 und der A3 Richtung Köln, jeweils vorm Kreuz Leverkusen ein paar Minuten plus. Und die A46 Richtung Düsseldorf, zwischen dem Sonnenborner Kreuz und Hahn Ost 2 Kilometer Stau, hier dauert es 10 Minuten länger. Und die 46 Richtung Kreuz Wuppertal Nord, zwischen dem Sonnenborner Kreuz und Katernberg stockender Verkehr, ein paar Minuten, aber nur plus. Blitzer in den Birken in der 30er Zone und Parkstraße am Überflieger. Wenn ihr auch noch einen Blitzer habt, gerne eine WhatsApp ins Studio, Nummer ist die 0202. 2577207. Danke euch. Kommt gut durch, kommt gut an und kommt gut rein in diesen Dienstag. Ihr seid ja super, ne? Ihr macht es mir einfacher. Mit meinem Geburtstag, der am Wochenende ansteht.
5: Ja, guten Morgen, Jens. Hier ist der Benni. Ja, morgen. Zum Thema 40 werden. Mir steht das auch noch bevor. Jetzt bin ich noch 37, aber allzu lang habe ich ja auch nicht mehr, bis dann ich die 40 erreiche. Ja, wie sagt man, früher hatte man die Bodylotion von Nivea, heute haben wir die Bodylotion von Voltaren, ne? Ich wünsche dir auf jeden Fall einen schönen Geburtstag.
0: Am Wochenende.
5: Und hoffentlich werden all deine Wünsche wahr. Ja, und ganz, ganz liebe Grüße an Jasmin.
0: Ja, die hat übrigens heute Geburtstag.
5: Wir hören wieder voneinander, wenn ich mal einen Blitzer wieder sehe.
0: Perfekt. Tschüss. Dankeschön, Benni. Ja, dankeschön für diese Aufmunterungsversuche. Nein, es wird schon werden. 40 ist doch kein Alter. Gleich hier Musik. Unter anderem gibt es ein Espresso mit Sabrina Carpenter und ein großartiger Song aus den 90ern. Jetzt erstmal James Blunt.
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0: Neue Podcast-Folge ist da, der Radio Wuppertal Elbertalk. Moderator Michael Brockhardt spricht mit Musiker Tom Berger. Mit seiner Band Johnny Tupolev ist er immer wieder auf Tour.
1: Wir haben vor anderthalb Jahren eine Amerika-Tour gemacht und sind durch Kalifornien gefahren. Und die haben wir selber organisiert mit amerikanischen Musikerfreunden, einer Band. Und dann haben wir uns so die Bälle und sind dann schön von Seattle bis runter nach San Francisco. Das war auch
2: Wahnsinn. Und wenn ihr da zu dritt oder noch mit noch mehr Leuten unterwegs seid, wie viel Klassenfahrt ist denn so eine Tour?
1: Das ist nur Klassenfahrt. Das ist schön, dass du sagst. Es ist unser Bassmann Jens sagt immer so gerne, das ist Klassenfahrt für Erwachsene.
3: Ja, oder? Klingt so. Macht ja auch ein bisschen Quatsch und so.
1: Wir machen nicht nur Quatsch, aber das gehört hier jetzt nicht hin.
2: Okay. Und wie anstrengend ist es dann? Ihr müsst dann ja auch jeden Abend abliefern,
1: ja,
2: ne?
1: Ja, du schonst dich natürlich. Also bei allem wilden Rock'n'Roll-Gehabe ist dann auch wirklich gut. Du bist fertig mit Spielen, du gehst duschen, du trinkst noch was, du isst dann natürlich noch was, du bist bei den Fans am Merchandise-Stand und dann geht es oftmals dann ins Hotel oder halt in den Bus. Du kannst auch nichts anderes machen, weil du musst ja auch immer wieder mitkommen. Also wenn du dann auf einmal irgendwo bist, es passiert schon mal, dass jemand sagt, wo ist denn jetzt der Jens oder verdammt, wo ist denn wieder der Berger? Du musst auf dich aufpassen, vor allen Dingen dann, wenn man keine 18 mehr ist. Ja.
0: Das erzählt Tom Berger. Außerdem geht es darum, wie er vor über 30 Jahren den Musikladen Hardline Rock übernommen hat, weil der Vorbesitzer einfach nicht wiedergekommen ist. Könnt ihr hören im neuen Podcast, findet ihr in jeder Podcast-App oder ganz einfach auf radiowuppertal.de. Und jetzt aus den 90ern, Fool's Garden, Lemon Tree, 20 vor 10 durch.

0: is falling down. 9:47 Uhr, ihr seid bei Radio Wuppertal. Gleich ab 10 hier, Robert Jantz auf Zeitreise.
1: Genau, wir haben heute ja schon drüber gesprochen. Vor 40 Jahren lief in den USA die erste Folge Alf. Ja. Ja, der braune, zottlige Außerirdische mit der großen Nase. Wir haben ja alle noch ein Bild vor Augen, ne?
2: Wow, es regnet Hunde und Katzen.
3: Es regnet Katzen? Dann mach die Dachfenster auf. Ich hol schon mal die Mayonnaise.
1: Welche Erinnerungen habt ihr denn so an Alf? Sprechen wir gleich drüber, nach einem kurzen Frühstück.
3: Sag mir doch mal, wo deine Auflaufformen stehen.
4: Warum?
3: Weil der Kater nicht in den Toaster passt.
0: Ah, sehr gut. Ich hatte ja kein Kabelfernsehen ganz früher und dann habe ich das später aber alles nachgeholt. Alf zum Beispiel. Robert Jantz also gleich nach 10 hier. Ich bin Jens Voss, hören uns morgen früh wieder bei Radio Wuppertal. Bis dahin, ciao.
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4: Mit Danny Hoppe, guten Morgen. Der Sommer ist vorbei und so langsam geht es wieder auf die kalte Jahreszeit zu. Das merken wir schon an den Nächten und der ein oder andere hat vielleicht auch schon wieder die Heizung an. Das dürfte für viele Haushalte in Deutschland in diesem Jahr nochmal teurer werden. So steht es im neuen Heizspiegel der Beratungsgesellschaft CO2 Online. Vor allem bei Heizöl und Holzpellets ziehen die Preise demnach an. Malte Albrecht aus dem News-Team, worauf müssen wir uns da einstellen?
5: Die Experten haben das mal für eine 70 Quadratmeter Wohnung in einem Mehrfamilienhaus durchgerechnet. Beim Heizöl erwarten sie demnach einen Anstieg um 24% auf 1.275 Euro im Jahr. Grund dafür ist der Iran-Krieg. Bei Pellets rechnen sie mit einem Plus von 17%, vor allem weil Rohstoffe durch die schwache Baukonjunktur knapp sind. Für Gaskunden wird es dagegen laut Studie leicht um etwa 4% billiger, unter anderem dank geringeren Beschaffungskosten zu Jahresbeginn. Zuletzt sind die Großhandelspreise aber wieder gestiegen, deswegen könnte sich Gas im Laufe des nächsten Jahres wieder verteuern.
4: Und was können Haushalte da tun, um ihre Heizkosten zu senken?
5: Laut Studie haben rund 90% der Haushalte noch Einsparpotenzial. Schon richtiges Heizen und Lüften oder ein geringerer Warmwasserverbrauch könnten die Kosten um bis zu 10% reduzieren, heißt es. Langfristig führt am Umstieg aber kaum ein Weg vorbei. Den Experten zufolge werden sich die Heizkosten für Gas und Öl bis 2045 mehr als verdoppeln. Als Gründe nennen sie unter anderem steigende CO2-Kosten und höhere Netzentgelte. Wärmepumpen blieben dagegen auf Dauer die günstigste Alternative, heißt es.
4: Danke, Malte. Und jetzt weitere Meldungen im Überblick. Der Chemiekonzern Evonik setzt den Rotstift an. Er will 3.200 Stellen abbauen, 2.150 davon in Deutschland. Das hat das Unternehmen vorhin in Essen mitgeteilt. Man befinde sich in einer strukturellen und ökonomischen Krise der Industrie. In New York beginnt am Nachmittag die UN-Generaldebatte. Mit Spannung wird die Rede von US-Präsident Trump erwartet, vor allem auch mit Blick auf den Iran-Krieg. Am Rande der Veranstaltung will sich Trump auch mit Vertretern der Golfstaaten treffen. Die Unionsfraktion will heute zusammen mit Bundeskanzler Merz die jüngsten Wahldebakel aufarbeiten. Man brauche eine schonungslose Analyse und einen Neustart, forderte Sachsens Ministerpräsident Kretschmer im MDR. Merz hatte gestern klargemacht, dass er an seinem Reformkurs festhalten will. Porsche-Fahrer sind die schlimmsten, zumindest was das Verhalten auf der Straße angeht. Das zeigt eine Auswertung des Vergleichsportals Verivox. Demnach haben Porsche-Fahrer 71% häufiger Punkte in Flensburg als der Durchschnitt. Dahinter folgen Fahrer von Range Rovern und Tesla und auch BMW und Audi-Fahrer sind vorne mit dabei. Generell seien es eher die Fahrer von Oberklasse-Autos und Sportwagen, die häufiger mit Regelverstößen auffielen, meistens durch zu schnelles Fahren, heißt es von Verivox. Fahrer einer Miniklasse oder eines Kleinwagens hätten dagegen deutlich seltener Punkte. Und das waren die Nachrichten mit Danny Hoppe.
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7: Noch haben wir viele Wolken am Himmel, aber im Tagesverlauf, da lockert es später auch noch mal ein bisschen auf. Regen ist heute eigentlich kein Thema und es sind bis zu 20 Grad drin. Morgen geht es ähnlich weiter. Erst einmal viele Wolken und später dann auch ein bisschen freundlicher und dann sogar auch ein paar Grad wärmer als heute.
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7: 10 Uhr ist durch, ab 10 Minuten die A2 Oberhausen-Dortmund zwischen Oberhausen-Königshardt und Gladbeck-Ellinghorst. 3 Kilometer Stau, 12 Minuten plus. Dann die A3 Arnheim-Köln zwischen dem Kreuz Oberhausen und dem Kreuz Kaiserberg. 7 Kilometer, eine Viertelstunde. Und nochmal 10 Minuten plus auf der A4 Olpe-Aachen zwischen dem Kreuz Köln-Ost und Köln-Eifeltor. 5 Kilometer Stau. Allen unterwegs eine gute Fahrt und kommt gut an. Hallo zusammen, Robert Janz ist hier. Rein geht es in diesen Dienstagvormittag. Schön, dass ihr mit dabei seid. Und wir starten rein mit Shakira und Burna Boy, Die Die.
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0: Das war Musik von Ava Max und wir feiern heute Geburtstag. Den Geburtstag einer Legende, das ist nicht übertrieben, einer sehr haarigen Legende. Alf. Ja, heute vor 40 Jahren ging die Serie in Amerika an den Start und ihr erinnert euch noch gut.
1: Na klar, ja, Alf, den Alf, ja. Natürlich.
2: Danke dir, Schatz.
3: Heißt ja, dass das für außerirdische Lebensform steht, ne?
4: Willi Tenner, der Stiefvater.
1: Ja, genau. Ja.
2: Morgen.
5: Morgen, Willi.
2: Was kochst du da?
5: Das ist eine Überraschung.
2: Oh nein.
5: Feine Schnitzel an einer leichten Maikäfersoße.
2: Du brätst Maikäfer?
5: Raupen und Regenwürmer werden gebraten. Maikäfer werden sortiert.
6: Oh, war lustig.
7: Bisschen abgedreht halt so.
6: Lieblingsspeise war interessant. Katzen wollte der da immer fressen.
5: Hey, Kate, sag mir doch mal, wo deine Auflaufformen stehen.
7: Warum?
5: Weil der Kater nicht in den Toaster passt.
1: Bisschen chaotisch, lustig.
7: Ja.
5: Ha!
1: Verfressen, genau.
5: Hey, was hier am besten hilft, ist ein Glas frisch gepresster Katzensaft. Null Problemo.
8: Katzensaft?
2: Was ist Katzensaft?
5: Ja, wie frisch gepresster Orangensaft. Nur, dass man nicht eine Orange verwendet, sondern man presst den Saft frisch aus einer.
2: Will das nicht hören.
5: Dann halt dir die Ohren zu. Katze!
0: Also Alf müsste jetzt nach der Serie übrigens 270 Jahre alt sein. Dafür sieht er noch ganz fresh aus, ne?
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1: Ich bin Sebastian Kaiser. Schönen guten Tag. Neue Geschäfte für die Barmer Fußgängerzone. Das wollen die neuen Besitzer des großen Concordia-Gebäudes am Wert, genau gegenüber vom Rathaus. Die Immobilienfirma Düssel und Vollmer will auch das ehemalige Kino in dem Gebäude wiederbeleben. Aktuell stehen 2/3 leer. Die Stadt hat das Opernhaus in Barmen fertig saniert. Beim Hochwasser vor gut 5 Jahren wurde die ganze Technik im Untergeschoss zerstört. Jetzt ist alles moderner und besser geschützt, zum Beispiel mit druckdichten Türen und Flutschutz.
2: Das Wetter.
3: Ja, der Dienstag, der muss sich noch so ein bisschen eingrooven. Es sind noch viele Wolken unterwegs. Es kann hier und da mal ein bisschen nieseln, aber eigentlich ist es die meiste Zeit trocken und später wird es auch freundlicher. Heute sind so ungefähr bis 20 Grad drin. Morgen geht es dann so ähnlich weiter. Also erst viele Wolken, später dann mehr Sonne und bis zu 21 Grad sogar.
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3: Wir checken schnell die Lage auf den Straßen. Ab 15 Minuten die A4 Aachen-Köln zwischen dem Kreuz Köln-West und Köln-Eifeltor 5 Kilometer eine Viertelstunde plus. Dann die A4 Köln-Aachen zwischen dem Dreieck Köln-Heumer und Köln-Klettenberg 8 Kilometer 18 Minuten. Und die A46 Düsseldorf-Wuppertal zwischen Wuppertal-Farresbeck und Wuppertal-Elberfeld aktuell nochmal 3 Kilometer. Macht da nochmal 15 Minuten plus. Allen unterwegs eine gute Fahrt und kommt gut an. Braucht man einen Lappen für den Hund? Also nicht für die Pfötchen, wenn man spazieren war, sondern so eine Art Führerschein, ne? Ein Hundeführerschein, bevor man sich eben einen Hund kaufen kann. Über genau diese Idee wurde im NRW-Landtag gesprochen und mit dabei war auch Hundeprofi Martin Rütter. Und mit dem haben wir auch mal darüber gesprochen. Hört ihr gleich.
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3: Ich bin Robert Janz, hallo.

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0: Why don't you stay? Ja, das fragen sich auch viele Hundebesitzer, ne? Wenn der Hund einmal abzischt im Wald und dann nicht mehr zurückkommt. Wer sich so einen Hund anschafft, der sollte vorher auf jeden Fall wissen, worauf er sich einlässt und das im Zweifel auch nachweisen können. Sonst ist es blöd für Hund und Besitzer und für alle Menschen drumherum, die dann so Sätze hören wie: Das hat er noch nie gemacht. Genau deshalb wird über eine Art Hundeführerschein diskutiert. Hintergrund ist, viele Tierheime sind voll, viele Menschen sind mit ihren Hunden überfordert. Und einer, der so einen Sachkundenachweis fordert, das ist Hundeprofi Martin Rütter. Den kennen wir von seinen Shows auf RTL. Und Martin Rütter fordert, ja, ich sag mal, den Lappen für alle. Also egal, ob kleiner oder großer Hund.
1: Und wenn Sie jetzt einen 3 Kilo schweren Hund haben, Sie müssen diesen Führerschein nicht machen, aber ich habe einen, der wiegt 50 Kilo. Jetzt komme ich mit meinem angeleinten Hund und Sie wissen aber von nichts und lassen Ihren Hund einfach zu meinem rennen, obwohl er körpersprachlich sagt, ich möchte das nicht. Jetzt kommt es zum Eklat zwischen den beiden Hunden. Wer hat Schuld? Der Große, der hat gewissen. Wenn der Kleinhundehalter aber versteht, ach guck mal, das ist vielleicht da gar nicht so angesagt, würden wir doch eine Menge Gefahren rausnehmen.
0: Ja, und Rütter sagt, vielen fehlt einfach vor allem Wissen und oft auch die nötige Zeit für einen Hund.
1: Ja, ich glaube, der größte Faktor ist und bleibt Zeit. Also wenn jetzt die ganze Familie berufstätig ist und der Hund muss jeden Tag 9 Stunden alleine bleiben, scheidet das aus. Der Hund ist ein soziales Lebewesen, der braucht familiären Anschluss, der braucht Kontakt. Also wenn ich berufstätig bin, ich kann den Hund nicht mit zur Arbeit nehmen, dann scheidet das aus. Was man nicht braucht, ist nämlich ein großes Haus mit Garten. Das wird immer gesagt, ja, ein Hund braucht doch einen Garten und so. Für uns Menschen ist das ein Vorteil. Ich kann morgens sagen, komm, Gartentür auf, kann er meinen Garten pinkeln. Aber der Hund braucht das faktisch nicht, denn wenn ein Hund ausgelastet ist, liegt er zu Hause eigentlich nur rum. Das bedeutet, solange Sie Ihren Hund draußen genügend bewegen und beschäftigen, können Sie auch in einer kleinen Etagenwohnung wunderbar ein Tier halten.
0: Deshalb wurde das Thema jetzt auch, wie gesagt, im NRW-Landtag diskutiert und Experten wurden da angehört, darunter auch gerade gehört Martin Rütter, der sich klar für einen Hundeführerschein ausspricht. Wenn sich da was tut, dann hört ihr das natürlich bei uns.
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4: Mit Danny Hoppe. Guten Tag. E-Autos werden immer beliebter, auch bei uns in Deutschland. Immer mehr Menschen denken aktuell über einen Umstieg nach, auch wegen der hohen Spritpreise. Aber auch im letzten Jahr haben sich schon viele für einen Stromer entschieden, und zwar nicht nur in Deutschland, sondern in der gesamten EU. Das zeigen neue Daten der Statistikbehörde Eurostat. Malte Albrecht aus dem News-Team. Der E-Auto-Anteil war 2025 demnach so hoch wie noch nie.
5: Ja, gut, jeder sechste Neuwagen in der EU war im letzten Jahr ein reines E-Auto. Das entspricht gut 17%, ein absoluter Rekord. Vor 10 Jahren lag der Anteil gerade mal bei 0,4%. Seitdem hat sich also einiges getan. Noch beliebter waren allerdings Hybride, also die Kombi aus Elektro und Verbrenner, die machten mehr als 42% aus. Deutschland liegt bei den E-Auto-Neuzulassungen mit gut 19% zwar leicht über dem EU-Schnitt, hinkt Ländern wie Dänemark aber weit hinterher. Dort sind fast 7 von 10 Neuwagen ein Stromer.
4: Und was sind die Gründe für diese zum Teil doch recht großen Unterschiede?
5: Das liegt vor allem an den Rahmenbedingungen. Spitzenreiterländer fördern den Umstieg ziemlich stark, zum Beispiel mit Steuervorteilen oder ermäßigten Maut- und Parkgebühren. Und sie bauen das Ladenetz viel schneller aus. Aber auch bei uns zieht das Thema schon längere Zeit an. Ein besseres Ladenetz, günstigere Modelle, die staatliche Förderprämie und nicht zuletzt eben die hohen Spritpreise geben der E-Mobilität Aufwind. Für ganz Europa bleibt Deutschland der wichtigste Markt. Fast 29% aller EU-weit verkauften E-Autos wurden hier bei uns zugelassen.
4: Danke, Malte. Und jetzt weitere Meldungen im Überblick. Der Krankenstand in Deutschland ist im ersten Halbjahr etwas gesunken. Das zeigt eine Analyse der HKK-Krankenkasse. Gleichzeitig gibt es demnach aber inzwischen deutliche Unterschiede bei den Erkrankungsarten. Zum ersten Mal stünden psychische Erkrankungen an der Spitze, heißt es, gefolgt von Atemwegserkrankungen und Erkrankungen des Muskel-Skelett-Systems. Der Chemiekonzern Evonik will 3.200 Stellen abbauen, 2.150 davon in Deutschland. Das hat der Konzern am Morgen in Essen mitgeteilt. Damit bekräftigte Evonik seine Umbaupläne, die schon im Juni veröffentlicht wurden. Gute Wachstumschancen sieht der Konzern vor allem in Asien und Amerika. In den USA eskaliert der Streit zwischen Präsident Trump und mehreren US-Medien immer mehr. Die Sender CNN, MS Now und das Nachrichtenportal Politico ziehen vor Gericht, um ihre Plätze im Weißen Haus zurückzuerkämpfen. Gleichzeitig hat das Weiße Haus am Abend einen eigenen Online-Kanal auf Sendung gebracht. Er heißt Trump TV. In Deutschland kommt immer mehr künstliche Intelligenz zum Einsatz. Für viele von uns gehört sie längst zum Alltag dazu, aber auch immer mehr Unternehmen setzen verstärkt auf KI. Das beobachtet der Digitalverband Bitkom. Demnach wächst der KI-Markt bei uns in diesem Jahr deutlich. Bitkom geht von Ausgaben von fast 29 Milliarden Euro aus für Software, Hardware und Dienstleistungen. Das wären 48% mehr als im Vorjahr. Man befinde sich gerade im Übergang von der Experimentierphase hin zu einem breiten Einsatz, heißt es. KI werde inzwischen in allen Branchen genutzt und auch in Unternehmen jeder Größe. Und das waren die Nachrichten mit Danny Hoppe.
6: Das Wetter.
7: Noch hängen da oben einige Wolken, aber im Laufe des Tages bekommen wir immer häufiger Auflockerungen. Das wird also besser. Ein bisschen Regen ist örtlich möglich, aber die meiste Zeit bleibt es trocken. Heute bis etwa 20 Grad. Morgen erstmal wieder wolkig, später dann aber freundlicher und dann auch ein bisschen wärmer sogar als heute.
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7: 11 Uhr ist durch, ab 15 Minuten habe ich aktuell die A4 vor euch. Aachen-Köln zwischen dem Kreuz Köln-West und Köln-Eiffeltor 4 Kilometer, 20 Minuten plus. Und ungefähr genauso lange dauert es auf der A59 Köln-Bonn zwischen dem Flughafen Köln-Bonn und Köln-Wahn. Dort aktuell 2 Kilometer Stau. Allen unterwegs eine gute Fahrt und kommt gut an. 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
7: Und mit ein bisschen Glück klappt das dann. Ich bin Robert Jans, ich wünsche euch einen schönen Vormittag. Und jetzt starten wir rein mit einem richtig fetten Brett aus den 90ern. Ich spiele euch Guns N' Roses mit Knocking on Heaven's Door.

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1: Ich bin Sebastian Kaiser. Schönen guten Tag. Neue Geschäfte für die Barmer Fußgängerzone. Das wollen die neuen Besitzer des großen Concordia-Gebäudes am Wert, genau gegenüber vom Rathaus. Die Immobilienfirma Düssel und Vollmer will auch das ehemalige Kino in dem Gebäude wiederbeleben. Aktuell stehen 2/3 leer. Die Stadt hat das Opernhaus in Barmen fertig saniert. Beim Hochwasser vor gut 5 Jahren wurde die ganze Technik im Untergeschoss zerstört. Jetzt ist alles moderner und besser geschützt, zum Beispiel mit druckdichten Türen und Flutschutz.
2: Das Wetter.
3: Richtung Mittag wird es langsam immer freundlicher, die Wolken bekommen immer mehr Lücken und die Temperaturen, die steigen heute so auf bis zu 20 Grad. Und morgen geht es dann so weiter, dass wir erstmal wieder viele Wolken haben, später dann aber wieder auch mehr Sonne, das Ganze bei ähnlichen Temperaturen wie heute.
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3: Das machen wir mal ganz schnell mit den Meldungen ab 15 Minuten. Und da habe ich nur die A4 Aachen-Köln zwischen dem Kreuz Köln-West und Köln-Eifeltor. 6 Kilometer Stau dort, 20 Minuten plus. Allen unterwegs eine gute Fahrt, kommt gut an. Robert Janz ist hier und jetzt starten wir erstmal rein mit Musik von Lost Frequencies. Spiele ich euch mit The Feeling. Und überlegt euch schon mal, was es bei euch gleich zum Mittag gibt. Wonach steht euch da der Sinn?
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3: Ich glaube, ich mache heute mal Currywurst-Pommes. Mal was Gesundes, ist mir doch egal.

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0: Buddy Swims war das mit Mr. Know-It-All. Und da fällt die Überleitung nicht schwierig zu unserem Haus- und Hof-Comedian Hannes Höfer. Ja, und der stellt euch heute mal eine Frage. Geht ihr gerne ins Fitnessstudio? Ich würde sagen, niemand geht gern ins Fitnessstudio. Aber besonders in der Erkältungssaison ist es natürlich wichtig, fit zu sein. Wobei, der Gang ins Fitnessstudio kann dann natürlich auch zum Risiko werden.
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2: Gibt's eigentlich einen Hygienebeauftragten im Fitnessstudio? Kerder, legen ja die meisten alles ab, was sie irgendwann mal gelernt haben. Also direkt vom Affenfelsen an die Hantelbank. Ich bin vom Muskelaufbau direkt in den Immunsystemaufbau übergegangen. Ja, an einer Hantel findest du ja mehr Viren als auf dem Lebendtiermarkt in Wuhan. Da wird die komplette Körperhygiene von den eigenen vier Wänden in die Fitte outgesourced. Ich lag da gerade auf so einer Yogamatte, hab ums Überleben gekämpft. Und kein Meter von meiner Rübe puppelt sich da irgendeine Influencerin die Flusen aus den Füßen. In der Umkleide, da wurde es erst richtig wild. Ne? Da wurde sich rasiert, die Nägel geschnitten und alles ausgedünstet, was keine Miete zahlt. Ich bin da durch eine Wolke Schweiß-Proteinfurz gegangen, überdeckt mit Brun und Nani for Man. Ich war völlig benebelt von dem Dunst. Auf einmal bombe ich unfreiwillig das Fotoshooting vom Ganzkörperspiegel vom Bodybuilder-Verein Herne Süd. Hast ja gar keinen Bock mehr. Und dann gehst du nach Hause und irgendwie fühlst du dich ja trotzdem unfitter als vorher, weil Selbstzweifel, die haben ja keine Inkubationszeiten. Die haben bei mir direkt zugeschlagen. Und als ich mich wieder aufrappeln wollte, wieder hinzugehen, da hat dann der grippale Infekt bei mir angeklopft, den ich mir von irgendeinem Gerät abgewischt habe. Also immer dran denken, Leute. Regeneration ist extrem wichtig. Und wenn ich die richtig beherrsche, gehe ich auch wieder ins Fitnessstudio.
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1: Mit Danny Hoppe. Guten Tag. Bundeskanzler Merz hat sich in der Vergangenheit ja schon häufiger darüber ausgelassen, dass ihm die Beschäftigten in Deutschland zu oft krank sind. Von daher dürfte er sich über diese Nachricht freuen. Der Krankenstand ist im ersten Halbjahr leicht gesunken. Das zeigt eine aktuelle Analyse der HKK Krankenkasse. Malte Albrecht aus dem News-Team. Im Schnitt kommt jeder auf 18 Fehltage. Und was auffällt, die Ursachen für Krankheitsausfälle haben sich deutlich verändert.
2: Ja, zum ersten Mal stehen psychische Erkrankungen an der Spitze der Fehlzeiten, also zum Beispiel Depressionen oder Angststörungen. Sie haben die Atemwegserkrankungen abgelöst, die deutlich zurückgegangen sind, nämlich um über 19%. Die Fehltage wegen psychischer Erkrankungen nahmen dagegen um gut 9% zu. Und das hat deutliche Auswirkungen auf die Fehlzeiten. Wer wegen psychischer Belastungen krankgeschrieben wird, fällt im Schnitt fast 39 Tage aus. Eine Erkältung ist dagegen meist schon nach rund 6 Tagen auskuriert. Es sind also die langfristigen Erkrankungen, die Fehlzeiten nach oben treiben, nicht etwa die kurzen oder telefonischen Krankschreibungen, die im Moment öffentlich diskutiert werden, sagt die HKK-Versorgungsmanagerin Sabrina Jakob. Psychische Erkrankungen betrachtet die Expertin deshalb als wichtigste Herausforderung für die Arbeitswelt. Sie fordert ein Umdenken in den Unternehmen. Wichtig seien eine viel frühere Prävention und ein betriebliches Gesundheitsmanagement, das mentale Belastungen genauso konsequent anpackt wie körperliche Beschwerden.
1: Danke, Malte. Und jetzt weitere Meldungen im Überblick. Nach den Landtagswahldebakeln will die Bundestagsfraktion der Union am Nachmittag über die Konsequenzen beraten. Sachsens Ministerpräsident Kretschmer forderte einen Neustart und auch Thüringens Ministerpräsident Vogt sagte, ein Weiter-so könne es nicht geben. In New York beginnt am Nachmittag die UN-Generaldebatte. Zum Auftakt spricht auch US-Präsident Trump. Mit Spannung wird erwartet, was er zum Iran-Krieg sagt. Schon vor dem Start der Debatte hat Trump mit Frankreichs Präsident Macron über die Lage in der Straße von Hormus beraten. Im vergangenen Jahr hat es mehr Schulwegunfälle gegeben. Das zeigen neue Zahlen der deutschen gesetzlichen Unfallversicherung. Demnach waren in fast 91.000 Fällen Schülerinnen und Schüler auf dem Weg zur Schule in Unfälle verwickelt. Das sind 4% mehr als im Vorjahr. 25 dieser Unfälle endeten tödlich. Sport-Großereignisse sind für viele Konzerne höchst interessant, denn wenn man dort Werbung schaltet, erreicht man zum Teil hunderte Millionen Menschen. Das war auch bei der Fußball-WM in diesem Sommer so. Und ein englisches Forschungsteam hat sich mal angeschaut, für was da so geworben wurde. Und das waren oft ungesunde Lebensmittel und Getränke, Alkohol, Glücksspiel, Prognosemärkte und Kryptowährungen. Insgesamt mehr als 93.000 solcher Logos wurden bei den Live-Übertragungen während der WM erfasst. Das heißt, etwa alle 7 Sekunden war ein solches Logo zu sehen. Die Forscher kritisieren, man stehe vor einer weltweiten Krise von Fettleibigkeit bei Kindern. Trotzdem sei das größte Sportereignis der Welt durchsetzt mit Werbung für ungesunde Speisen und Getränke. Und das waren die Nachrichten mit Danny Hoppe.
3: Das Wetter.
4: Jetzt am Mittag haben wir eigentlich so einen Mix aus Sonne und Wolken. Im weiteren Tagesverlauf lockert es aber auch immer weiter auf. Es bleibt trocken und maximal 20 Grad sind drin. Morgen geht es mit vielen Wolken los. Später wird es dann aber freundlicher und auch etwas wärmer sogar als heute.
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4: Kurz nach 12 und ab 15 Minuten habe ich da eine Meldung, die kommt von der A4 Aachen-Köln. Zwischen dem Kreuz Köln-West und Köln-Eiffeltor aktuell 5 Kilometer Stau, 15 Minuten plus. Allen unterwegs, eine gute Fahrt, kommt gut an. Deckel drauf auf den Spritpreis und dann ist Ruhe. Das wünschen sich laut Forsa-Umfrage inzwischen fast 70%. Und ganz ehrlich, ich kann es verstehen. Die Bundesregierung, die plant so ein Modell spätestens ab Januar. Ja, lasst euch Zeit, Leute. Aber wie funktioniert das dann eigentlich genau an der Zapfsäule? So ein möglicher Spritpreisdeckel. Das klären wir gleich. Jetzt für euch erstmal Marshmallow, Pink und Sting mit Dreamin'.
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0: Schulte war das bei uns und das ist doch jetzt mal eine gute Nachricht. Ja, die gibt es wirklich noch. Die Spritpreise werden voraussichtlich runtergehen ab Oktober, allerdings nicht, weil die Mineralölfirmen irgendwie ein Einsehen hätten, nein, sondern weil die Bundesregierung am Abend den neuen Tankrabatt beschlossen hat. Dazu soll auch ein sogenannter Spritpreisdeckel kommen. Thorsten Ortmann aus unserem News-Team. Thorsten, wie viel günstiger wird's denn jetzt durch den neuen Tankrabatt?
1: Ja, insgesamt dürften es rund 17 Cent pro Liter weniger werden, weil die Regierung die Energiesteuer entsprechend senkt. Der Tankrabatt läuft dann erstmal bis Ende des Jahres und dann soll im kommenden Jahr der Spritpreisdeckel kommen.
0: Den gibt es ja schon, also diesen Spritpreisdeckel in Luxemburg und Belgien. Wie funktioniert der da genau?
1: In Belgien zum Beispiel, da legt das Wirtschaftsministerium jeden Tag eine Preisobergrenze fest. Der Preis wird durch eine Formel berechnet, die die Regierung zusammen mit der Energiewirtschaft vereinbart hat. Dabei wird dann der Rohölpreis berücksichtigt, aber auch die Produktionskosten und auch die maximale Gewinnmarge der Mineralölfirmen. Die Tankstellen dürfen dann maximal zu diesem Höchstpreis verkaufen oder darunter. In Belgien ist Benzin aktuell oft 20 bis 30 Cent pro Liter günstiger als in Deutschland. Allerdings erhebt auch die belgische Regierung weniger Energiesteuern auf den Sprit.
0: Jetzt klingt das erstmal alles ganz cool, finde ich, wenn ich das gerade höre. Aber es gibt auch viel Kritik an den Maßnahmen und die kommt von führenden Wirtschaftsforschenden.
1: Ja, Beispiel Tankrabatt, den haben die Mineralölfirmen schon beim letzten Mal nicht komplett an die Autofahrenden weitergegeben. Und er ist wenig zielgerichtet, weil ihn jeder bekommt, sagt Rainer Holznagel vom Bund der deutschen Steuerzahler.
2: Der Staat hat in den letzten Jahren durch sehr hohe Steuern und Abgaben auch einen gewissen Preisanteil und der sollte langfristig abgesenkt werden. Und beispielsweise bei den Fernpendlern und beispielsweise auch bei kleinen und mittleren Einkommen, da könnte man mit direkten Zuschüssen eher was bewirken als mit der Gießkanne.
1: Und auch der Präsident des Deutschen Instituts für Wirtschaftsforschung, Marcel Fratscher, sieht die Maßnahmen kritisch. Er sagt, der Tankrabatt sei zu teuer, sozial ungerecht und der Spritpreisdeckel würde eh nur manche Preisspitzen abfedern.
0: Der Tankrabatt kommt ab Oktober zurück. Dazu soll es ab Januar dann einen Spritpreisdeckel geben. Thorsten Ortmann war das mit den Infos. Danke dir.
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0: Ich bin Sebastian Kaiser. Schönen guten Tag. Neue Geschäfte für die Barmer Fußgängerzone. Das wollen die neuen Besitzer des großen Concordia-Gebäudes am Wert, genau gegenüber vom Rathaus. Die Immobilienfirma Düssel und Vollmer will auch das ehemalige Kino in dem Gebäude wiederbeleben. Aktuell stehen 2/3 leer. Die Stadt hat das Opernhaus in Barmen fertig saniert. Beim Hochwasser vor gut 5 Jahren wurde die ganze Technik im Untergeschoss zerstört. Jetzt ist alles moderner und besser geschützt, zum Beispiel mit druckdichten Türen und Flutschutz.
1: Das Wetter. Die Sonne kämpft sich immer weiter durch an diesem Dienstag. Regen spielt eigentlich gar keine Rolle. Heute bis 20 Grad in der Spitze. Schauen wir schon mal auf morgen. Da haben wir erstmal wieder gerade zum Start viele Wolken. Später lockert es dann aber immer weiter auf und es wird sogar einen Tacken wärmer als heute.
2: NRW Verkehr.
1: Ab 15 Minuten die A4 Aachen-Köln zwischen dem Kreuz Köln-West und Köln-Eiffeltor. 5 Kilometer Stau, 25 Minuten plus. Allen unterwegs eine gute Fahrt, kommt gut an. Glockenbach und Ella Henderson, die haben ihren Song Lifeline zusammen im Studio zusammengeklöppelt bei so einer Studio-Session. Und da ist ein ganz großartiger Song entstanden, und zwar über einen Menschen, ohne den es irgendwie alles deutlich schwieriger wäre. Und den hören wir jetzt. Ich bin Robert Jans. Schönen Mittag wünsche ich euch.
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0: war Ellie Goulding mit Lights, ein Song aus ihrer Anfangszeit. Heute ist sie schon bei Album Nummer 6 angekommen. Die Zeit rast. Merkt man auch daran, dass wieder Herbst ist, ne? Also ab morgen ist ja offizieller Herbstanfang. Also geht das ganze Geschniefe und Gehuste wieder los. Und irgendwie ist das ja auch total bescheuert, oder? Wenn man mal so drüber nachdenkt. Wir waren alle mal erkältet. Der Körper hat das Virus bekämpft und sich gemerkt und gecheckt. Das war richtig blöd. Ein Jahr später kommt das Virus dann wieder an, hat sich aber so ein bisschen verändert und auf einmal erkennt unser Immunsystem das nicht mehr. Bei allem, was unser Körper kann, ist es irgendwie bescheuert, oder?
1: Hallo, Grenzkontrolle, der Name bitte?
2: Reiz. Hustenreiz.
1: Wissen Sie, Sie sehen aus wie jemand, den wir letztes Jahr schon hier hatten.
2: Ach so,
1: aber
2: ja.
1: Das sind Sie ja nicht, also der hatte ja kein Schnurrbart. Ja. Für das Einlassformular, da müsste ich jetzt dann nur noch wissen, was machen Sie denn beruflich?
2: Ich bin Influencer.
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3: Mit Sarah Heinz, guten Tag. Künstliche Intelligenz ist nicht nur bei vielen von uns im Alltag angekommen. In Deutschland gibt es einen Boom. Die Firmen bei uns haben so viel in KI investiert wie noch nie. Thorsten Adolfs aus dem News-Team, dazu gibt es ja aktuelle Zahlen.
4: Ja, der Markt wächst rasant. Der Digitalverband Bitkom sagt, dass Firmen in diesem Jahr in Deutschland fast 30 Milliarden Euro in Software und Hardware investieren. Das ist ein riesiger Sprung gegenüber dem letzten Jahr. Besonders spannend dabei ist, dass wir die Phase des reinen Ausprobierens verlassen haben. Das bedeutet, dass wir KI in Zukunft in fast jedem Unternehmen und in allen Bereichen als festen Begleiter bei der Arbeit haben werden und auch wenn es darum geht, Dienstleistungen zu nutzen.
3: Das klingt ja erstmal positiv, es gibt aber auch große Risiken und deshalb will die Politik ja schärfere Regeln beim Einsatz von KI.
4: Genau, weil die Technik so schnell wächst, wächst auch die Sorge vor Sicherheitslücken. Kanzler Merz macht sich deshalb zusammen mit anderen Regierungschefs für weltweit verbindliche Sicherheitsregeln stark. In Washington wurde dazu ein gemeinsames Abkommen unterzeichnet. Es besteht nämlich die Sorge, dass leistungsfähige KI-Modelle ohne Kontrolle zu ernsten Risiken werden könnten. Es gab ja zuletzt schon Fälle, in denen KI-Modelle Schutzmechanismen umgangen haben. Die Grünen im Bundestag sagen, dass die Standards in den Firmen in Deutschland im Moment nicht ausreichen. Sie fordern deshalb einen klaren Schutzplan von der Regierung. Und in diesem Bereich tut sich auch schon einiges. Seit August gibt es in Berlin ein neues Institut für KI-Sicherheit. Dort werden die Risiken der verschiedenen Modelle bewertet und dort wird auch daran gearbeitet, wie Unternehmen in diesem Bereich widerstandsfähiger werden können, damit die Kontrolle immer in menschlicher Hand bleibt.
3: Danke, Thorsten, für die Infos. Mehr Meldungen hört ihr jetzt in der Zusammenfassung. Die Bundesregierung hat einen neuen Tankrabatt beschlossen. Ab dem 1. Oktober soll er gelten, das ist nächste Woche Donnerstag. Bis zum Jahresende soll die Energiesteuer auf Kraftstoff dann um rund 14 Cent pro Liter gesenkt werden. Insgesamt könnten Autofahrer so bis zu 17 Cent pro Liter sparen. Im ersten Halbjahr waren weniger Menschen in Deutschland krank. Laut einer Analyse der HKK-Krankenkasse ist der Krankenstand etwas gesunken. Gleichzeitig gibt es aber deutliche Unterschiede bei den Erkrankungen. Die meisten Ausfälle gehen inzwischen auf psychische Erkrankungen zurück. Danach folgen Atemwegserkrankungen und Erkrankungen des Muskel-Skelett-Systems. Zollfahnder in NRW haben wieder eine illegale Zigarettenfabrik ausgehoben. Mehrere Objekte wurden laut Zoll- und Staatsanwaltschaft durchsucht und 21 Personen wurden festgenommen. In der Fabrik sollen Zigaretten hergestellt, in gefälschte Markenverpackungen gefüllt und dann auf dem Schwarzmarkt verkauft worden sein. Einmal zu lange aufs Handy schauen oder zu früh über die Straße laufen und dann kann es ganz schnell gehen, auch auf dem Weg zur Schule. Im letzten Jahr sind genau da wieder mehr Kinder und Jugendliche in Unfälle geraten. Laut einer neuen Statistik der Deutschen Gesetzlichen Unfallversicherung ist die Zahl der Unfälle auf dem Schulweg bundesweit um rund 3.300 auf fast 90.700 Fälle gestiegen. 25 davon sind tödlich geendet. Besonders gefährlich kann es demnach werden, wenn Radwege fehlen oder Kreuzungen schwer einsehbar sind. Und das waren die Nachrichten mit Sarah Heinz.
5: Das Wetter. Der Nachmittag rückt näher und wir gehen durch die nächsten Stunden mit so einem Mix aus Sonne und Wolken. Die meiste Zeit bleibt es trocken bei bis zu 20 Grad. Morgen geht es erstmal wieder mit vielen Wolken los. Später wird es aber freundlicher und sogar ein bisschen wärmer als heute.
0: NRW Verkehr.
5: 13 Uhr ist durch, ab 15 Minuten aktuell die A4 Aachen-Köln. Zwischen dem Kreuz Köln-West und Köln-Eifeltor 5 Kilometer 24 Minuten plus. Und dann die A40 Venlo-Essen zwischen Duisburg-Homberg und dem Kreuz Kaiserberg. 2 Kilometer Stau, eine Viertelstunde plus da. Allen unterwegs eine gute Fahrt, kommt gut an. 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
5: Jetzt gehen wir aber erst einmal ziemlich genau 24 Jahre zurück. Ich spiele euch ein bisschen was auf dem Klavier und dazu singt Vanessa Carlton 1000 Miles.

0: Turn the Lights Off habe ich euch gespielt.
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2: Du hast einen ganz tollen Wunsch, wie ich finde.
3: Ja, genau. Ich würde gerne mit meiner Freundin einmal zu dem Musical Der Glöckner von Notre Dame.
2: Warum Der Glöckner von Notre Dame? Also im Musical hast du mich erstmal mit, ne? Also ich bin auch hier regelmäßig ins Musical, aber im Disney war ich noch nie und auch im Glöckner nicht. Was fasziniert dich denn daran so?
3: Also das ist erstmal, das Musical kenne ich noch gar nicht und ich mag auch den Film sehr gerne und ich würde mich einfach mal freuen, das Musical besuchen zu dürfen.
2: Also weil du eher Disney-Fan bist oder weil du auch Musical so magst?
3: Beides eigentlich, beides. Also ich mag gerne Disney, aber ich gucke mir auch gerne Musicals an.
2: Na guck mal, da haben die doch was richtig Schönes für dich gebaut. Das passt doch sehr. Das ist doch schön. So, und welche Musicals hast du denn schon gesehen in deinem Leben?
3: Ich habe schon in Hamburg die Eiskönigin gesehen und König der Löwen. Und in Oberhausen gab es vor ein paar Jahren Tarzan.
2: Und König der Löwen läuft ja, glaube ich, in Hamburg in Dauerschleife.
3: Genau, richtig. Ja, das ist unendlich.
2: Also, wenn du Hamburg am Ortsschild vorbeifährst, dann hörst du ja schon. Und deine beste Freundin möchtest du mitnehmen. Wer ist das denn? Erzähl mal ein bisschen was über sie.
3: Das ist die Julia und die würde ich gerne dann mitnehmen, dass wir mal wieder gemeinsame Zeit zusammen haben. Die ist momentan etwas kurz gekommen, weil sie auch alleine Mama ist und das würde ihr auf jeden Fall mal gut tun, mit mir wieder einen Abend zu verbringen.
2: Ja, du hast da richtig Bock drauf, kann das sein?
3: Ja, habe ich, ja.
2: Ja. Was machen wir denn da?
3: Das sagst du mir.
2: Ich wünsche dir viel Spaß.
3: Echt? Ah, super, boah, wie geil ist das denn, ey?
2: Wir erfüllen dir diesen Wunsch. Du kriegst von uns zwei Tickets für das Musical Der Glöckner von Notre Dame in Düsseldorf.
3: Ah, cool.
2: Und damit du dir mit deiner Freundin auch so einen richtig coolen, entspannten Tag machen kannst, übernehmen wir auch noch die Anreise und dergleichen. 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
3: Ah, perfekt. Oh, vielen, vielen Dank. Oh, da wird die Julia sich auch richtig freuen.
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0: Ich bin Sebastian Kaiser. Schönen guten Tag. Neue Geschäfte für die Barmer Fußgängerzone. Das wollen die neuen Besitzer des großen Concordia-Gebäudes am Wert, genau gegenüber vom Rathaus. Die Immobilienfirma Düssel und Vollmer will auch das ehemalige Kino in dem Gebäude wiederbeleben. Aktuell stehen 2/3 leer. Die Stadt hat das Opernhaus in Barmen fertig saniert. Beim Hochwasser vor gut 5 Jahren wurde die ganze Technik im Untergeschoss zerstört. Jetzt ist alles moderner und besser geschützt, zum Beispiel mit druckdichten Türen und Flutschutz.
1: Das Wetter. Ein paar harmlose Wolken sind am Start, aber auch die Sonne kämpft sich durch. Heute erreichen wir bis 20 Grad. Morgen geht es dann erstmal wieder mit vielen Wolken los. Später kämpft sich dann aber die Sonne durch und es wird freundlicher und sogar ein bisschen wärmer als heute.
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1: Wir checken die Lage auf den Straßen ab. 15 Minuten 2 Meldungen. Einmal die A1 Münster-Dortmund zwischen Ascheberg und Hamm-Bockum-Werne. 4 Kilometer Stau 20 Minuten und genauso lang dauert es auf der A40 Duisburg-Essen zwischen Duisburg-Häfen und dem Kreuz Kaiserberg 2 Kilometer Stau. Allen unterwegs eine gute Fahrt, kommt gut an. Hallo zusammen, Robert Janz ist hier und ich wünsche euch einen schönen Dienstag. Ich versorge euch mit Musik und als nächstes kommt ihr jetzt von Natasha Bedingfield.
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1: Die war in diesem Sommer wieder tatsächlich auch auf mehreren Festivals unterwegs und da stand auch immer dieser Song hier auf der Setlist, einer ihrer großen 2000er-Hits, Soulmates.

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0: Demnächst dann wieder, sagen wir aber vorher Bescheid, wann ihr da wo sein müsst. Wir hören uns erstmal morgen früh wieder. Bis dahin, schönen Dienstag.
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0: Applaudieren die für mich? Naja, wohl eher nicht, ne? Wenn überhaupt, dann ist der Applaus für unseren Atze, den hören wir jetzt nämlich gleich wieder, beziehungsweise seinen Podcast. Das Schöne an so einem Podcast ist ja, dass man viele private Dinge über die Künstler erfährt. Zum Beispiel verrät Atze in der aktuellen Folge seines Podcasts, wann er Geburtstag hat, nämlich am kommenden Sonntag. Okay, leider reicht er uns auch direkt seinen Geschenkewunsch mit rein. Naja, vielleicht schmeißen wir da jetzt einfach mal alle zusammen, dann schaffen wir das.
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3: Ja, nee, ist klar.
4: Leute, ich habe ja bald Geburtstag. Ob ich da wohl auch einen Ferrari kriege? Wahrscheinlich nicht, weil Heidi Klum ist nicht meine Mutter und Tom Kaulitz ist nicht mein Stiefvater. Ey, was eine Nummer, oder? Habt ihr das mitgekriegt? Tom hat vor 3 Jahren beim Mario Kart zocken gegen Stiefsohn Henry verloren. Die Wette war, gewinnt Henry, kriegt er einen Ferrari zum 21. Geburtstag. Gewinnt Tom, muss Henry 3 Jahre auf Videospiele verzichten. Also hat Tom Ferrari F430 ersteigert. Günstig. Für $152.000. Dummerweise war sein Bruder Bill mit bei der Versteigerung und hat anschließend dann noch bei einem uralten Ford Bronco für knapp $260.000 zugeschlagen. Ja, wenn der Schnapper den Schnapper schnappt, oder? Hätte er mal vorher Ralf Schumacher gefragt. Aber was macht denn jetzt so ein 21-Jähriger ohne Fahrpraxis mit einem 500 PS Ferrari? Einparken üben, wenden in 3 Zügen, Schulterblick. Mann ey, der Henry saß doch bis letzte Woche noch auf seinem Bobbycar und jetzt fährt er mit dem Ferrari durch den McDrive in Los Angeles. Das ist doch auch scheiße. Da musst du aussteigen, um an die Sprechanlage zu kommen. Vorher muss man den ADAC anrufen, weil du auf den Bremshügeln aufgesetzt hast. Gut, dass die Karre ein Cabrio ist. Da können sie ihm das Happy Meal von oben ins Auto werfen.
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4: Mit Sarah Heinz, guten Tag. Die Finanznot in NRW spitzt sich weiter zu. Das zeigen neue Zahlen vom Städtetag und dem Städte- und Gemeindebund NRW. Die Zahlen wurden heute in Düsseldorf vorgelegt. Mehr als 2/3 der Kommunen bewerten ihre finanzielle Lage demnach als mangelhaft. 85% der Städte und Gemeinden rechnen sogar damit, dass es in den kommenden 5 Jahren noch schlechter aussehen wird. Kollege José Nasiani, was ist denn der wichtigste Grund für diese Schieflage?
5: Ja, das liegt vor allem daran, dass in den vergangenen Jahren immer mehr Aufgaben für die Städte dazugekommen sind, beschlossen vom Bund, vor allem im Sozialbereich. Der Bund wiederum beteiligt sich aber nicht vernünftig an diesen Ausgaben, sagen die Städte. Und es entsteht die verrückte Situation, dass egal wie sehr die Kommunen sparen oder Steuern anheben, sie kommen mit den Kosten einfach nicht hinterher. Aktuell gibt es in NRW ein Defizit von 9 Milliarden Euro und das mit massiven Folgen für die Bevölkerung, wie mir der Essener Oberbürgermeister Thomas Kufen sagte.
6: Spielgeräte können nicht aufgestellt werden, die Straße kann nicht gepflegt werden, die Laterne kann nicht repariert werden, die Schule kann nicht saniert werden und das sehen die Bürgerinnen und Bürger, weil einfach kein Geld da ist.
5: Die Kommunen in NRW fordern, dass sie in Berlin immer dann mit am Tisch sitzen, wenn es um neue Aufgaben für sie geht und um Geldzuweisungen und dass sich die Bundesregierung am Prinzip, wer bestellt, der bezahlt auch, beteiligt. Wer einen funktionierenden Staat haben wolle, der müsse dafür sorgen, dass die Kommunen mehr Spielräume bekommen, heißt es.
4: Danke für die Infos, José. Was uns noch wichtig ist, hört ihr im Überblick. Im Zuge neuer EU-Sanktionen gegen Russland könnten 2 Oligarchen bald von der bestehenden Liste gestrichen werden. Dieser Punkt hat für heftige Diskussionen unter den EU-Ländern gesorgt. Die Einigung wurde gestern Abend von Lettland blockiert. Die Botschafter der Mitgliedstaaten sind deswegen erneut in Brüssel zusammengekommen. Die Bevölkerung in NRW ist wieder zurückgegangen, allerdings nur minimal um knapp 42.000 Menschen. Nach Angaben des Statistischen Landesamts IT NRW liegt der Rückgang insgesamt an weniger Geburten und daran, dass Menschen weggezogen sind. In den USA eskaliert der Streit zwischen Präsident Trump und mehreren US-Medien immer weiter. Die Sender CNN, MS Now und das Nachrichtenportal Politico ziehen vor Gericht, um ihre Plätze im Weißen Haus zurückzubekommen. Gleichzeitig hat das Weiße Haus am Abend einen eigenen Online-Kanal auf Sendung gebracht. Er heißt Trump TV. Mit Blick auf das Verhalten auf der Straße ist der Fall klar, Porsche-Fahrer sind die Schlimmsten. Das zeigt eine Auswertung des Vergleichsportals Verivox. Demnach haben Porsche-Fahrer zu 71% häufiger Punkte in Flensburg als der Durchschnitt. Dahinter folgen Fahrer von Range Rovern und Teslas und auch BMW- und Audi-Fahrer sind vorne mit dabei. Generell seien es eher die Fahrer von Oberklasse-Autos und Sportwagen, die öfter mit Regelverstößen auffielen, meistens durch zu schnelles Fahren, sagt Verivox. Fahrer einer Mini-Klasse oder eines Kleinwagens hätten dagegen deutlich seltener Punkte. Und das waren die Nachrichten mit Sarah Heinz.
7: Viel Sonne im Drei-Tage-Trend. Mittwoch, Donnerstag, Freitag. Nur wenige Wolken über Wuppertal, immer so um 17 Grad. Im Moment haben wir am Lichtscheider Kreisel 14 Grad, am Langerfelder Markt 16 Grad. Und das ist der Verkehr. Alles entspannt auf den Straßen. Gute Fahrt. So, hier startet jetzt offiziell das Sommerfinale 2026. Sind noch genau 12 Stunden, dann beginnt der Herbst. Heute Nacht um 2.05 Uhr. Und bis dahin machen wir uns hier eine schöne Zeit zusammen. Also nicht so lange, aber die nächsten Stunden auf jeden Fall. Ich freue mich, dass ihr dabei seid.
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7: Schönen Nachmittag.

ist ein Parade Wuppertal, Dienstagnachmittag. Wir bräuchten mal ganz kurz eure Meinung. Es geht um die Radio Wuppertal Weihnachtsbaumkugel. Welche Farbe soll die eigentlich haben in diesem Jahr? Nur das machen wir ja traditionell auf den Weihnachtsmärkten. Bekommt ihr unsere Weihnachtsbaumkugel für eine Spende an Kindertal und damit helft ihr dann Kindern hier bei uns in der Stadt, denen es nicht so gut geht. Die Kugel, die hat jedes Jahr eine andere Farbe, die ihr ausgesucht habt und da läuft jetzt gerade das Voting. Und weil unsere Schwebebahn in diesem Jahr 125 Jahre alt wird, stehen da 4 Schwebebahnfarben zur Wahl für die Kugel. Also ihr entscheidet, Kaiserwagenrot, Enzianblau, 70er Orange oder Himmelblau. Stimmt einfach mal kurz ab auf radiowuppertal.de. Da ist noch so gut wie alles offen. Also Enzianblau ist wohl raus, abgeschlagen auf Platz 4, aktuell 9% der Stimmen. Aber alle anderen Farben liegen wirklich dicht beieinander in der Abstimmung. Da kann es jede Farbe noch werden. Läuft bis Donnerstag 16 Uhr. Dann schicken wir die Bestellung raus. Paar hundert Weihnachtsbaumkugeln in der Lieblingsfarbe. Da wird dann noch dezent Radio Wuppertal drauf gedruckt. Vielleicht auch noch so eine kleine Schwebebahn. Jede Kugel kommt in so eine kleine Pappschachtel und das muss ja alles gemacht werden. Deswegen sind wir so früh dran damit. Also abstimmen auf radiowuppertal.de. Dienstagnachmittag, ich bin Michael Brockhardt.

Ja, wir feiern die letzten Stunden des Sommers 2026, heute Nacht ja Herbstanfang. Deshalb hier nochmal wunderbare sommerliche Musik. Der aktuelle Hit von You Not Us featuring Daddy DJ. Der fühlt sich ja wirklich nach Sommer an. Ne? Fenster runter, der Fahrtwind ist warm und macht gute Laune im Auto. You Not Us featuring Daddy DJ. Flipside, neu bei Radio Wuppertal.

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1: Mit Paul Brauers, guten Tag. Zwei AfD-Politiker haben mein Haus fotografiert. Das teilt Oberbürgermeisterin Miriam Schärf in den sozialen Medien mit. Was die AfD-Politiker damit wollten, ist unklar. Christiane Rüffer mit den Einzelheiten.
2: Auf Instagram erzählt Schärf, was passiert ist. Sie geht von einem Versuch aus, sie in ihrem privaten Umfeld unter Druck zu setzen.
3: Ich lasse mich nicht einschüchtern und werde nicht schweigen.
2: Schärf war nicht zu Hause, aber in der Nähe und wurde informiert, dass zwei Männer ihr Haus fotografieren und sich die Umgebung angucken. Kurz danach hat sie zwei AfD-Politiker erkannt, auf die die Beschreibung passt. Schärf sagt selbst, dass solche Fotos nicht strafbar sind, aber sie hat die Polizei informiert und ihr die beiden Namen gegeben.
1: Die Abstimmung für das Wuppertaler Jugendbudget in Barmen läuft ab jetzt. Alle zwischen 14 und 21 Jahren, die in Barmen wohnen, können abstimmen, für welche Projekte die Stadt 50.000 Euro ausgeben soll. Zur Wahl stehen 29 Ideen, unter anderem mehr Sportangebote oder Kultur- und Freizeitangebote. Die Abstimmung ist online. Jede stimmberechtigte Person bekommt per Post eine PIN. So soll jeder nur einmal abstimmen können. Die Wahl läuft bis zum 18. Oktober. Anfang November werden die Ergebnisse dann vorgestellt. Im kommenden Jahr will die Stadt die Ideen dann umsetzen. Mehr Infos und der Link zur Abstimmung auf radiowuppertal.de. Rund um die Leinbahn.

0: Lörracher Straße in Barmen wird es in den Herbstferien sehr laut. Die Stadt saniert die Realschule da, aber der Boden ist viel härter, als Bodenuntersuchungen vorher ergeben hatten. Ein großer Baggermeißel muss den massiven Fels lockern und das macht großen Lärm. Um den Schulunterricht nicht zu stören, wird in den 2 Wochen der Herbstferien von morgens bis abends gearbeitet. Das ist laut Stadt nötig, um den Zeitplan einzuhalten. Wegen der Sanierung werden die 5. und 6. Klassen der Realschule seit April in Containern auf dem Kanaper Platz unterrichtet. In den anderen Klassen läuft der Unterricht parallel zu den Arbeiten. 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
1: Wir haben jetzt am Katernberg am Radio Wuppertal Sendemast 15 Grad, im Barmen am Alten Markt 16 Grad. Der Herbstanfang, morgen wird sonnig um 18 Grad, Donnerstag und Freitag auch viel Sonne und wenige Wolken. Und der Verkehr, Autobahnen sind frei. Ihr sagt gerne Bescheid, wenn ihr Blitzer in Wuppertal seht. Das hier ist unsere WhatsApp-Nummer 0202 2577 207.
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1: Schönen Nachmittag.

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0: Also draußen in der Sonne ist es richtig angenehm heute Nachmittag. Radio Wuppertal, Dienstagnachmittag. Ich bin draußen auf der Terrasse hier bei uns am Arenberg. 17 Grad zeigt das Thermometer. Und das sind jetzt wirklich die letzten Sommerstunden.
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0: Ja, morgen ist Herbstanfang, ne? Astronomisch korrekt heute Nacht um 2.05 Uhr. Das heißt, wir haben noch so gut 11 Stunden Sommer 2026. Das ist wirklich, wie gesagt, ganz angenehm. Und der Herbstanfang, der wird auch richtig schön. Also morgen viel Sonne in Wuppertal. Temperatur auch so 18, vielleicht 19 Grad. Also richtig schöner Herbstanfang 2026. Und wenn wir weiter gucken, in der Woche Donnerstag und Freitag eigentlich so ähnlich. Also da ist in den nächsten Tagen immer noch viel Sonne dabei. Temperatur auch noch ganz angenehm. Vielleicht kriegen wir sogar noch einen richtig schönen goldenen Herbst. Das werden wir die nächsten Tage mal beobachten.
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4: Mit Sarah Heinz, guten Tag. Immer mehr Menschen in der EU setzen auf E-Autos. Im letzten Jahr gab es einen Rekord bei den Neuzulassungen. Fast jeder sechste Neuwagen, der in der EU auf die Straße gekommen ist, war ein reines E-Auto. Thorsten Adolfs aus dem News-Team, das Statistische Bundesamt und Eurostat haben zu dem Thema noch mehr Zahlen veröffentlicht.
5: Genau, sie sagen, besonders hoch ist der E-Auto-Anteil in der EU in Dänemark und den Niederlanden. Deutschland liegt mit knapp 20% leicht über dem europäischen Durchschnitt. Und der Aufwärtstrend setzt sich auch in diesem Jahr weiter fort. Im ersten Halbjahr lag der Anteil von reinen E-Autos in der EU schon bei gut 20%. Das zeigt, dass E-Autos immer mehr im Alltag ankommen und schon lange nicht mehr nur ein Nischenthema sind.
4: Warum wechseln denn immer mehr Menschen vom Benziner zum E-Auto?
5: Dafür gibt es mehrere Gründe. Zum einen werden E-Autos im Alltag immer praktischer, weil die Reichweiten besser werden und das Ladenetz wächst. Zum anderen schauen viele natürlich auf die Kosten. Strom ist oft günstiger als Benzin. Und auch bei Wartung und Verschleiß können E-Autos Vorteile haben. Außerdem gibt es in mehreren EU-Ländern finanzielle Förderungen für den Wechsel. Und viele mögen das ruhige Fahren, die direkte Beschleunigung und das moderne Fahrgefühl bei E-Autos. Es gibt auch immer mehr Modelle, sodass mehr Leute ein E-Auto finden, das in ihren Alltag passt. Für manche ist auch der Umweltaspekt wichtig, also der Wunsch, klimafreundlicher mit weniger Emissionen unterwegs zu sein.
4: Danke, Thorsten, für die Infos. Noch mehr Meldungen sind das jetzt kurz und kompakt. Die Kommunen in NRW haben zu wenig Geld und die meisten von ihnen haben die Sorge, dass sich ihre finanzielle Lage in den nächsten 5 Jahren noch verschlimmern könnte. Das zeigen neue Zahlen vom Städtetag und dem Städte- und Gemeindebund NRW. Sie fordern deswegen mehr Unterstützung vom Bund. Nach dem Wahlsieg der Linken in Berlin wird sich der Parteiabgeordnete Kurczak vorerst wohl zurückziehen. Das teilte die Fraktionsspitze heute in der Hauptstadt mit. Zuvor hatten viele Kurczak scharf kritisiert. Er sei beispielsweise mit antisemitischen Vorfällen aufgefallen. Bei einem Einbruch in ein italienisches Weingut wurden mehr als 3000 Flaschen Barolo gestohlen. Das ist einer der bekanntesten und teuersten Weine Italiens. Italienischen Medienberichten zufolge liegt der Gesamtwert der gestohlenen Flaschen bei mehreren 100.000 Euro. Nach den Tätern wird aktuell noch gesucht. Mitten auf einem Acker bei Wesseling in der Nähe von Köln hat ein Familienvater einen römischen Münzschatz entdeckt. Der Mann war dort vorher mit einem Metalldetektor unterwegs gewesen und fand plötzlich eine Silbermünze nach der anderen, bis die Detektorsignale gar nicht mehr aufhören wollten. Statt dann selbst drauf loszugraben, informierte er das LVR, Amt für Bodendenkmalpflege im Rheinland. Die Archäologen machten sich dann an die Arbeit und fanden insgesamt 934 Silbermünzen aus der Epoche der Römerzeit mit einem Gewicht von insgesamt über 3 Kilo. Das ist der größte Münzschatz, der je in Deutschland gefunden wurde und der 5. größte weltweit. Die Münzen dürften laut den Experten um die 2000 Jahre alt sein. Sie gehören jetzt dem Land NRW und werden ab sofort im Bonner Landesmuseum ausgestellt. Und das waren die Nachrichten mit Sarah Heinz.
6: Viel Sonne im Dreitagetrend. Mittwoch, Donnerstag, Freitag nur wenige Wolken. Über Wuppertal immer so um 17 Grad. Im Moment haben wir am Ostersbaum an der Legobrücke 16 Grad. In Barmen am Altenmarkt 17 Grad. Und der Verkehr, alles entspannt auf den Straßen. Ihr sagt gerne Bescheid, wenn ihr Blitzer in Wuppertal seht. Unsere WhatsApp-Nummer ist 0202 2577 207. So nach und nach macht Wuppertal jetzt Feierabend und die Ersten fahren jetzt gleich nach Hause. Schönen Feierabend euch und ich habe für euch ja jeden Nachmittag die Freizeitideen, was ihr so machen könnt, um euch abzulenken, zum Freundetreffen, Dinge unternehmen und so weiter. Wart ihr schon mal in der Funfabrik in Barmen? Da könnt ihr über meine Gästeliste rein. Gleich gegen 3:15 machen wir's.
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6: Schönen Nachmittag.

viel Sommergefühl wie möglich packen wir heute Nachmittag nochmal in die Sendung bei Radio Wuppertal. Morgen ist ja Herbstanfang und der Hit von Tampa City, der fühlt sich an nach einem schönen Spätsommertag. Die ersten Kastanien fallen schon vom Baum. Es ist aber noch angenehm warm in der Spätsommersonne. Das ist so das Gefühl in dem Hit Self-Aware von Tampa City. 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

0: Super Tipp habe ich für euch, vielleicht für einen Feierabend oder so.
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0: Die Fun-Fabrik in Barmen, da könnte man so 2-3 Stunden verbringen. Ich habe da Tickets für euch, zum Beispiel Minigolf spielen, sagt Pascal von der Fun-Fabrik.
2: Genau, bei unserer Minigolf-Adventure-Anlage haben wir 3 verschiedene Themenbereiche. Einmal so Urban-City-Style, also man spielt auch unter einem Auto her. Dann haben wir einmal die Unterwasserwelt mit Walen, Kraken, Haien etc. Und dann haben wir nochmal, ich sage immer dazu, Dschungel-Dino-Bereich, wo man auf Vulkane spielt, unter Dinos her.
0: So, und dann kann man bei euch ja auch Lasertag machen, ne? Schreib mal, wie sieht's da aus?
2: Wir haben ca. 550 Quadratmeter große Lasertag-Arena. Man bekommt von uns eine Komplettausstattung. Das bedeutet, man zieht eine Weste an, wo der Phaser dann auch schon dran ist. Wenn man getroffen wird, ist man für 6 Sekunden deaktiviert, darf aber in der Arena bleiben und spielt nach den 6 Sekunden weiter. Man sammelt so gesehen Punkte.
0: So, und dann gehen wir noch kurz in eure Escape Rooms. Was habt ihr denn da im Angebot?
2: Wir haben 2 Escape Rooms. Das eine Thema ist Tutanchamun. Das ist so in Ägypten, Pharao, Grabkammermäßig. Unser anderer Raum ist Jack the Ripper. Das geht so ein bisschen in London. Und der Schwierigkeitsgrad ist auch relativ, ich sage jetzt mal, anspruchsvoll. Also,
0: wenn die Leute bei euch rauskommen, so aus der Gesamtanlage, nee, wie erlebt ihr die so? Wie ist dann so die Stimmung?
2: Sehr, sehr oft kriegen wir wirklich sehr, sehr gutes Feedback, dass sie einen wirklich tollen Tag haben und die Leute kommen wirklich immer mit einer sehr, sehr guten Laune bei uns raus.
0: Also, Fun-Fabrik, habt ihr Lust? Ruft mich an für die Gästeliste 0202 26 3x14. Ihr sucht euch aus, was ihr da machen möchtet und habt dann einfach eine schöne Zeit. Wuppertaler Nummer 26 3x14.
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0: Dienstagnachmittag, 15.23 Uhr. Warum machen Leute Fotos vom Wohnhaus der Oberbürgermeisterin und ziehen dann auch noch durch die Wohngegend? Das hört ihr gleich in den Nachrichten. Zwei Wuppertaler AfD-Politiker sollen das getan haben. Einzelheiten dazu gleich um 3:30. 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
1: Ich bin Paul Brauers. Guten Tag. Am Privathaus von Oberbürgermeisterin Miriam Schärf hat es einen Einschüchterungsversuch gegeben. Davon geht zumindest Schärf selbst aus. Zwei AfD-Politiker sollen ihr Haus fotografiert und sich die Umgebung angeguckt haben. Christiane Rüffer berichtet.
2: Schärf war nicht zu Hause, aber in der Nähe. Als sie informiert wurde, dass zwei Männer ihr Haus fotografieren, fuhr sie schnell nach Hause. Und in der Umgebung hat sie zwei AfD-Politiker erkannt, auf die die Beschreibung passt.
3: Es geht um die perfide Methode, das Zuhause ins Visier zu nehmen und auch die eigene Familie in eine politische Auseinandersetzung reinzuziehen.
2: Schärf hat die Polizei informiert, auch wenn sie selbst sagt, dass solche Fotos nicht strafbar sind. Sie betont, dass sie sich nicht einschüchtern lässt.
1: In Barmen läuft ab sofort die Abstimmung für das neue Jugendbudget. Alle, die in Barmen wohnen und zwischen 14 und 21 Jahren alt sind, entscheiden über die Verteilung von 50.000 Euro. Zur Wahl stehen 29 Ideen für Sport, Kultur oder Freizeit. Die Abstimmung findet online statt, der Link auf radiowuppertal.de. Zur Sicherheit bekommt jeder Wahlberechtigte eine PIN per Post. Damit soll jeder nur einmal abstimmen können. Die Wahl dauert bis Mitte Oktober. Anfang November stellt die Stadt dann die Ergebnisse vor. Im nächsten Jahr setzt sie die Gewinnerprojekte dann um. An der Leimbacher Straße saniert die Stadt die Realschule und das sorgt bald für viel Lärm. Der Boden an der Stelle ist viel härter, als Untersuchungen vorher gezeigt haben. Jetzt muss ein großer Baggermeißel den Fels auflockern. Das sorgt für Krach. Um den Unterricht nicht zu stören, verlagert die Stadt die Arbeiten in die Herbstferien. Dann wird von morgens bis abends gemeißelt. Das sei nötig, um den Zeitplan zu halten. Die 5. und 6. Klassen der Realschule sind wegen der Arbeiten schon seit April in Containern auf dem Kanapa Platz untergebracht. In den anderen Klassen läuft der Unterricht parallel zu den Arbeiten. 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
4: Jetzt haben wir am Ostersbaum an der Legobrücke 16 Grad, Barmen am Altenmarkt 17 Grad, der Herbstanfang morgen wird sonnig um 18 Grad, Donnerstag und Freitag auch

0: viel Sonne und nur wenige Wolken. Und der Verkehr, es ist alles frei auf den Straßen. Meldet gerne Staus und Blitzer. Wir haben eine WhatsApp-Nummer 0202 2577 207.
1: Hallo, hier ist Steffi und ich habe beim Wunscherfüller mitgemacht und habe mir für meinen Sohn einen Tankgutschein gewünscht und dieser Wunsch ist tatsächlich in Erfüllung gegangen.
0: Ja, wir erfüllen eure Wünsche. 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Schreibt uns auf radiowuppertal.de gleich gegen 3:45. 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
0: Schönen Nachmittag.

0: Was wolltet ihr immer schon mal haben?
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0: Ja, schreibt uns gerne, was ihr euch wünscht, einfach auf radiowuppertal.de. Ne, da findet ihr den Wunscherfüller und wir machen das dann wahr. Wir haben da auch so eine Liste mit Ideen, also mit Dingen, von denen ihr noch gar nicht wusstet, dass ihr euch das wünscht. So wie jetzt.
2: Lena, ich grüße dich.
3: Ja, hallo.
2: Wie geht's dir?
3: Mir geht's sehr gut.
2: Ich habe dich gerade von der Arbeit weggeholt, vom Schreibtisch. Was machst du beruflich?
3: Ja, ich habe dieses Jahr eine Ausbildung angefangen als Versicherungskauffrau.
2: Okay, das heißt, du hast auch eine gute Lebensversicherung selber wahrscheinlich.
3: Ja.
2: Weil sonst würdest du dich nicht bewerben für diesen Wunsch einer Heißluftballonfahrt.
3: Oh ja, das wäre wirklich so ein toller Wunsch. Also das ist wirklich ein Traum.
2: Bei dir ist ja die Frage, Traum oder Albtraum, weil eigentlich hast du ja Flugangst.
3: Ja, tatsächlich.
2: Was ist denn los?
3: Ja, da gehen mir immer echt die Beine. Da zitter ich immer, wenn ich ins Flugzeug muss oder so. Also es ist schon immer sehr, sehr kritisch.
2: Okay, und deswegen wünschst du dir dann aber auch direkt gleich eine Ballonfahrt, wo man wirklich dann nur in diesem Korb und dann an der frischen Luft und so. Also das stelle ich mir ja noch viel kribbeliger vor, als ein Flugzeug zu besteigen.
3: Ja, das glaube ich tatsächlich auch. Aber ich möchte das so gerne machen mit meinem Freund.
2: Ist dein Freund schon mal Ballon gefahren, sagt man ja. Das heißt nicht fliegen, es heißt fahren.
3: Nee, tatsächlich noch nicht.
2: Das heißt, ist für euch beide das erste Mal.
3: Ja, genau.
2: Dein Freund und du hast uns geschrieben, ihr seht euch demnächst eine Weile nicht. Was?
3: Ja, genau, weil der geht auf Weltreise 10 Monate.
2: Und dann nimmt er dich nicht mit?
3: Ich kann nicht, wegen meiner Ausbildung. Das würde ich sehr gerne mit.
2: Also dann wäre es ja vielleicht auch ein gutes Trainingslager, mal diese Ballonfahrt zu machen, weil auf so einer Weltreise, vielleicht kommt er ja da auch nochmal in die Gelegenheit.
3: Ja.
2: Ja? Wir reden gar nicht mehr groß drum rum. Wir erfüllen dir diesen Wunsch der Ballonfahrt. Jawohl.
3: Oh, jetzt habe ich richtig Tränen in den Augen. Oh, da freue ich mich sehr drüber.
2: Ihr beide hebt ab in die Lüfte. Und
3: ich kann es gar nicht glauben.
2: Ihr kriegt von uns natürlich den besten Piloten an die Seite, den wir finden können.
3: Oder? Oh, wow. Oh, ich freue mich richtig. Wow.
2: Lena, herzlichen Glückwunsch.
3: Dankeschön.
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Musik von Roxette aus den 90ern. Fading Like a Flower, Radio Wuppertal, Dienstagnachmittag. Der nächste Sommerhit jetzt hier auf der Playlist. Wir verabschieden uns ja heute Nachmittag vom Sommer 2026, morgen Herbstanfang. Das sind jetzt also die letzten Sommerstunden und da passt eben der aktuelle Hit von Ugel perfekt rein. Move into the Sun. 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

0: Unsere Nachrichten nach nur einem Spot.
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4: Mit Sarah Heinz, guten Tag. Nach dem Statement von Kanzler Merz zur Krankenversicherung sieht die SPD jetzt eine Chance, bei dem Thema etwas zu bewegen. Merz hatte das aktuelle Nebeneinander von gesetzlichen und privaten Kassen als Problem bezeichnet und damit viele überrascht. Thorsten Adolfs aus dem News-Team, überraschte Reaktionen gab es ja auch aus der Union selbst.
5: Das kann man wohl sagen, denn eigentlich wollte er sich ja nur noch mal zu den klaren Wahlniederlagen der CDU äußern. Als dann aber die Nachfragen kamen, da hat er das aktuelle Krankenversicherungssystem kritisch hinterfragt. Die SPD-Fraktion sieht darin jetzt eine Art Aufbruchstimmung. Fraktionschef Mirsch sagt, seine Partei nehme diese Aussage des Kanzlers sehr ernst. Mirsch sieht darin die Chance, endlich strukturelle Veränderungen anzupacken. In der Union sind nicht alle bei dem Thema auf einer Linie. Die SPD hofft aber, dass Merz Aussagen neuen Schwung in die Debatte bringen. Hintergrund ist, dass sich die Sozialdemokraten schon seit Ewigkeiten für eine solidarische Bürgerversicherung stark machen, in die alle fair einzahlen.
4: Was genau wird denn am bestehenden System kritisiert?
5: Also der Kern der Kritik ist, dass gesetzlich Versicherte und die Kassen selbst im Moment einen viel zu großen Teil der Kosten für die Allgemeinheit tragen, zum Beispiel wenn es ums Thema Pflege geht. Laut Mirsch fehlen faire Ausgleichsmechanismen, die auch Privatversicherte stärker in die Pflicht nehmen würden. Und genau darüber will die SPD jetzt sprechen. Es geht also um die Frage, wie die Lasten besser verteilt werden können, damit es für alle gerecht bleibt. Und natürlich auch darum, wie wir langfristig stabil und bezahlbar krankenversichert bleiben können.
4: Danke, Thorsten. Mehr Themen jetzt im Überblick. Wegen der hohen Energiepreise hat Frankreichs Präsident Macron in Brüssel vorgeschlagen, die EU-Vorgaben für Benzin und Gas für eine Zeit zu lockern, zum Beispiel die Regelungen zur Kraftstoffqualität. So könnte nach ihm mehr Treibstoff hergestellt werden. Die EU-Kommission müsse vorher aber gemeinsam mit der Autobranche prüfen, was möglich wäre, ohne für Schäden zu sorgen. Nicht nur die CDU, auch die SPD hat bei den Landtagswahlen in Berlin einige Prozentpunkte verloren. Der Berliner SPD-Fraktionsvorsitzende Saleh will deswegen nicht noch einmal für das Amt kandidieren. Seine Partei habe weder sachlich noch personell überzeugt, sagte er am Nachmittag. Nach so einer Zäsur könne man nicht einfach zur Tagesordnung übergehen. Alexander Blessin ist der neue Cheftrainer von Borussia Mönchengladbach. Das teilte die Borussia heute mit. Der frühere St. Pauli-Coach erhält demnach einen Vertrag über 2 Jahre. Morgen soll er vorgestellt werden. In einem wird Blessin auch erklären müssen, wie er die Gladbacher Defensive stabilisieren will. Für viele von uns gehört künstliche Intelligenz längst zum Alltag dazu, aber auch immer mehr Unternehmen bei uns nutzen sie. Das zeigt eine Auswertung des Digitalverbands Bitkom. Der KI-Markt in Deutschland ist dieses Jahr deutlich gewachsen. Bitkom rechnet mit Ausgaben in Höhe von fast 29 Milliarden Euro für Software, Hardware und Dienstleistungen. Das sind ungefähr 48% mehr Ausgaben als im Jahr davor. Gleichzeitig fordern immer mehr, dass der Einsatz von KI stärker reguliert werden soll. Weil die Technik so schnell wächst, wächst nämlich auch die Sorge vor Sicherheitslücken. Und das waren die Nachrichten mit Sarah Heinz.
6: Viel Sonne im 3-Tage-Trend. Mittwoch, Donnerstag, Freitag. Nur wenige Wolken über Wuppertal, immer so um 17 Grad. Im Moment haben wir in Beyenburg am Stausee 16 Grad, Elberfeld an der Stadthalle 17 Grad. Der Verkehr A46 Richtung Kreuz Wuppertal Nord zwischen Sonnborner Kreuz und Wichlinghausen 5 Kilometer stocken, 10 Minuten plus. Und A46 Richtung Düsseldorf zwischen Sonnborner Kreuz und Kronenberg 1 Kilometer Stau, 10 Minuten plus. Sagt gerne Bescheid, wenn ihr Blitzer im Wuppertal seht. Unsere WhatsApp-Nummer ist 0202 25 77 207. Heute vor 40 Jahren lief die erste Folge ALF im Fernsehen, ne? Die Serie mit dem Außerirdischen. Habt ihr das geguckt?
7: Katzen wollte der auch immer fressen.
8: Bisschen chaotisch, lustig.
9: Ja. Verfressen.
8: Ja. Verfressen.
10: Ja. Da war ein anderes Fernsehen, ne? Da war das schon so ein bisschen derberer Humor.
9: Willi Tenner, der Stiefvater.
8: Ja, genau. Ja.
10: Och, war lustig. Ja.
6: 4 Jahre lang gab es neue Folgen von ALF. Und warum die Serie so beliebt war, das hören wir gleich hier gegen 10 nach 4.
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6: Schönen Feierabend.

0: Dienstagnachmittag, ihr habt Radio Wuppertal an. Heute, vor 40 Jahren, war die erste Folge ALF im Fernsehen. 102 Folgen in 4 Staffeln gab es insgesamt. Mega Hype damals. Ne? Überall gab es ALF-Artikel, so Plüschtiere an Kirmes-Losbuden, Tassen, Bettwäsche, T-Shirts und so weiter. Niklas Lünebach, Radio Wuppertal.
1: Es ist der 22. September 1986. Ein Raumschiff kracht in die Garage der Familie Tanner. An Bord?
2: Ein echter Außerirdischer.
3: Brian hat recht. Das ist ein ALF.
1: Was folgt, sind 4 chaotische Jahre mit dem 90 cm großen, orange behaarten Außerirdischen. Seine Lieblingshobbys? Essen?
4: Es war wieder Zeit für meine halbmonatliche Fressorgie. Aber diesmal zählt sie nicht.
3: Sie zählt?
1: Und natürlich die Katze jagen.
5: Weißt du, wo Lucky ist? Ich war hinter ihm her. Mit einer Gabel.
1: Und ansonsten mischt Gordon Shumway, wie er mit bürgerlichem Namen auf seinem Planeten Melmark heißt, das Leben seiner Mitmenschen ordentlich auf.
6: Dr. Gordon Shumway. Ich weiß. Sie wiederholen sich.
1: Für die Schauspieler war ALF das große Karrierehoch. Nicht alle waren aber glücklich darüber. Max Wright, Familienvater Willi, sehnte sich eigentlich immer nach ernsthaften Rollen. Er stirbt 2019. Vor 2 Jahren folgt Benji Gregory, der kleine Brian Tanner. Er stirbt nach einem Hitzeschock im Auto, wird gerade mal 46 Jahre alt. Im Juni diesen Jahres stirbt auch die Familienmama Ann Skedeen. Nur das Teenie-Mädchen Lynn lebt noch. Andrea Elson, Schauspielerin, aber lange nicht mehr, betreibt mittlerweile ein Yoga-Studio in Kalifornien. Und ALF? Der ist mittlerweile knapp 270 Jahre alt. Und wer weiß, vielleicht stellt er gerade das Leben einer anderen Familie auf den Kopf. Oder er düst durch den Kosmos mit seinem Kumpel Skip und seiner Jugendliebe Rhonda. So oder so, Dankeschön, ALF. Für 40 Jahre gute Unterhaltung.
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0: hier, Dienstagnachmittag, Radio Wuppertal läuft. Neue Musik gibt's jetzt hier von den Giant Rooks, die Band aus Hamm.
1: Wir waren in einem Studio, was gebaut wurde von Peter Gabriel in den 80ern. Und das war wirklich so ein Raumschiff, da waren wir fast 6 Wochen lang, kurz vor Weihnachten. Und das war eine super, super, super krasse Zeit, weil man hatte irgendwie so das Gefühl, diese Wände haben einfach schon alles gehört. Da war von Beyoncé, Jay-Z und Harry Styles über Coldplay, U2 und so. Alle Menschen haben schon in diesem Raum gesungen und Musik gemacht und das war einfach ein krasses Gefühl.
0: Ja, vielleicht kann man dieses Gefühl ja raushören aus den neuen Songs Slow Dance for a Minute, die Giant Rooks, neu bei Radio Wuppertal.

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1: Mit Paul Brauers, guten Tag. Zwei AfD-Politiker haben mein Haus fotografiert. Das teilt Oberbürgermeisterin Miriam Schärf in den sozialen Medien mit. Was die AfD-Politiker damit wollen, ist unklar. Christiane Rüffer mit Einzelheiten.
2: Auf Instagram erzählt Schärf, was passiert ist. Sie geht von einem Versuch aus, sie in ihrem privaten Umfeld unter Druck zu setzen.
3: Ich lasse mich nicht einschüchtern und werde nicht schweigen.
2: Schärf war nicht zu Hause, aber in der Nähe und wurde informiert, dass zwei Männer ihr Haus fotografieren und sich die Umgebung angucken. Kurz danach hat sie zwei AfD-Politiker erkannt, auf die die Beschreibung passt. Schärf sagt selbst, dass solche Fotos nicht strafbar sind, aber sie hat die Polizei informiert und ihr die beiden Namen gegeben.
1: In Wuppertal haben zwei junge Frauen einen Zugbegleiter nach einer Fahrscheinkontrolle mit Pfefferspray angegriffen. Wie die Bundespolizei mitteilt, ist das gestern Abend in der RB 48 passiert. Der Zugbegleiter wollte die Tickets der zwei jungen Frauen kontrollieren. Beide waren ohne gültigen Fahrschein unterwegs und haben den Mitarbeiter bei der Kontrolle gefilmt. Beim Halt in Vohwinkel wollten die Frauen fliehen. Als der Zugbegleiter das verhindert hat, hat eine der Frauen mit Pfefferspray gesprüht. Dann hat sie die Notentriegelung der Türen gezogen, obwohl der Zug schon rollte. Am Wuppertaler Hauptbahnhof übernahm dann die Bundespolizei. Gegen die beiden 18- und 21-Jährigen laufen nun mehrere Strafverfahren. In der Hofaue in Elberfeld ist aktuell der Zoll im Einsatz. Wie es auf Radio Wuppertal Nachfrage heißt, sei man im Rahmen der Bekämpfung von Schwarzarbeit in unserer Stadt. Mehr Details zu dem Einsatz gibt es noch nicht. In NRW laufen gerade Durchsuchungen des Zolls. Dabei geht es um den Verdacht der illegalen Herstellung und des Handelns mit unversteuerten und gefälschten Zigaretten. Ob die Einsätze zusammenhängen, ist ebenfalls noch nicht klar. Die Abstimmung für das Wuppertaler Jugendbudget in Barmen läuft ab jetzt. Alle zwischen 14 und 21 Jahren, die in Barmen wohnen, können abstimmen, für welche Projekte die Stadt 50.000 Euro abgeben soll. Zur Wahl stehen 29 Ideen, unter anderem mehr Sportangebote oder Kultur- und Freizeitangebote. Die Abstimmung ist online. Jede stimmberechtigte Person bekommt per Post eine PIN. So soll jeder nur einmal abstimmen können. Die Wahl läuft bis zum 18. Oktober. Anfang November werden die Ergebnisse vorgestellt. Im kommenden Jahr will die Stadt die Ideen dann umsetzen. 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
4: Jetzt haben wir in Bayenburg am Stausee 16 Grad, Elberfeld an der Stadthalle 17 Grad, der Herbstanfang, morgen wird sonnig um 18 Grad, Donnerstag und Freitag auch viel Sonne und nur wenige Wolken. Und der Verkehr, da gibt es Stau auf der A46 Richtung Kreuz Wuppertal Nord zwischen Wichlinghausen

0: Sonnenbonner Kreuz und Wichtlinghausen, 6 Kilometer Stau, Viertelstunde plus und A46 Richtung Düsseldorf zwischen Faresbeck und Kronenberg, 2 Kilometer Stau, 25 Minuten plus. Wenn ihr Blitzer in Wuppertal seht, dann sagt Bescheid. WhatsApp-Nummer ist 0202 2577 207. So, wir sind jetzt offiziell im Sommerfinale 2026. So rund 9 Stunden sind es noch. Dann beginnt der Herbst, ne, heute Nacht um 2.05 Uhr. Bis dahin machen wir uns hier eine schöne Zeit. Also jetzt nicht bis heute Nacht, aber so die nächsten Stunden machen wir uns hier eine schöne Zeit zusammen. Ich freue mich, dass ihr dabei seid.
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0: Schönen Feierabend.

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0: Dienstagnachmittag, Radio Wuppertal läuft bei euch. Atze Schröder hat am Sonntag Geburtstag, das erzählt er uns in seinem Tagespodcast. Und falls ihr was schenken möchtet, er hätte da auch so eine Idee.
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3: Ja, nee, ist klar.
4: Leute, ich habe ja bald Geburtstag. Ob ich da wohl auch einen Ferrari kriege? Wahrscheinlich nicht, weil Heidi Klum ist nicht meine Mutter und Tom Kaulitz ist nicht mein Stiefvater. Ey, was eine Nummer, oder? Habt ihr das mitgekriegt? Tom hat vor 3 Jahren beim Mario Kart zocken gegen Stiefsohn Henry verloren. Die Wette war, gewinnt Henry, kriegt er einen Ferrari zum 21. Geburtstag. Gewinnt Tom, muss Henry 3 Jahre auf Videospiele verzichten. Also hat Tom Ferrari F430 ersteigert. Günstig. Für $152.000. Dummerweise war sein Bruder Bill mit bei der Versteigerung und hat anschließend dann noch bei einem uralten Ford Bronco für knapp $260.000 zugeschlagen. Ja, wenn der Schnapper den Schnapper schnappt, oder? Hätte er mal vorher Ralf Schumacher gefragt. Aber was macht denn jetzt so ein 21-Jähriger ohne Fahrpraxis mit einem 500 PS Ferrari? Einparken üben, wenden in 3 Zügen, Schulterblick. Mann ey, der Henry saß doch bis letzte Woche noch auf seinem Bobbycar und jetzt fährt er mit dem Ferrari durch den McDrive in Los Angeles. Das ist doch auch scheiße. Da musst du aussteigen, um an die Sprechanlage zu kommen. Vorher muss man den ADAC anrufen, weil du auf den Bremshügeln aufgesetzt hast. Gut, dass die Karre ein Cabrio ist. Da können sie ihm das Happy Meal von oben ins Auto werfen.
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Ich weiß gar nicht, ob Sie es schon mitbekommen haben, heute letzter Sommertag des Jahres, ich habe es ein paar Mal gesagt, den feiern wir bei Radio Wuppertal mit den Hits, die uns durch den Sommer begleitet haben. Der von Ray, der war den ganzen Sommer oben in den Charts dabei. Es ist ja auch ein cooler Hit, deswegen hören wir den jetzt hier auch nochmal. Where is my husband von Ray. 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
0: 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Bis dahin, schönen Dienstag.
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0: Unsere Nachrichten nach nur einem Spot.
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4: Mit Sarah Heinz, guten Tag. Die Spritpreise bleiben ein riesiges Thema und zwar nicht nur bei uns in Deutschland, sondern auch international. Frankreichs Staatschef Macron hat der EU jetzt vorgeschlagen, die Regeln für Kraftstoffe zu lockern, um die Versorgung zu sichern. Thorsten Adolfs aus dem News-Team, was genau hat sich Macron denn überlegt, damit sich die Lage ein bisschen entspannt?
5: Er hat EU-Kommissionspräsidentin von der Leyen einen Brief geschrieben. Sein Vorschlag, bestimmte Regeln zur Kraftstoffqualität sollen vorübergehend wegfallen. Das betrifft zum Beispiel die Dichte oder die Entschwefelung bei der Herstellung. Wenn das klappt, dann könnten die Raffinerien deutlich mehr produzieren. Die Rede ist von bis zu 20% mehr Treibstoff als im Moment. In dem Brief steht aber auch, dass die EU das erst mit den Autoherstellern prüfen muss, damit die Motoren keinen Schaden nehmen.
4: Vor allem der Dieselpreis ist in den letzten Wochen ja durch die Decke gegangen, aber auch dafür hat Macron einen Vorschlag, ne?
5: Ja, er will an den Biodiesel ran und schlägt vor, den Anteil, der dem Dieselkraftstoff beigemischt wird, einfach zu erhöhen. Im Moment tanken wir meistens die Sorte B7. Macron will aber auf B10 gehen, das heißt den Biodieselanteil von 7% auf 10% erhöhen. Das würde für mehr Spielraum bei der Versorgung sorgen, meint er. Man muss aber in diesem Zusammenhang auch wissen, dass Macron in Frankreich politisch massiv unter Druck steht. Es gab dort auch schon Proteste wegen der Spritpreise und die Logistikunternehmen haben große Schwierigkeiten, überhaupt Sprit für die nächsten Wochen zu liefern. Ob es Änderungen geben wird, das hängt jetzt natürlich davon ab, wie Brüssel und die Autobauer auf Macrons Pläne reagieren werden.
4: Danke, Thorsten, für die Infos. Noch mehr Meldungen sind das jetzt kurz und kompakt. In New York hat die UN-Generalversammlung begonnen. Zum Auftakt hat UN-Generalsekretär Guterres die USA und China dazu aufgerufen, in Sachen KI zusammenzuarbeiten. Die beiden Länder würden die größte Verantwortung gegenüber der Menschheit tragen, sagte er. In den letzten 10 Jahren hat sich in Deutschland die Zahl der Tiere, die von Wölfen gerissen wurden, verfünffacht. Das zeigt eine Auswertung des Bundeszentrums für Landwirtschaft. Im Jahr 2015 waren es demnach noch 737 Tiere gewesen. Letztes Jahr lag die Zahl schon bei fast 3.800. In der Eifel in Rheinland-Pfalz ist in der Nähe der US-Airbase Spangdahlem ein Militärflugzeug abgestürzt. Offenbar wurde bei dem Absturz eine Person verletzt, so die Behörden vor Ort. Auch Brand- und Katastrophenschutz waren demnach im Einsatz. Für die Betreiber von Online-Shops wird es immer schwieriger, sich gegen Betrüger zu wehren. Laut einer aktuellen Umfrage des Bundesverbandes E-Commerce war fast jeder Online-Händler schon mal von einem Betrugsfall oder einem Betrugsversuch betroffen. Fast jeder Zweite sagt, dass das Betrugsaufkommen im Vergleich zum letzten Jahr weiter gestiegen ist. Und dabei geht es nicht nur um Kleinkram. Einem Teil der Firmen entsteht so pro Jahr ein Schaden von mehr als 100.000 Euro. Meistens nutzen die Betrüger geklaute Daten oder nutzen falsche Identitäten, um Waren zu bestellen. Bei einer anderen Masche hacken sich die Kriminellen in bestehende Kundenkonten ein. Und das waren die Nachrichten mit Sarah Heinz.
6: Viel Sonne im Drei-Tage-Trend. Mittwoch, Donnerstag, Freitag nur wenige Wolken. Über Wuppertal immer so um 17 Grad. Im Moment haben wir in Ronsdorf an der Blombachtalbrücke 15 Grad. Heckinghausen am Feuerwehrhaus 17 Grad. Und der Verkehr A46 Richtung Kreuz Wuppertal Nord zwischen Sonnborn und Wichlinghausen. 6 Kilometer stocken, 10 Minuten plus. Und A46 Richtung Düsseldorf zwischen Faresbeck und Kronenberg. 3 Kilometer Stau, 20 Minuten plus. Da war ein Unfall. Ein Blitzer auf der Hebbelstraße Höhe Kirche.
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6: Schönen Feierabend.

11:05 Dienstagnachmittag. Hier ist Sommermusik auf der Playlist und wir feiern ja die letzten Sommerstunden 2026 bei Radio Wuppertal. Heute Nacht Herbstanfang. Astronomisch korrekt beginnt der Herbst um 2:05 Uhr heute Nacht. Also 9 Stunden Sommer haben wir noch. Dazu passt Nico Santos richtig gut hier mit seinem gute Laune-Hit Why Don't You Stay? Neu bei Radio Wuppertal 107.4.

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4: Was ist denn das für ein Einkauf? Ist das Ihr Wocheneinkauf?
2: Nee, es ist einfach jetzt so nach der Arbeit, was ich koche. Ich wollte Zucchini, gefüllte Paprika machen.
4: Lecker.
2: Was Gesundes und was Ungesundes dabei natürlich für die Kleine.
4: Jetzt merken wir ja alle, Einkaufen ist ja nun mal teurer geworden.
2: Ja,
4: ne?
2: Das ist Wahnsinn.
4: Achten Sie irgendwie auf die Preise oder sagen Sie einfach, nee, ich will das und das kochen und das soll jetzt mit?
2: Also es ist schwierig, auf die Preise zu achten, wenn man gesund kochen möchte. Mhm. Das ist leider so. Ja. Aber ich finde hier, die Preise sind immer relativ gut eigentlich.
4: Super. Und heute ist es noch besser, weil
2: heute ist es
4: ja,
2: ganz
4: nichts.
2: Toll. Ja, das ist also super.
0: 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Dienstagnachmittag. Hier ist Radio Wuppertal. Blumen,

0: Radio Wuppertal, Dienstagnachmittag, 17.21 Uhr. Schönen Feierabend.
1: Oh, die ist ja toll. 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
1: Mit Paul Brauers. Guten Tag. Am Privathaus von Oberbürgermeisterin Miriam Schärf hat es einen Einschüchterungsversuch gegeben. Davon geht zumindest Schärf selbst aus. Zwei AfD-Politiker sollen ihr Haus fotografiert und sich die Umgebung angeguckt haben. Christiane Rüffer berichtet.
2: Schärf war nicht zu Hause, aber in der Nähe. Als sie informiert wurde, dass zwei Männer ihr Haus fotografieren, fuhr sie schnell nach Hause. Und in der Umgebung hat sie zwei AfD-Politiker erkannt, auf die die Beschreibung passt.
3: Es geht um die perfide Methode, das Zuhause ins Visier zu nehmen und auch die eigene Familie in eine politische Auseinandersetzung reinzuziehen.
2: Schärf hat die Polizei informiert, auch wenn sie selbst sagt, dass solche Fotos nicht strafbar sind. Sie betont, dass sie sich nicht einschüchtern lässt.
1: Zwei junge Frauen haben einen Zugbegleiter in Wuppertal nach einer Fahrscheinkontrolle mit Pfefferspray angegriffen. Wie die Bundespolizei mitteilt, ist das gestern Abend in der RB 48 passiert. Der Zugbegleiter wollte die Tickets der zwei jungen Frauen kontrollieren. Beide waren ohne gültigen Fahrschein unterwegs und haben den Mitarbeiter bei der Kontrolle gefilmt. Beim Halt in Vohwinkel wollten die Frauen fliehen. Als der Zugbegleiter das verhindert hat, hat eine der Frauen mit Pfefferspray gesprüht. Dann hat sie die Notentriegelung der Türen gezogen, obwohl der Zug schon rollte. Am Wuppertaler Hauptbahnhof übernahm dann die Bundespolizei. Gegen die beiden 18- und 21-Jährigen laufen nun mehrere Strafverfahren. In der Hofaue in Elberfeld war heute der Zoll im Einsatz. Wie es auf Radio Wuppertal Nachfrage heißt, sei man im Rahmen der Bekämpfung von Schwarzarbeit in unserer Stadt unterwegs gewesen. Mehr Details zu dem Einsatz gibt es noch nicht. In Hahn hat der Zoll heute Nachmittag eine große Zigarettenfabrik ausgehoben. Ob die Einsätze zusammenhängen, ist ebenfalls noch nicht bekannt. In Barmen läuft ab sofort die Abstimmung für das neue Jugendbudget. Alle, die in Barmen wohnen und zwischen 14 und 21 Jahren sind, entscheiden über die Verteilung von 50.000 Euro. Zur Wahl stehen 29 Ideen für Sport, Kultur oder Freizeit. Die Abstimmung findet online statt. Der Link dazu steht auf radiowuppertal.de. Zur Sicherheit bekommt jeder Wahlberechtigte eine PIN per Post. Damit soll jeder nur einmal abstimmen können. Die Wahl dauert bis Mitte Oktober. Anfang November stellt die Stadt die Ergebnisse vor. Im nächsten Jahr setzt die Stadt die Gewinnerprojekte dann um. 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
4: Jetzt haben wir in Oberbarmen am Wupperfelder Markt 17 Grad, Elberfeld im Briller Viertel 16 Grad. Der Herbstanfang morgen wird sonnig, um 18 Grad, Donnerstag und Freitag auch viel Sonne und nur wenige Wolken. Und der Verkehr A46 Richtung Kreuz Wuppertal Nord zwischen Farresbeck und Wichlinghausen 4 Kilometer stoppen, 10 Minuten plus. Und A46 Richtung Düsseldorf zwischen Farresbeck und Kronenberg 2 Kilometer Stau, 20 Minuten plus. Beim Blitzer aktuell auf der Hebbelstraße Höhe Kirche.
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4: Schönen Feierabend.

0: Leute, ihr müsst auf jeden Fall am Radio bleiben heute Abend. Gleich ab 18 Uhr Flo Franke mit der Szene Wuppertal hier.
1: Ja, wenn du das sagst, dann müssen die, dann machen die Leute das auch. Das finde ich gut.
0: Genau. Du hast natürlich wieder Musik aus Wuppertal, du hast einen Live-Gast im Studio.
1: Richtig. Bruno Körner kommt, den Namen kennen wahrscheinlich nicht so viele, aber jeder, der eine Gitarre...
0: Oder?
1: Sehr gut aufgepasst. Genau. Jeder, der eine Gitarre spielt, kennt ihn wahrscheinlich. Der kann alles daran reparieren, kann die zusammensetzen, einstellen, spielt selbst natürlich auch in einer Band oder hat lange in der Wuppertaler Musikszene Musik gemacht. Und der macht sich jetzt selbstständig mit dem Lädchen. Ich frage, warum und wie das so als Idee ankommt in der heutigen Zeit, einen Gitarrenladen aufzumachen.
0: Und ich tue jetzt so, als hätte ich voll die Ahnung. Wir haben gerade darüber gesprochen. Du hast mir erklärt, wer es ist, bevor die Nazi-Musik noch lief. Genau. Und Musik aus Wuppertal ist auch wieder am Start.
1: Ja, ich habe heute einen meiner Lieblings-Songwriter auf die Playlist gepackt. Das verrate ich schon mal. Jan Röttger. Denn der macht gerade eine richtig tolle Aktion. Der ist mit Roman Barbik und auch mehreren Musikern einfach unterwegs. Die setzen sich in ein Auto und spielen aus dem Auto raus so ein bisschen Straßenmusik. Das ist super cool.
0: So, da habt ihr genug Argumente, ab 18 Uhr weiter Radio zu hören. Hier ist gerade im Wuppertal gleich die Szene mit Flo Franke.

0: Und da zieht er dahin, der Sommer 2026, und stirbt mit einem Lächeln im Gesicht. Hier, Die with a Smile, Lady Gaga, Bruno Mars. Ja, heute Nacht, ne, Herbstanfang. Was uns bleibt, sind hoffentlich viele schöne Erinnerungen an den Sommer und die Hits, die neu rausgekommen sind in den letzten Monaten. Da gehören Cat's Eye dazu. Animal heißt der Hit. Neu bei Radio Wuppertal. Schönen Feierabend.
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1: Mit Sarah Heinz, guten Abend. Die Finanznot in NRW spitzt sich weiter zu. Das zeigen neue Zahlen vom Städtetag und dem Städte- und Gemeindebund NRW. Die Zahlen wurden heute in Düsseldorf vorgelegt. Mehr als 2/3 der Kommunen bewerten ihre finanzielle Lage demnach als mangelhaft. 85% der Städte und Gemeinden rechnen sogar damit, dass es in den kommenden 5 Jahren noch schlechter aussehen wird. Kollege Hussein Asiandi, was ist denn der wichtigste Grund für diese Schieflage?
2: Ja, das liegt vor allem daran, dass in den vergangenen Jahren immer mehr Aufgaben für die Städte dazugekommen sind, beschlossen vom Bund, vor allem im Sozialbereich. Der Bund wiederum beteiligt sich aber nicht vernünftig an diesen Ausgaben, sagen die Städte. Und es entsteht die verrückte Situation, dass egal wie sehr die Kommunen sparen oder Steuern anheben, sie kommen mit den Kosten einfach nicht hinterher. Aktuell gibt es in NRW ein Defizit von 9 Milliarden Euro und das mit massiven Folgen für die Bevölkerung, wie mir der Essener Oberbürgermeister Thomas Kufen sagte.
3: Spielgeräte können nicht aufgestellt werden, die Straße kann nicht gepflegt werden, die Laterne kann nicht repariert werden, die Schule kann nicht saniert werden und das sehen die Bürgerinnen und Bürger, weil einfach kein Geld da ist.
2: Die Kommunen in NRW fordern, dass sie in Berlin immer dann mit am Tisch sitzen, wenn es um neue Aufgaben für sie geht und um Geldzuweisungen und dass sich die Bundesregierung am Prinzip, wer bestellt, der bezahlt auch, beteiligt. Wer einen funktionierenden Staat haben wolle, der müsse dafür sorgen, dass die Kommunen mehr Spielräume bekommen, heißt es.
1: Danke für die Infos, José. Mehr Meldungen jetzt im Überblick. Jetzt steht es fest, die EU will 2 Oligarchen von der bestehenden Liste der Russland-Sanktionen streichen. Nach Diskussionen und Kritik haben die EU-Länder sich geeinigt. Gefordert wurde der Schritt von Frankreich, Luxemburg und der Slowakei, unter anderem, um die EU vor drohenden Klagen in Milliardenhöhe zu schützen. Der ehemalige Investor René Benko wurde in einem teils neu aufgerollten Prozess zu 2,5 Jahren Haft verurteilt. Es ging um den zuvor strittigen Punkt, dass Benko eine Mietkostenvorauszahlung von 360.000 Euro gezahlt haben soll, obwohl er kurz vor der Insolvenz stand. Das Landgericht Innsbruck sah es als erwiesen an, dass Benko seine Gläubiger geschädigt hat. Im Laufe dieser Woche könnte es in Düsseldorf gut voll werden. Die Backstreet Boys kommen für 10 Stadionkonzerte in die Landeshauptstadt. Insgesamt werden hunderttausende Fans erwartet. Über 400.000 Tickets wurden nach Angaben der Stadt verkauft. Die Konzertreihe startet diesen Freitag und geht bis zum 7. Oktober. Die Werbung bei Sportgroßereignissen erreichen teilweise hunderte Millionen Menschen, wie auch bei der Fußball-WM im Sommer. Ein englisches Forschungsteam hat sich deshalb angeschaut, für was vor allem geworben wurde. Und das waren oft ungesunde Lebensmittel, Alkohol, Glücksspiel, Prognosemärkte und Kryptowährungen. Insgesamt wurden mehr als 93.000 solcher Logos bei den WM-Live-Übertragungen erfasst. Das heißt, dass ungefähr alle 7 Sekunden eins zu sehen war. Gerade mit Blick auf eine drohende weltweite Fettleibigkeitskrise bei Kindern sehen die Forschenden das Ergebnis kritisch. Und das waren die Nachrichten mit Sarah Heinz.
4: Das Wuppertal-Wetter. Aktuell 18 Grad am Alten Markt, 19 an der Kaiserhöhe. Morgen bleibt es freundlich und sonnig bei um die 19 Grad. Erst spät abends gibt es ein paar Tröpfchen Regen. Donnerstag ein paar mehr Wolken. Es kühlt ein bisschen runter, bleibt aber dafür meist trocken. Die Verkehrsinfos. A1 in Richtung Köln, Höhe Remscheid, eine ungesicherte Unfallstelle. Da staut es sich dann auch zwischen Lennep und Wermelskirchen 2 Kilometer lang. Eine Viertelstunde braucht da länger. A46 Richtung Kreuz Nord zwischen Farrisbeck und Barmen, 2 Kilometer Stau, 5 Minuten plus. Und in die Gegenrichtung, also 46 Richtung Düsseldorf zwischen Sommerner Kreuz und Hahn Ost, 1 Kilometer Stau, 10 Minuten plus. Da habe ich noch einen Blitzer und zwar am Überflieger am Lichtscheid. Allen unterwegs, gute Fahrt, kommt gut an. So, wir sind Dienstagabend bei Radio Wuppertal. Heißt eine Stunde lang Zeit, auf die Kunst- und Kulturszene der Stadt zu schauen. Schön, dass ihr dabei seid. Ich bin Flo Franke und ihr hört die Szene Wuppertal. Schönen Dienstag euch.
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Dienstagabend, Radio Wuppertal hier. Willkommen in der Szene. Schönen Tipp jetzt für alle Manga-Fans. Die Animes oder diesen Sound, den kennen wahrscheinlich alle in meiner Generation. One Piece, Dragon Ball, Naruto, ja, alles zu den japanischen Comicgeschichten gibt's jetzt Samstag in der Stadtbibliothek. Da ist nämlich Manga Day. Da kann man sich Bücher leihen, Pokémon-Karten tauschen oder sammeln, je nachdem, sich passend verkleiden. Richtig cool ist ja auch mittlerweile nicht nur was für Kiddies. Dürfen alle hin, 10 bis 13 Uhr ist das in der Stadtbibliothek. Dann habe ich direkt noch einen Tipp für alle Rockfans hinterher, denn Samstagabend ist im Bürgerbahnhof Vorwinkel das Trainwreck-Fest. Zungenbrecher, ne? Aber habe ich hinbekommen. Ganz viele Bands kommen, eine sogar aus den USA, und es wird ein Abend auf jeden Fall für alle Fans von gitarrenlastiger Musik. So könnte es da klingen. Das sind Beyond Brookhaven aus Wuppertal. Die sind nämlich auch am Start. Super Sache, wie gesagt, für alle, die laute Gitarrenmusik mögen. Samstag 17 Uhr geht's los. Trainwreck Fest im Bürgerbahnhof Vorwinkel. So, und dann läuern wir schon mal so ganz kurz auf nächste Woche, denn da startet die Voga, Wuppertals offene Galerien, Ateliers. Am 3. und 4. Oktober öffnen die Galerien in Wuppertals Osten. Eine Woche später kommt dann die Voga in den Westen. Ich lieb's total, ich find's total spannend. Ne? Man kann so ein bisschen Mäuschen spielen in den Galerien, schauen, was die aktuellen Arbeiten der Künstler so sind, wie die arbeiten, wo die arbeiten. Also kriegt man Einblicke, die man sonst eben nicht so bekommt. Eine Übersicht zur Voga und natürlich viel, viel, viel mehr Freizeittipps haben wir online für euch in unserem Veranstaltungskalender auf radiowuppertal.de. Ich bin Flo Franke, wünsche euch jetzt einen schönen Dienstag.

0: Mr. Know-it-all Teddy Swims und jetzt von einer krassen Stimme zur nächsten. Wuppertaler Musik auf der Playlist. Das ist einer meiner liebsten Wuppertaler Singer-Songwriter. Jan Röttger ist das. Der hat nicht nur eine krasse Stimme, sondern gerade auch eine wirklich tolle Aktion am Laufen. Zusammen mit Roman Barbeck, Chris Moorhen und Jonas Barreiter. Die fahren mit einem VW-Bus an, oder VW-Bus weiß ich gar nicht, aber mit einem Bus auf jeden Fall an Orte, machen da unverstärkt aus dem Bus raus Straßenmusik. Eine richtig coole Sache. Also ihr hört es auf jeden Fall raus. Ich bin riesen Jan Röttger-Fan, deswegen ist er jetzt auch auf der Playlist. Jan Röttger mit Sober. Ich bin Flo Franke, wünsche euch einen tollen Dienstag hier bei Radio Wuppertal.
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4: Bei uns Martin Garrix und Ed Sheeran. Repeated.

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1: Mit Paul Brauers. Guten Tag. Am Privathaus von Oberbürgermeisterin Miriam Schärf hat es einen Einschüchterungsversuch gegeben. Davon geht zumindest Schärf selbst aus. Zwei AfD-Politiker sollen ihr Haus fotografiert und sich die Umgebung angeguckt haben. Christiane Rüffer berichtet.
2: Schärf war nicht zu Hause, aber in der Nähe. Als sie informiert wurde, dass zwei Männer ihr Haus fotografieren, fuhr sie schnell nach Hause. Und in der Umgebung hat sie zwei AfD-Politiker erkannt, auf die die Beschreibung passt.
3: Es geht um die perfide Methode, das Zuhause ins Visier zu nehmen und auch die eigene Familie in eine politische Auseinandersetzung reinzuziehen.
2: Schärf hat die Polizei informiert, auch wenn sie selbst sagt, dass solche Fotos nicht strafbar sind. Sie betont, dass sie sich nicht einschüchtern lässt.
1: Zwei junge Frauen haben einen Zugbegleiter in Wuppertal nach einer Fahrscheinkontrolle mit Pfefferspray angegriffen. Wie die Bundespolizei mitteilt, ist das gestern Abend in der RB 48 passiert. Der Zugbegleiter wollte die Tickets der zwei jungen Frauen kontrollieren. Beide waren ohne gültigen Fahrschein unterwegs und haben den Mitarbeiter bei der Kontrolle gefilmt. Beim Halt in Vohwinkel wollten die Frauen fliehen. Als der Zugbegleiter das verhindert hat, hat eine der Frauen mit Pfefferspray gesprüht. Dann hat sie die Notentriegelung der Türen gezogen, obwohl der Zug schon rollte. Am Wuppertaler Hauptbahnhof übernahm dann die Bundespolizei. Gegen die beiden 18- und 21-Jährigen laufen nun mehrere Strafverfahren. In der Hofaue in Elberfeld war heute der Zoll im Einsatz. Wie es auf Radio Wuppertal Nachfrage heißt, sei man im Rahmen der Bekämpfung von Schwarzarbeit in unserer Stadt unterwegs gewesen. Mehr Details zu dem Einsatz gibt es noch nicht. In Hahn hat der Zoll heute Nachmittag eine große Zigarettenfabrik ausgehoben. Ob die Einsätze zusammenhängen, ist ebenfalls noch nicht bekannt. In Barmen läuft ab sofort die Abstimmung für das neue Jugendbudget. Alle, die in Barmen wohnen und zwischen 14 und 21 Jahren sind, entscheiden über die Verteilung von 50.000 Euro. Zur Wahl stehen 29 Ideen für Sport, Kultur oder Freizeit. Die Abstimmung findet online statt. Der Link dazu steht auf radiowuppertal.de. Zur Sicherheit bekommt jeder Wahlberechtigte eine PIN per Post. Damit soll jeder nur einmal abstimmen können. Die Wahl dauert bis Mitte Oktober. Anfang November stellt die Stadt die Ergebnisse vor. Im nächsten Jahr setzt die Stadt die Gewinnerprojekte dann um. 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
4: Danke, Paul. Wir schauen aufs Wuppertal-Wetter. Aktuell 18 Grad am Einern, 17 am Bahnhof Vohwinkel. Morgen bleibt es freundlich und sonnig bei um die 19 Grad. Erst spätabend gibt es dann so ein paar Tröpfchen Regen. Donnerstag ziehen so ein paar Wolken auf. Es kühlt ein bisschen runter, bleibt aber meist trocken. Die Verkehrsinfos, ein bisschen was los auf den Straßen immer noch. A1 Richtung Köln, Höhe Remscheid, ist eine ungesicherte Unfallstelle. Der mittlere Fahrstreifen ist da gesperrt und der rechte auch. Deswegen staut es sich da auch zwischen Ronsdorf und Wermelskirchen. Insgesamt 3 Kilometer lang, 34 Minuten müsst ihr da gerade länger einplanen. Und dann gibt es noch ein Stauchen auf der A46 Richtung Düsseldorf zwischen Somborn und Hahn-Ost. 1 Kilometer lang, 6 Minuten plus. Und einen Blitzer habe ich am Lichtscheid. Allen unterwegs, gute Fahrt. Kommt gut an. Dienstag, kurz nach 6:30. Das heißt, es ist Zeit fürs große Szene-Interview. Und ich freue mich sehr, denn ich bin nicht mehr alleine im Studio. Bruno Körner ist bei mir. Ein Name,
5: Hallo.
4: Den hoffentlich fast jeder Gitarrist in der Stadt kennt. Du bist sowas wie der Gitarrenguru hier, ne?
5: Ja, danke schön. Danke.
4: Also,
5: danke, Flo.
4: Alles, was irgendwie 6 Saiten hat, kannst du einstellen und reparieren. Und wir haben gerade schon off-air so ein bisschen darüber gesprochen. Es ist eine ganz spannende Phase für dich, denn du willst deine eigene Gitarrenwerkstatt hier in der Stadt aufmachen.
5: Das ist richtig, genau. Da bin ich gerade dabei, meine eigene Werkstatt zu eröffnen. Es ist noch nicht ganz, ganz fertig, aber wir sind ganz kurz davor.
4: Ja, dann schauen wir mal, wie der Stand ist. Sprechen wir gleich drüber, genauso über Musik, denn du warst natürlich auch in vielen Bands aktiv. Ich freue mich drauf. Nach La La La geht's los. Schön, dass ihr dabei seid. Flo Franke hier. Habt einen tollen Dienstag bei Radio Wuppertal.
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0: 18.38 Uhr, genau, bei Radio Wuppertal. Es ist Zeit fürs große Szeneninterview. Heute mit Bruno Körner, den wahrscheinlich alle Gitarristen im Wuppertal kennen. Wenn nicht, wird es höchste Zeit. Du bist sowas wie der Gitarrenpapst hier. Ne? Du kannst alles einstellen und reparieren, was 6 Saiten hat.
1: Danke, ja, das denke ich auch.
0: das denkst du, und deswegen hast du dir überlegt, okay, ich mache mich mal selbstständig mit einer Gitarrenwerkstatt.
1: Ja.
0: Was richtig cool ist, aber die ist noch nicht ganz offen, ne? Also jetzt Anfang Oktober willst du starten.
1: Richtig, genau.
0: Und lass uns mal heute drüber sprechen. Also eigentlich sollte die ja schon offen sein. Ja. Ne? Wir haben das Interview extra so hingelegt. Und jetzt verzögert sich's doch ein bisschen, weil wie immer, ne, Handwerker brauchen ein bisschen länger oder sowas. Aber was ist dann genau geplant?
1: Es ist geplant, eine kleine Gitarrenwerkstatt für Gitarrenreparatur, Servicearbeiten, auch Gitarrenbau. Ich werde Gitarren anfertigen. Und dazu auch ein bisschen Verkauf von Gitarren mit. Aber das soll kein Schwerpunkt sein. Schwerpunkt ist wirklich auf den Servicearbeiten, auf, wie du schon gut beschrieben hast, Einstellarbeiten, aber auch wirklich, ich sag mal, Customizing, wenn Leute ihre Instrumente individualisieren wollen, sei es Tonabnehmer, sei es Farben etc., das werde ich und kann ich alles bedienen dann, ja.
0: Das machst du ja auch schon ewig, ne? Also ich habe dir schon ewig Gitarren anvertraut. Wie schnell merkst du, was mit einer Gitarre nicht stimmt? Also wenn du die in die Hand nimmst, wie schnell hast du so eine Analyse raus?
1: Eigentlich relativ schnell, ja. Das ist in den meisten Fällen gibt es für die Probleme einer Gitarre ganz klare Ursachen, die man messen kann. Ja, also ich habe auch für alles an der Gitarre entsprechende Messgeräte und all das. Und das, was für den Musiker meistens etwas schwer zu fassen ist, sage ich mal. Ja, wenn man das Gefühl hat, oh, irgendwas stimmt jetzt heute mit der Gitarre nicht, irgendwas ist anders. Das beleuchte ich quasi sehr objektiv und komme dadurch auch schnell zu einer Analyse des Problems, ja.
0: Gibt es so ein häufigstes Problem, also sowas wie beim Rechner einfach an, ausmachen und es läuft wieder bei der Gitarre, irgendwie so ein Pendant?
1: Nein, das gibt es leider nicht. Also wenn bei einer Gitarre ein Problem da ist, dann ist das Problem da. Das bekommt man dann nicht weg, indem man die Gitarre mal, ich sag mal, wieder ausstöpselt und einstöpselt oder sowas. Leider nein. Die meisten Probleme sind wirklich Standardprobleme im Setup. Das hat einfach damit zu tun, dass so eine Gitarre so ein bisschen lebt und arbeitet. Ja, das ist nicht fix und fertig, sondern das ist am Ende ein bisschen vergleichbar mit einem Auto zum Beispiel, mit einer Inspektion oder sowas. Auch da verschleißen Teile, es verändern sich Sachen, die man wieder instand setzen kann und muss. Und ja, das sind die häufigsten Standardprobleme.
0: Das klingt jetzt natürlich schon sehr spezifisch, ne, wenn wir so darüber reden, Gear, Setup und sowas. Ist das aber trotzdem auch ein Laden, wo man jetzt sagen kann, keine Ahnung, mein Sohn, der spielt jetzt Gitarre, der hat irgendwie ein Problem, ich möchte, dass der Bruno da mal rüber guckt?
1: Definitiv, definitiv. Also es sind erstmal bei mir alle herzlich willkommen, die mit Gitarren zu tun haben, Gitarren interessiert sind, selber Gitarren haben. Man kann auch gerne mal reinkommen und einfach mal 10 Minuten über Gitarren reden. Auch das ist überhaupt gar kein Problem. Ich bin selber großer Gitarrenliebhaber. Ich mache das mit Passion und freue mich auch immer im Austausch zu sein mit anderen Menschen, die, ich sag mal, ähnliche Emotionen der Gitarre gegenüber haben, ja.
0: Du spielst, oder du bist ja auch lange schon Teil der Wuppertaler Kulturszene, spielst in mehreren Bands, oder hast in mehreren Bands gespielt, Winston, ne? Oder The Spines. Richtig. Und du hast jetzt eine neue Band, habe ich auch eben gehört, wo du ja noch in den Anfängen seid.
1: Ja,
0: oder?
1: Anfänge, die Band heißt Tayuri. Ja. Es ist, ich bin ja jetzt auch schon nicht mehr der Jüngste, sage ich mal, und die Band, man hat nicht mehr die Ambition, wie man sie vielleicht vor 20 Jahren hatte. Es macht sehr viel Spaß, es sind unglaublich gute, nette Jungs, es sind gute Freunde von mir, mit denen ich Musik machen kann. Das ist mir sehr wichtig und es macht unglaublich viel Spaß, unabhängig davon, ob wir damit jetzt jedes Wochenende Konzerte spielen oder nicht.
0: Eigentlich ja das, warum man auch Musik macht, oder? Zusammenkommen, eine gute Zeit haben, irgendwie die gemeinsame Leidenschaft teilen. Das ist ja wahrscheinlich das auch, was du dann im Laden feierst. Wie aufregend ist das jetzt für dich, so in die Selbstständigkeit?
1: Oh, das ist für mich unglaublich aufregend. Also ich war noch nie in meinem Leben selbstständig, mache das zum ersten Mal, sammle diese Erfahrungen zum ersten Mal. Und auf der einen Seite freue ich mich unglaublich darauf, diesen Beruf, den ich unglaublich gerne mache, in einer Selbstständigkeit ausführen zu können, indem ich auch meine Ziele selber setzen kann, meine Wege selber bestimmen kann. Auf der anderen Seite, und ich glaube, das ist auch jedem Selbstständigen bewusst, hat man natürlich auch Ängste. hat man genug Kundschaft? Hat man am Ende die Umsätze, die man braucht? Hat man von mir aus auch das Geld zurückgelegt für die Steuer am Jahresende? Das sind natürlich Ängste, die mitschwingen, aber in der Hauptsache freue ich mich darauf.
0: Ich glaube, das ist auch ganz wichtig, ne, dass du das tust. In der Wiesenstraße wird der Laden sein. Wir sprechen gleich drüber, wie der heißt, was du da alles noch geplant hast. Jetzt hören wir aber erstmal Musik. Und zwar von deiner alten Band Winston. Habe ich extra rausgekramt. Come Faces heißt der Song. Ein riesen Rockbrett. Freue ich mich sehr hier bei Radio Wuppertal. Und dann geht's gleich weiter in der Szene mit Bruno Körner heute.

0: Das Verkehrsupdate. Schlepperfahrer Markus hat sich nämlich gemeldet von der Unfallstelle der A1. Sie ist mittlerweile gesichert. Trotzdem braucht ihr zwischen Ronsdorf und Wermelskirchen noch ein bisschen Geduld. 34 Minuten dauert es da aktuell länger. So, jetzt zurück im Szeneinterview bei Radio Wuppertal. Zurück mit Bruno Körner, der heute hier ist, der seinen eigenen Gitarrenladen, seine eigene Gitarrenwerkstatt aufmacht. Jetzt Anfang Oktober. Wir haben eben schon darüber gesprochen, was das so für ein Ort sein wird, ne? Dass man da einfach hinkommen kann, Gitarre vorbeibringt und dann ist alles wieder gut. Wir haben gerade ganz kurz angeschnitten, dass du auch so ein bisschen Existenzängste hast natürlich jetzt, wenn es losgeht. Wie hat denn dein Umfeld reagiert, als sie gesagt haben, der Bruno macht sie jetzt selbstverständlich? Haben die gesagt, Bruno, geile Entscheidung, oder sagen die auch, oh, boah, meine Güte, mutig?
1: Nee, zum Glück sagen die meisten, Bruno, wie du sagst, geile Entscheidung. Also ich bekomme eigentlich fast immer nur positives Feedback darauf.
0: Ja.
1: Ganz viele Leute freuen sich für mich. Ich bekomme auch wirklich regelmäßig Nachrichten, irgendwelche WhatsApp-Nachrichten oder ne, sowas. Einfach von Leuten, die interessiert sind, die sagen, hör mal, wann machst du denn mal auf? Ich würde dich gerne wieder besuchen. Ne? Wir haben akut Instrumente, haben Bedarf an Reparaturen.
0: Ja, ja.
1: Genau, deswegen von außen betrachtet könnte man jetzt sagen, deine Ängste decken sich da nicht mit der Realität.
0: Mhm.
1: Aber das ist halt mit Ängsten, glaube ich, manchmal so.
0: Ja, sind meistens nicht rational, ne?
1: Richtig, genau.
0: Erzähl mal kurz, wo ist denn der Laden genau und wie heißt der dann vor allem?
1: Genau, der Laden wird heißen Körner Guitars.
0: Macht Sinn.
1: Ist ja, kurz und knapp. Und eröffnen werde ich auf der Wiesenstraße, Nummer 24. Das ist auf der Ecke Wiesenstraße, Neue Friedrichstraße. Wer sich da ein bisschen auskennt, Neue Friedrichstraße führt genau auf den Mürker Bahnhof zu.
0: Ja, und guter da Standort direkt an der Ecke. Auch, ne? Für so einen Gitarrenladen, ne? Ist, glaube ich, ganz gut. Jetzt haben wir eben schon darüber gesprochen, dass du natürlich auch selbst Gitarrist bist. Würdest du dich eher so als Handwerker für Gitarren bezeichnen oder schon eher als Musiker?
1: Oh, mittlerweile schon eher als Handwerker für Gitarren. Mhm. Ja, also vor 15, 20 Jahren hätte ich das noch komplett anders gesehen.
0: Ja.
1: Aber man entwickelt sich weiter, man wird reifer, man kriegt auch einen besseren Blick auf sich selbst. Und ich habe mittlerweile so viele Gitarristen kennengelernt, die so meilenweit besser sind als ich. Wo ich sage, das sind richtige Gitarristen, aber ich kann denen Instrumente machen oder die Instrumente so herrichten, dass die ihre tolle Musik darauf machen können.
0: Aber wenn du jetzt so in ein Konzert gehst oder sowas und denen zuhörst, achtest du dann eher darauf, wie die spielen oder achtest du eher aufs Instrument, wie das klingt oder ob du dann Schnarren hörst, was du noch verbessern könntest?
1: Nein, ich achte schon in erster Linie auf die Musik. Also wenn ich zu einem Konzert gehe, dann möchte ich die Musik hören, ich möchte die Musiker sehen, ich möchte diese Erfahrung haben, die Experience da.
0: Ja.
1: Aber doch, du hast recht, das ist der ein oder andere Blick geht natürlich über die Instrumente und ich schaue genau, was ist gemacht worden an den Instrumenten, wie wurden die vielleicht modifiziert für den entsprechenden Musiker, wo kann man sich vielleicht eine Inspiration abholen, auch für eigene Sachen, die man macht.
0: Du hast mir vorab erzählt, dass du jetzt zum Start des Ladens vor allem an deine eigenen Gitarren gehst, ne? Also du hast so im Laufe deines Musikerlebens natürlich ein paar gesammelt und hast gesagt, ja, würde ich auch am Anfang verkaufen.
1: Richtig.
0: Gibt es eine, die so besonders ist, dass du sagst, die gebe ich nicht her?
1: Oh, das ist schwer, das ist schwer. Ich habe über die letzten Jahre so um die 20, 25 Gitarren gesammelt. Auch wirklich, ich muss sagen, jede für sich ist ein Schätzchen für mich.
0: Ja. Ich glaube, das kann jeder Musiker nachempfinden, ne? Das ist so irgendwie was Heiliges, ne?
1: Genau.
0: So ein Instrument.
1: Und ich habe wirklich, ich habe mir diese Frage häufiger gestellt in den letzten Wochen, Monaten. Ist denn eine dabei, von der ich mich wirklich nicht trennen könnte? Und es gibt sogar eine, mit der ich einfach die meiste Zeit meines Musikerlebens verbracht habe. Ja, ich habe so eine schwarze Gibson SG, ist das irgendwie. Und mit der habe ich wirklich, ich sag mal, 90% meiner Musikerkilometer habe ich mit dieser Gitarre gemacht. Und deswegen würde mir da schon sehr das Herz bluten. Aber am Ende bin ich auch rational dabei und denke mir, okay, wenn jetzt einer die Gitarre kaufen möchte und entsprechendes Geld dafür bietet, dann wird auch diese gehen.
0: Dann drücke ich dir die Daumen, dass so viele Leute einfach zu dir, zur Gitarrenwerkstatt kommen und ihre eigene abgeben, ne? Dass du das nicht musst. Das ist ja schon mal gut.
1: Genau.
0: Was würdest du dir selbst wünschen für die Zukunft?
1: Ich würde mir wünschen für die Zukunft natürlich, dass ich mich selber und dann meinen Laden, meine Werkstatt noch weiter etablieren kann. Ja, dass ich ein festes Standbein werde für die Wuppertaler und auch überregionale Kultur- und Kunstszene, Musikerszene und so quasi mir einen Namen mache. Genau, das wäre eigentlich so
0: Ich drücke dir die Daumen Traum. Auf jeden Fall. Also wir machen es einfach so, du kommst in einem Jahr wieder und dann gucken wir mal, wie das lief.
1: Oh, sehr gerne.
0: Ja, dann das sprechen wir einfach mal so ein bisschen, ziehen wir mal ein bisschen Bilanz, so ein Jahr Bruno, ein Jahr Körner auf der Wiesenstraße. Fände ich richtig gut. Vielleicht einmal zum Schluss, Musik gibt es trotzdem noch live von dir. Du hast gesagt, ihr überlegt dieses Jahr noch ein Konzert zu machen. Ja. Sag mal zumindest die grobe Richtung, wann kann man dich live hören?
1: Es wird auf jeden Fall in der Börse sein. Es ist im Dezember, meine ich, da sind wir als Support-Act gebucht. Ich bin leider total unvorbereitet mit Informationen. Ich kann jetzt kein Datum nennen. Ich weiß auch nicht mehr, wie die Band heißt, die wir da supporten werden. Ich bin mir aber sicher, es wird ein wundervoller Abend werden.
0: Ja, auf jeden Fall. Da bin ich auch ganz sicher. Wuppertaler Musikszene hat so viel zu bieten. Ihr seid Teil davon. Genau. Und ich glaube, kann man guten Gewissens einfach sagen, ab in die Börse.
1: Der Name der Band ist Tayuri.
0: Deiner Band jetzt aber.
1: Richtig,
0: ne? Ja, deiner Band ist Tayuri. Also, wenn ihr Bruno live hören wollt, Tayuri, wenn ihr Bruno in Action haben wollt, dann ab Oktober auf der Wiesenstraße. Da ist nämlich dann ein Gitarrenwerkstatt. Ich drücke dir die Daumen. Schön, dass du heute da warst. Das war die Szene Wuppertal für diese Woche.
1: Vielen Dank für deine Einladung. Es hat sehr viel Spaß gemacht.
0: Ciao, ciao.
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1: Mit Sarah Heinz, guten Abend. In New York wird gerade über die große Weltpolitik gesprochen. Die Generaldebatte der Vereinten Nationen läuft. Heute liegt der Fokus auf dem Nahen Osten. Von Generalsekretär Guterres gab es da schon einen sehr deutlichen Appell an die Beteiligten, auch an US-Präsident Trump. Mehr Infos dazu und zu den anderen Themen New York hat Thorsten Adolfs.
2: Guterres kritisiert scharf, dass vereinbarte Waffenruhen im Nahen Osten bis jetzt kaum Wirkung zeigen würden und die Zivilbevölkerung weiter unter dem Beschuss leidet. Viele der angereisten Staatschefs stehen unter Druck, weil die Konflikte in der Straße von Hormus die Ölpreise weltweit in die Höhe treiben. Deshalb herrscht auch in New York eine angespannte Atmosphäre. Guterres hat in seiner eindringlichen Rede außerdem vor Gefahren durch künstliche Intelligenz gewarnt und gesagt, dass Killerroboter in unserer Zukunft nichts zu suchen haben. Er fordert dringend internationale Sicherheitsstandards und echte Kontrollen in diesem Bereich. Von US-Präsident Trump gab es wieder einen Auftritt mit großen Ankündigungen. Er sieht ein Abkommen zum Ende des Ukraine-Krieges in greifbarer Nähe, verkündete das Ende des Streits um Grönland und rief alle anderen Staaten dazu auf, aus dem Internationalen Strafgerichtshof auszutreten. Morgen rückt die Ukraine in den Mittelpunkt der Weltöffentlichkeit. Präsident Zelensky wird an der Sitzung des UN-Sicherheitsrats teilnehmen und später eine Rede vor der Vollversammlung halten. Auch der syrische und der iranische Präsident stehen auf der Rednerliste. Außerdem hat Generalsekretär Guterres seinen zweiten Auftritt bei einem Treffen zum Klimaschutz. Dort soll es um den Übergang zu erneuerbaren Energien gehen.
1: Danke, Thorsten. Mehr Meldungen jetzt im Überblick. Die Kommunen in NRW haben zu wenig Geld und die meisten von ihnen haben Sorge, dass sich ihre finanzielle Lage in den nächsten 5 Jahren noch verschlimmern könnte. Das zeigen neue Zahlen vom Städtetag und dem Städte- und Gemeindebund NRW. Sie fordern deswegen mehr Unterstützung vom Bund. Die AfD bereitet sich offenbar auf die Möglichkeit einer unionsgeführten Minderheitsregierung vor. Das hat die Bild gemeldet. Sie beruft sich auf ein internes Debattenpapier der AfD. Darin geht es demnach darum, wie so eine Zusammenarbeit aussehen könnte. Auch die Bedingungen dafür seien aufgeführt. In Düsseldorf ist ein Schüler nach tödlichen Messerangriffen auf seine Klassenlehrerin und einen Obdachlosen zu 9 Jahren Jugendhaft verurteilt worden. Der Schüler aus Essen war zur Tatzeit 17 Jahre alt. Zwischen beiden Attacken soll er nach Gerichtsangaben außerdem zu einer Synagoge gegangen sein, mit dem Ziel, dort möglichst viele Juden zu töten. Der Zutritt zur Synagoge wurde ihm damals verweigert. Auf einem Acker bei Wesseling nahe Köln hat ein Familienvater einen römischen Münzschatz entdeckt. Der Mann war vorher mit einem Metalldetektor unterwegs gewesen und fand plötzlich eine Silbermünze nach der anderen, bis die Detektorsignale gar nicht mehr aufhören wollten. Statt selbst drauf loszugraben, informierte er das LVR-Amt für Bodendenkmalpflege im Rheinland. Die Archäologen machten sich dann an die Arbeit und fanden insgesamt 934 Silbermünzen aus der Epoche der Römerzeit. Das ist der größte Münzschatz, der je in Deutschland gefunden wurde. Die Münzen werden ab sofort im Bonner Landesmuseum ausgestellt. Und das waren die Nachrichten mit Sarah Heinz.
3: Das Wetter.
4: Locker bewölkt und trocken, so geht's jetzt durch den restlichen Abend. In der Nacht sind's dann auch mal mehr Wolken, Regen aber weiter kein Thema, das bei 12 bis 7 Grad. Der Mittwoch, der wird dann ähnlich wie heute, also erst wolkig, später lockert's dann aber wieder auf, wird morgen zwischenzeitlich auch mal sonniger und das dann bei maximal 22 Grad.
3: NRW Verkehr.
4: Um kurz nach 7 eben noch der Blick auf die Autobahnen. Hier dauert es mindestens 10 Minuten länger. Auf der A1 Dortmund-Köln zwischen Wuppertal-Ronsdorf und Wermelskirchen 3 Kilometer Stau plus 35 Minuten. A2 Dortmund-Hannover zwischen Bielefeld-Ost und Herford-Bad Salzuflen 4 Kilometer Stau plus 26. Und die 46 Wuppertal nach Düsseldorf zwischen Sonnborner Kreuz und Hahn-Ost 2 Kilometer Stau und plus 10 Minuten. So, jetzt mal rein hier mit den guten Nachrichten in den Abend. Im Oktober, da sieht das an den Tankstellen wohl tatsächlich mal etwas anders aus, ne? Ja doch, ich rede von den Preisen. Was die Regierung da alles beschlossen hat, Thema gleich auch nochmal hier bei uns. Vorher gibt es noch Musik und zwar hier von Little Nas X.
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0: Euch nochmal einen schönen Dienstagabend. Und das hier ist tatsächlich mal eine gute Nachricht. Ja, die gibt es jetzt wirklich. Die Spritpreise, die sinken ab Oktober. Allerdings jetzt nicht, weil die Mineralölfirmen Einsehen mit uns Autofahrern haben. Nein, weil die Bundesregierung am Abend den erneuten Tankrabatt beschlossen hat. Und dazu soll dann auch noch ein sogenannter Spritpreisdeckel kommen. Thorsten Ortmann aus dem News-Team. Wie viel günstiger wird es denn dann durch den neuen Tankrabatt?
1: Ja, insgesamt dürften es rund 17 Cent pro Liter weniger werden, weil die Regierung die Energiesteuer entsprechend senkt. Der Tankrabatt läuft dann erstmal bis Ende des Jahres und dann soll im kommenden Jahr der Spritpreisdeckel kommen.
0: Und genau den gibt es ja schon zum Beispiel jetzt in Luxemburg und Belgien. Wie funktioniert der genau?
1: In Belgien zum Beispiel, da legt das Wirtschaftsministerium jeden Tag eine Preisobergrenze fest. Der Preis wird durch eine Formel berechnet, die die Regierung zusammen mit der Energiewirtschaft vereinbart hat. Dabei wird dann der Rohölpreis berücksichtigt, aber auch die Produktionskosten und auch die maximale Gewinnmarge der Mineralölfirmen. Die Tankstellen dürfen dann maximal zu diesem Höchstpreis verkaufen oder darunter. In Belgien ist Benzin aktuell oft 20 bis 30 Cent pro Liter günstiger als in Deutschland. Allerdings erhebt auch die belgische Regierung weniger Energiesteuern auf den Sprit.
0: Jetzt gibt es aber auch viel Kritik an den Maßnahmen und die kommt von führenden Wirtschaftsforschenden.
1: Ja, Beispiel Tankrabatt, den haben die Mineralölfirmen schon beim letzten Mal nicht komplett an die Autofahrenden weitergegeben. Und er ist wenig zielgerichtet, weil ihn jeder bekommt, sagt Rainer Holznagel vom Bund der deutschen Steuerzahler.
2: Der Staat hat in den letzten Jahren durch sehr hohe Steuern und Abgaben auch einen gewissen Preisanteil und der sollte langfristig abgesenkt werden. Und beispielsweise bei den Fernpendlern und beispielsweise auch bei kleinen und mittleren Einkommen, da könnte man mit direkten Zuschüssen eher was bewirken als mit der Gießkanne.
1: Und auch der Präsident des Deutschen Instituts für Wirtschaftsforschung, Marcel Fratscher, sieht die Maßnahmen kritisch. Er sagt, der Tankrabatt sei zu teuer, sozial ungerecht und der Spritpreisdeckel würde eh nur manche Preisspitzen abfedern.
0: Ja, ihr habt es gehört, der Tankrabatt kommt ab Oktober zurück. Dazu soll es dann ab Januar einen Spritpreisdeckel geben. Und Thorsten Ortmann hatte die Infos dazu. Vielen Dank.
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0: Das Wetter.
1: Jetzt am Abend meist aufgelockert und trocken. Erst Richtung Nacht sind dann auch mal mehr Wolken unterwegs. Es geht aber trocken durch die Nacht, das bei 12 bis 7 Grad. Der Mittwoch, der legt dann wieder wolkig los. In der zweiten Tageshälfte kaum noch Wolken mit dabei. Wird auch mal sonnig dann und das bei 18 bis 22 Grad morgen.
0: NRW Verkehr.
1: Und derzeit mindestens 8 Minuten plus, und zwar auf diesen Strecken hier. A1 Dortmund-Köln zwischen Remscheid-Lennep und Wermelskirchen, 2 Kilometer Stau, da plus 9 Minuten. A2 Dortmund-Hannover zwischen Bielefeld-Ost und Herford-Ost, 3 Kilometer Stau plus 19. A40 Duisburg-Essen zwischen Mülheim-Heißen und Mülheim-Heimaterde, 1 Kilometer Stau plus 9. Und die 42 nach Dortmund nach Kamp-Lintfort zwischen Bottrop-Süd und Oberhausen-Neue-Mitte, da 1 Kilometer Stau und plus eine halbe Stunde. Und das Ding hier läuft wirklich wie am Schnürchen. Auch heute haben wir wieder Wünsche erfüllt. Beispielsweise den Wunsch von Alexandra. Die fliegt demnächst nach Ibiza. Ganze Geschichte gibt es gleich hier bei uns. Ihr macht bitte auch noch mit, wie das Ganze funktioniert. Sprechen wir gleich nochmal drüber. Ich bin Andreas Grunwald. Euch einen schönen Dienstagabend.
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0: Mr. Linkin Park mit Lost. Ja, der Tag war nicht Lost, nein, auch heute haben wir wieder Wünsche erfüllt.
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2: Nein, oh mein Gott! 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Uns kommen hier gerade wirklich die Tränen. 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Es ist besser als Weihnachten, Geburtstag zusammen.
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1: Ich bin Katrin Müller. Wegen der aktuellen Wetterwarnungen vor Schneesturm und Glatteis hat der CDU-Vorstand seine Klausurtagung in Mainz abgesagt. Das teilte eine Parteisprecherin mit. Besonders ungemütlich soll es morgen werden, wenn Sturmtief Elli die Regie übernimmt. Die Bahn rechnet deshalb heute und morgen mit Verspätungen und Zugausfällen im Fernverkehr.
2: Es wird lebensgefährlich, prophezeien sogar einige Wetterexperten und warnen vor Eisregen und vor allem vor heftigen Schneeverwehungen. Auf einigen Autobahnen im Land ist es bereits ziemlich chaotisch und die Deutsche Bahn hat reagiert, lässt einige Züge im Norden in den Depots, auf anderen Fernverbindungen rollt der Verkehr langsamer. Es wird also Verspätungen geben. Die gute Nachricht, wer schon ein Ticket gekauft hat, der kann das an einem anderen Tag nutzen. Claudia Wächter, Nachrichtenredaktion.
1: Wegen des erwarteten Sturmtiefs bleiben morgen in Hamburg und Bremen sowie in Teilen Niedersachsens die Schulen geschlossen. Der deutsche Modeversandhändler Zalando schließt Ende September sein Logistikzentrum in Erfurt mit 2700 Beschäftigten. Das teilte der DAX-Konzern mit Hauptsitz in Berlin mit. Grund ist nach Unternehmensangaben eine Neuausrichtung des konzerneigenen europaweiten Logistiknetzwerks nach der Übernahme des Online-Modehändlers About You im vergangenen Jahr. In Erfurt wird der Betrieb demnach zum Jahresende eingestellt. Bis dahin laufe die Arbeit unverändert weiter. Immer noch haben viele Menschen zu Hause D-Mark rumliegen, auch mehr als 20 Jahre nach Einführung des Euro-Bargelds. Im vergangenen Jahr hat die Bundesbank gut 53 Millionen D-Mark im Gegenwert von rund 27 Millionen Euro umgetauscht. Das ist fast genauso viel wie im Vorjahr.
3: Oft tauchen die D-Mark-Scheine und Münzen bei Erbschaften auf oder als Zufallsfund beim Kauf alter Häuser. Manche haben das alte Geld aber auch aus nostalgischen Gründen aufbewahrt und machen daraus dann doch irgendwann Geld, das sie auch ausgeben können. Die Bundesbank tauscht auch weiter alte D-Mark-Bestände um, Münzen und Scheine, und das zeitlich unbegrenzt. Aktuell sind noch D-Mark im Wert von mehr als umgerechnet 6 Milliarden Euro im Umlauf. Aus Berlin, Uli Reitinger.
1: Nach dem Bruch der SPD-BSW-Koalition in Brandenburg treten auch Verkehrsminister Detlef Tabbert und Gesundheitsministerin Britta Müller aus dem Bündnis Sarah Wagenknecht aus. Tabbert und Müller wollen mit ihrem Schritt die Handlungsfähigkeit der Landesregierung sichern. Damit haben alle drei vorherigen BSW-Minister nach dem Crash der Koalition die Partei verlassen.
4: Das waren die Nachrichten mit Thomas Bleskin.
5: Das Wetter.
6: Ja, und da geht's jetzt locker bewölkt durch den Abend. Es bleibt auch trocken. Morgen am Mittwoch ähnlich wie heute. Also erst stark bewölkt oder neblig trüb. Und im Tagesverlauf da lockert's dann wieder gut auf. Zeitweise mischt dann auch mal die Sonne mit. Und das morgen alles bei 18 bis 22 Grad.
5: NRW Verkehr.
6: Um kurz nach 8 haben wir zwei Staus. Aktuell die A2 Dortmund-Hannover zwischen Ostwestfalen-Lippe und Herford-Bad Salzuflen. 3 Kilometer Stau. Da dauert es gerade 22 Minuten länger. Und die A4 Aachen-Köln zwischen Kreuz-Köln-West und Köln-Eiffeltor. 1 Kilometer Stau und plus 3 Minuten. Ja, wie sieht's aus? Ihr habt Bock auf Samba? Nein, nicht Sommer. Samba, Kinders, ihr müsst auch mal zuhören hier. Ja, Mensch, wie passend, ne? Hab ich nämlich jetzt da mit Homebreaker. Genießt es.
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0: Ja, sowas haben die einfach drauf hier, die Jungs von Bon Jovi. Ja, auch so mehr oder weniger Hitmaschine, ne? Always großes Ding. So, und wir schmeißen mal ganz frisches Material jetzt rein in den Dienstagabend. Und zwar von Pedro Santos. Ja, der Name, der geht mir auch noch nicht so ganz einwandfrei über die Lippen. Aber das wird, also sollte es, weil mittlerweile bringt der Portugiese schon seinen zweiten Hit raus. Er kommt aus dem schönen Portugal. Weil du aber halt von London aus schnell einen Hit in den Orbit jagen kannst, ne? Lebt er jetzt dort. Außerdem haben wir auch festgestellt, ist gar nicht mal so einfach, an seine Konzerttickets zu kommen. Also die sind immer recht flott ausverkauft. Also falls ihr da irgendwie in diesem Jahr auch leer ausgegangen seid, kommt Leute, hier kommt so ein kleiner Trost.
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0: Wetter.
1: Ja, jetzt am Abend nur locker bewölkt und auch trocken. Nachts zieht sich dann wieder ein bisschen zu. Es wird ein bisschen wolkiger, das bei noch 12 bis 7 Grad. Der Mittwoch, der kommt anfangs noch mal grau um die Ecke, startet stark bewölkt, lockert dann aber auch morgen über mittags dann wieder auf. Also ähnlich wie heute. Ab und zu kommt dann auch mal die Sonne raus und das dann bei 18 bis 22. Lockert dann aber auch morgen über mittags dann wieder

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0: rollt sie zum Schluss nochmal mit dem Stimmchen auf die Startbahn und hebt ab. Whitney Houston, I Will Always Love You. Geht ihr eigentlich gerne ins Fitnessstudio? Also besonders jetzt in der Erkältungssaison ist es ja wichtig, fit zu bleiben, ne? Er fragt sich hier gerade, ob es wirklich so richtig ist.
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2: Gibt's eigentlich einen Hygienebeauftragten im Fitnessstudio? Kerra, legen ja die meisten alles ab, was sie irgendwann mal gelernt haben. Also direkt vom Affenfelsen an die Hantelbank. Ich bin vom Muskelaufbau direkt in den Immunsystemaufbau übergegangen. Ja, an einer Hantel findest du ja mehr Viren als auf dem Lebendtiermarkt in Wuhan. Da wird die komplette Körperhygiene von den eigenen vier Wänden in die Fitte outgesourced. Ich lag da gerade auf so einer Yogamatte, hab ums Überleben gekämpft. Und kein Meter von meiner Rübe puppelt sich da irgendeine Influencerin die Flusen aus den Füßen. In der Umkleide, da wurde es erst richtig wild. Ne? Da wurde sich rasiert, die Nägel geschnitten und alles ausgedünstet, weil keine Miete zahlt. Ich bin da durch eine Wolke Schweiß-Proteinfurz gegangen, überdeckt mit Bruno Banane. Nani for Man. Ich war völlig benebelt von dem Dunst. Auf einmal bombe ich unfreiwillig das Fotoshooting vom Ganzkörperspiegel vom Bodybuilder-Verein Herne Süd. Hast ja gar keinen Bock mehr. Und dann gehst du nach Hause und irgendwie fühlst du dich ja trotzdem unfitter als vorher, weil Selbstzweifel, die haben ja keine Inkubationszeiten. Die haben bei mir direkt zugeschlagen. Und als ich mich wieder aufrappeln wollte, wieder hinzugehen, da hat dann der grippale Infekt bei mir angeklopft, den ich mir von irgendeinem Gerät abgewischt habe. Also immer dran denken, Leute. Regeneration ist extrem wichtig. Und wenn ich die richtig beherrsche, gehe ich auch wieder ins Fitnessstudio.
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1: Ich bin Katrin Müller. Wegen der aktuellen Wetterwarnungen vor Schneesturm und Glatteis hat der CDU-Vorstand seine Klausurtagung in Mainz abgesagt. Das teilte eine Parteisprecherin mit. Besonders ungemütlich soll es morgen werden, wenn Sturmtief Elli die Regie übernimmt. Die Bahn rechnet deshalb heute und morgen mit Verspätungen und Zugausfällen im Fernverkehr.
2: Es wird lebensgefährlich, prophezeien sogar einige Wetterexperten und warnen vor Eisregen und vor allem vor heftigen Schneeverwehungen. Auf einigen Autobahnen im Land ist es bereits ziemlich chaotisch und die Deutsche Bahn hat reagiert, lässt einige Züge im Norden in den Depots, auf anderen Fernverbindungen rollt der Verkehr langsamer. Es wird also Verspätungen geben. Die gute Nachricht, wer schon ein Ticket gekauft hat, der kann das an einem anderen Tag nutzen. Claudia Wächter, Nachrichtenredaktion.
1: Wegen des erwarteten Sturmtiefs bleiben morgen in Hamburg und Bremen sowie in Teilen Niedersachsens die Schulen geschlossen. Der deutsche Modeversandhändler Zalando schließt Ende September sein Logistikzentrum in Erfurt mit 2700 Beschäftigten. Das teilte der DAX-Konzern mit Hauptsitz in Berlin mit. Grund ist nach Unternehmensangaben eine Neuausrichtung des konzerneigenen europaweiten Logistiknetzwerks nach der Übernahme des Online-Modehändlers About You im vergangenen Jahr. In Erfurt wird der Betrieb demnach zum Jahresende eingestellt. Bis dahin laufe die Arbeit unverändert weiter. Immer noch haben viele Menschen zu Hause D-Mark rumliegen, auch mehr als 20 Jahre nach Einführung des Euro-Bargelds. Im vergangenen Jahr hat die Bundesbank gut 53 Millionen D-Mark im Gegenwert von rund 27 Millionen Euro umgetauscht. Das ist fast genauso viel wie im Vorjahr.
3: Oft tauchen die D-Mark-Scheine und Münzen bei Erbschaften auf oder als Zufallsfund beim Kauf alter Häuser. Manche haben das alte Geld aber auch aus nostalgischen Gründen aufbewahrt und machen daraus dann doch irgendwann Geld, das sie auch ausgeben können. Die Bundesbank tauscht auch weiter alte D-Mark-Bestände um, Münzen und Scheine, und das zeitlich unbegrenzt. Aktuell sind noch D-Mark im Wert von mehr als umgerechnet 6 Milliarden Euro im Umlauf. Aus Berlin, Uli Reitinger.
1: Nach dem Bruch der SPD-BSW-Koalition in Brandenburg treten auch Verkehrsminister Detlef Tabbert und Gesundheitsministerin Britta Müller aus dem Bündnis Sarah Wagenknecht aus. Tabbert und Müller wollen mit ihrem Schritt die Handlungsfähigkeit der Landesregierung sichern. Damit haben alle drei vorherigen BSW-Minister nach dem Crash der Koalition die Partei verlassen.
4: Das waren die Nachrichten mit Thomas Bleskin.
5: Das Wetter.
6: Locker bewölkt und trocken, so geht's jetzt durch den restlichen Abend. In der Nacht sind's dann auch mal mehr Wolken, Regen aber weiter kein Thema, das bei 12 bis 7 Grad. Der Mittwoch, der wird dann ähnlich wie heute, also erst wolkig, später lockert's dann aber wieder auf, wird morgen zwischenzeitlich auch mal sonniger und das dann bei maximal 22 Grad.
5: NRW Verkehr.
6: Und eben noch der Blick auf die Autobahnen. Zwei Staus sind's. A2 Dortmund-Hannover zwischen Ostwestfalen-Lippe und Herford-Bad Salzuflen 3 Kilometer Stau, da plus 20 Minuten. Und die A4 Aachen-Köln zwischen Kreuzköln-West und Köln-Eiffeltor 1 Kilometer Stau und plus 3 Minuten. Ja, und gleich hier bei uns neue Musik, ganz neue Musik von Michael Schulte. Spielen wir gleich mit Lovesick. Vorher noch diese Dame hier. Loi gibt's jetzt mit Gold. Ich bin Andreas Grunwald. Euch einen schönen Dienstagabend.
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0: Ja, da freuen wir uns, ne, dass die zwei es auch endlich mal geschafft haben, einen Song zusammen aufzunehmen. Jennifer Lopez und David Guetta und Save Me Tonight. So, was hab ich denn jetzt für euch? 90er Überhit habe ich jetzt für euch. Was erzähle ich denn? Das Ding ist eine Hymne hier. Nothing compares to you. Also, wenn du 1990 Liebeskummer hattest, als sie hier mit dem Ding um die Ecke kam, Sinead O'Connor, ja, dann aber auch gute Nacht. Aber vielleicht ging es euch ja besser. Bei dem gleichen Jahr kam auch Pump up das Bier von Werner Wichtig raus. Also im gleichen Jahr. Pump up das Bier. Das war so eine gar nicht mal so gelungene Coverversion von Pump up the Jam. Aber das habt ihr natürlich jetzt auch selber gewusst. Spiele ich jetzt aber nicht, weil sonst ziehe ich morgen hier eine Wartenummer im Jobcenter.
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0: das Wetter.
1: Jetzt am Abend meist aufgelockert und trocken. Erst Richtung Nacht sind dann auch mal mehr Wolken unterwegs. Es geht aber trocken durch die Nacht, das bei 12 bis 7 Grad. Der Mittwoch, der legt dann wieder wolkig los. In der zweiten Tageshälfte kaum noch Wolken mit dabei. Wird auch mal sonnig dann und das bei 18 bis 22 Grad morgen.
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1: Und die Straßen gucken wir uns auch noch an. Da ist tatsächlich auch noch ein Stau mit dabei auf der A52 Düsseldorf in Fahrtrichtung Essen, hier zwischen Breitscheid und Essen-Kettwig. 1 Kilometer Stau und plus 3 Minuten. Die Giant Grooves haben bei uns vorbeigeschaut mit neuer Musik. Natürlich spielen wir gleich auch, wollen aber vorher noch mal hören, was sie zum kommenden neuen Album alles erzählt haben und wie sich die Jungs eigentlich mittlerweile so nach 10 Jahren immer noch verstehen. Ja, wir haben mal nachgefragt, ne Leute, läuft's noch? Die Antwort gibt's gleich hier bei uns.
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0: Ja, nochmal hallo an diesem Dienstagabend. Ich freue mich immer, wenn Sie mal vorbeischauen. Die Giant Rooks waren mal wieder da, natürlich mit neuer Musik. Die Giant Rooks sind ja weit über die deutschen Grenzen hinaus erfolgreich, gehören inzwischen zu den wirklich international erfolgreichsten Indie-Acts aus Deutschland, spielen da ausverkaufte Touren in Nordamerika und England. Also die sind wirklich auf den ganz großen Bühnen der Welt zu Hause. Und am 16. Oktober kommt ihr neues Album raus, heißt If Heaven Exists, This Might Be It. Das haben sie uns natürlich mitgebracht und hier haben sie es produziert.
1: Wir waren in einem Studio, was gebaut wurde von Peter Gabriel in den 80ern. Das war wirklich so ein Raumschiff, da waren wir fast 6 Wochen lang, kurz vor Weihnachten. Und das war eine super, super, super krasse Zeit, weil man hatte irgendwie so das Gefühl, diese Wände haben einfach schon alles gehört. Da war von Beyoncé, Jay-Z und Harry Styles über Coldplay, U2 und so. Alle Menschen haben schon in diesem Raum gesungen und Musik gemacht und das war einfach ein krasses Gefühl.
0: Ja, und die Band, die gibt es ja jetzt mittlerweile auch schon seit über 10 Jahren, sind ständig auf Tour. Haben wir uns gefragt, ja, knallt es da eigentlich auch mal oder immer hier alles Friede, Freude, Eierkuchen?
2: Tatsächlich verstehen wir uns so gut wie noch nie. Also es ist eher besser geworden über die Jahre, weil wir einfach uns total akzeptieren mit unseren Eigenheiten. Wir sind alle sehr, sehr unterschiedlich. Und es ist aber total schön, weil da so ein gegenseitiges Verständnis ist und auch wenn es mal irgendwie kurz vielleicht hitzig wird oder so, wir finden eigentlich immer wieder relativ schnell zueinander und können uns vertragen.
0: Ja, ich hab's ja gerade eben auch gesagt, jetzt spielen die Jungs gefühlt seit Ewigkeiten überall auf der Welt und da muss doch irgendwo ein Highlight noch im Kopf abgespeichert sein.
1: Der erste, der mir jetzt gerade wirklich so super spontan in den Sinn gekommen ist, ist tatsächlich ein Konzert, was wir in, war das, Sao Paulo gespielt haben. Und da waren wir Vorband von Louis Tomlinson, Ex-One Direction-Mitglied. Und es war so total krass, weil so 50.000 Menschen in diesem Fußballstadion waren und irgendwie, ja, wirklich schon so viele Leute auch so unsere Lyrics konnten und so mitgesungen haben. Und das war irgendwie so voll der surreale Moment.
0: Ja, abgefahren, oder? Wo die überall schon gespielt haben. Also wir hören mal rein jetzt in den neuen Song der Giant Rooks. Hier sind sie mit The Slow Dance for a Minute.
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1: Und das waren die Nachrichten mit Tine Klimach.
2: Das Wetter.
3: Jetzt am Abend und später in der Nacht auch mal wolkiger, das bei noch 12 bis 7 Grad. Der Mittwoch kommt dann anfangs noch mal grau um die Ecke, startet stark bewölkt, lockert aber gegen Mittag dann auch schon wieder auf. Ab und zu kommt dann auch mal die Sonne raus und das bei 18 bis 22 Grad.
2: NRW Verkehr.
3: Und das um kurz nach 10, jetzt ohne Staus oder Behinderungen. Die Straßen sind frei, euch unterwegs eine gute Fahrt. Und das Ding hier läuft wirklich wie am Schnürchen. Auch heute haben wir wieder Wünsche erfüllt. Beispielsweise den Wunsch von Alexandra. Die fliegt demnächst nach Ibiza. Ganze Geschichte gibt's gleich hier bei uns. Ihr macht bitte auch noch mit, wie das Ganze funktioniert. Sprechen wir gleich nochmal drüber. Ich bin Andreas Grunwald. Euch einen schönen Dienstagabend.
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0: Und da war die Lena dabei heute. Der Wunsch wird erfüllt. Die stürzt sich jetzt ins Heißluftballon-Abenteuer. Und Alexandra, ja, die nimmt das Flugzeug, fliegt nach Ibiza. Die beiden, die haben sich heute, wie gesagt, bei uns ihre Wünsche erfüllen lassen. Und für Alexandra steht eine VIP-Clubnacht da auf dem Programm.
2: Nein, oh mein Gott. Ich kann es nicht glauben, wirklich. Uns kommen hier gerade wirklich die Tränen, also das müsst ihr uns hier glauben. Es ist besser als Weihnachten und Geburtstag zusammen.
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0: Das Wetter.
1: Hier und da noch locker bewölkt oder schon wolkiger, aber weiter trocken. So geht's jetzt durch die Nacht. Bei 12 bis 7 Grad kann auch mal ein bisschen Nebel dann durchziehen. Der Mittwoch legt dann wieder wolkig los. In der zweiten Tageshälfte ja kaum noch Wolken mit dabei. Das wird dann auch mal sonnig. Und das bei Temperaturen, die liegen so zwischen 18 und 22 Grad.
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1: Ja, und Staus oder Behinderungen werden uns derzeit nicht gemeldet. Die Straßen sind frei. Kommt gut an. Und der 80er, der kommt gleich hier von John Farnham. You're the Voice spielen wir gleich. Vorher noch Cascada und Leonie. Ich bin Andreas Grunwald. Euch einen schicken Dienstagabend.
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0: klar, euch nochmal einen ganz wunderschönen Dienstagabend. Das Schöne an so einem Podcast ist ja, dass man ab und zu auch mal so ein bisschen was Privates über die Künstler erfährt. Ne? Zum Beispiel sagt Atze uns in der aktuellen Folge, wann er Geburtstag hat. Ja, jetzt am Sonntag. Und den Wunschzettel packt er auch noch mit rein.
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3: Ja, nee, ist klar.
4: Leute, ich habe ja bald Geburtstag. Ob ich da wohl auch einen Ferrari krieg? Wahrscheinlich nicht, weil Heidi Klum ist nicht meine Mutter und Tom Kaulitz ist nicht mein Stiefvater. Ey, was eine Nummer, oder? Habt ihr das mitgekriegt? Tom hat vor 3 Jahren beim Mario Kart zocken gegen Stiefsohn Henry verloren. Die Wette war, gewinnt Henry, kriegt er einen Ferrari zum 21. Geburtstag. Gewinnt Tom, muss Henry 3 Jahre auf Videospiele verzichten. Also hat Tom Ferrari F430 ersteigert. Günstig. Für $152.000. Dummerweise war sein Bruder Bill mit bei der Versteigerung und hat anschließend dann noch bei einem uralten Ford Bronco für knapp $260.000 zugeschlagen. Ja, wenn der Schnapper den Schnapper schnappt, oder? Hätte er mal vorher Ralf Schumacher gefragt. Aber was macht denn jetzt so ein 21-Jähriger ohne Fahrpraxis mit einem 500 PS Ferrari? Einparken üben, wenden in 3 Zügen, Schulterblick. Mann ey, der Henry saß doch bis letzte Woche noch auf seinem Bobbycar und jetzt fährt er mit dem Ferrari durch den McDrive in Los Angeles. Das ist doch auch scheiße. Da musst du aussteigen, um an die Sprechanlage zu kommen. Vorher muss man den ADAC anrufen, weil du auf den Bremshügeln aufgesetzt hast. Gut, dass die Karre ein Cabrio ist. Da können sie ihm das Happy Meal von oben ins Auto werfen.
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1: Ich bin Thomas Bleskin. Trotz der Niederlagen der CDU bei 3 Landtagswahlen sieht Unionsfraktionschef Frei Kanzler Merz weiter von den Abgeordneten getragen. Frei sagte, er erwarte nun, dass das mit der SPD vereinbarte Reformpaket zügig umgesetzt wird. Bei der Rente seien nur noch Detailfragen offen. Sachsens CDU-Ministerpräsident Kretschmer forderte dagegen von seiner Partei eine schonungslose Analyse und einen Neustart. Der österreichische Investor René Benko ist in einem teilweise neu aufgerollten Prozess zu 2,5 Jahren Haft verurteilt worden. Das Landgericht Innsbruck sah es als erwiesen an, dass der 49-Jährige seine Gläubiger geschädigt hat.
2: Der Ex-Milliardär hatte in einem ersten Prozess rund um diese Vorwürfe eine Haftstrafe von 2 Jahren erhalten. Nachdem der oberste Gerichtshof das Urteil in Teilen kassiert hatte, musste neu verhandelt werden. Bemerkenswert am heutigen Prozesstag war, dass Benko sich erstmals selbst geäußert hat. Erwartbar rechtfertigte er sein Handeln. Er habe zum fraglichen Zeitpunkt noch an die mögliche Rettung seines Imperiums geglaubt. Mit dem heutigen Urteil ist ein erster Verfahrensstrang gegen den 49-Jährigen abgeschlossen. Viele weitere Prozesse dürften folgen. Aus Wien, Matthias Röder.
1: Im Bereich der US-Airbase Spang-Dahlem in Rheinland-Pfalz ist ein Militärflugzeug abgestürzt. Nach ersten Erkenntnissen wurde dabei ein Mensch verletzt.
3: Eine Riesenrauchsäule steigt in den Himmel. Feuerwehrleute und auch der Katastrophenschutz, die rücken zu einem Großeinsatz aus. Was genau passiert ist, wie es zu dem Absturz kam, das ist noch unklar. Der Pilot der Maschine, der konnte sich mit einem Schleudersitz retten, sagte die US-Luftwaffe. In Spang-Dahlem ist eine F-16-Kampfjet-Staffel stationiert. Sie ist weltweit im Einsatz für die US-Air Force und für die NATO. Claudia Wächter, Nachrichtenredaktion.
1: Im Streit um Grönland haben die USA, Dänemark und die Arktisinsel ein Sicherheitsabkommen geschlossen. Präsident Trump sowie die Regierungschefs Frederiksen und Nielsen unterzeichneten die Vereinbarung in New York. Trump zufolge erhalten die USA weitreichende Befugnisse zur Verteidigung Grönlands und wollen dort 2 neue Militärbasen errichten. Dänemark hat diese Darstellung bislang nicht bestätigt. Regierungschef Nielsen erklärte, das Abkommen führe die bestehende Verteidigungsvereinbarung mit den USA fort.
4: Und das waren die Nachrichten mit Tine Klimach.
5: Das Wetter.
6: Jetzt am Abend und später in der Nacht auch mal wolkiger, das bei noch 12 bis 7 Grad. Der Mittwoch kommt dann anfangs noch mal grau um die Ecke, startet stark bewölkt, lockert aber gegen Mittag dann auch schon wieder auf. Ab und zu kommt dann auch mal die Sonne raus und das bei 18 bis 22 Grad.
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6: Dann haben wir gute Nachrichten. Staus oder Behinderungen werden uns derzeit nicht gemeldet. Euch unterwegs eine gute Fahrt. Guten Abend zusammen. Ja, Casey and the Sunshine Band. Die haben mit Give It Up 1982 gar nicht mal so einen kleinen Hit gelandet. Das war schon eine Riesennummer. Den haben sich Cut and Move dann Anfang der 90er nochmal geschnappt, sind nochmal drüber gebügelt. Ja, und siehe da, das Ding wurde nochmal ein Hit. Spielen wir gleich. Vorher noch der Beweis hier, dass zumindest Shakira Spaß bei dieser Fußball-WM hatte.
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0: Ja, nochmal schnell neue Musik reingepackt in diesen Tag, bevor er dann vorbei ist. Alex Warren haben wir gespielt mit Emerald Eyes. Geht ihr eigentlich gerne ins Fitnessstudio? Also besonders jetzt in der Erkältungssaison ist es ja wichtig, fit zu sein. Aber er hier fragt sich gerade, macht das nicht vielleicht alles noch viel schlimmer?
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2: Gibt's eigentlich einen Hygienebeauftragten im Fitnessstudio? Kerl, legen ja die meisten alles ab, was sie irgendwann mal gelernt haben. Also direkt vom Affenfelsen an die Hantelbank. Ich bin vom Muskelaufbau direkt in den Immunsystemaufbau übergegangen. Ja, an einer Hantel findest du ja mehr Viren als auf dem Lebendtiermarkt in Wuhan. Da wird die komplette Körperhygiene von den eigenen vier Wänden in die Fitte outgesourced. Ich lag da gerade auf so einer Yogamatte, hab ums Überleben gekämpft. Und kein Meter von meiner Rübe puppelt sich da irgendeine Influencerin die Flusen aus den Füßen. In der Umkleide, da wurde es erst richtig wild. Ne? Da wurde sich rasiert, die Nägel geschnitten und alles ausgedünstet, weil keine Miete zahlt. Ich bin da durch eine Wolke Schweiß-Proteinfurz gegangen, überdeckt mit Brun und Banani for Man. Ich war völlig benebelt von dem Dunst. Auf einmal bombe ich unfreiwillig das Fotoshooting vom Ganzkörperspiegel vom Bodybuilder-Verein Herne Süd. Hast ja gar keinen Bock mehr. Und dann gehst du nach Hause und irgendwie fühlst du dich ja trotzdem unfitter als vorher, weil Selbstzweifel, die haben ja keine Inkubationszeiten. Die haben bei mir direkt zugeschlagen. Und als ich mich wieder aufrappeln wollte, wieder hinzugehen, da hat dann der grippale Infekt bei mir angeklopft, den ich mir von irgendeinem Gerät abgewischt habe. Also immer dran denken, Leute. Regeneration ist extrem wichtig. Und wenn ich die richtig beherrsche, gehe ich auch wieder ins Fitnessstudio.
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0: Wetter.
1: Hier und da noch locker bewölkt oder schon wolkiger, aber weiter trocken. So geht's jetzt durch die Nacht. Bei 12 bis 7 Grad kann auch mal ein bisschen Nebel dann durchziehen. Der Mittwoch legt dann wieder wolkig los. In der zweiten Tageshälfte ja kaum noch Wolken mit dabei. Das wird dann auch mal sonnig. Und das bei Temperaturen, die liegen so zwischen 18 und 22 Grad.
0: NRW Verkehr.
1: Und da liegen mir derzeit keine Meldungen über Staus oder Behinderungen vor. Die Straßen sind frei. Euch unterwegs eine gute Fahrt. Ja, auch wenn es spät ist, ne? Wir haben noch mal durchgerechnet. Vor genau 40 Jahren, da flimmerte die erste Folge von ALF in den USA über den Fernsehbildschirm. Das ZDF hat damals gesagt, oh, das ist hier aber richtig gut, ne? Das brauchen wir. Und die haben dann ALF in den Vorabend gesetzt. So, und damit wurden dann auch wir zu Fans. Wir erinnern uns hier gleich noch mal an ALF.
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0: So, und ich kann mir vorstellen, jetzt machen die Fans von Alf auch nochmal ganz große Ohren an diesem Dienstagabend. Ja, heute, vor genau 40 Jahren, flimmert die erste Folge von Alf in den USA über den Fernsehbildschirm. Und Kollege Niklas Lünebach schwärmt hier nochmal von seiner Lieblingsserie.
1: Es ist der 22. September 1986. Ein Raumschiff kracht in die Garage der Familie Tanner. An Bord?
2: Ein echter Außerirdischer.
3: Brian hat recht, es ist ein Alf.
1: Was folgt, sind vier chaotische Jahre mit dem 90 cm großen, orange behaarten Außerirdischen. Seine Lieblingshobbys? Essen?
4: Es war wieder Zeit für meine halbmonatliche Fressorgie. Aber diesmal zählt sie nicht.
5: Sie zählt!
1: Und natürlich die Katze jagen.
6: Weißt du, wo Lucky ist?
7: Ich war hinter ihm her. Mit einer Gabel.
1: Und ansonsten mischt Gordon Shumway, wie er mit bürgerlichem Namen auf seinem Planeten Melmac heißt, das Leben seiner Mitmenschen ordentlich auf.
8: Dr. Gordon Shumway. Ich weiß, ich weiß. Sie wiederholen sich.
1: Für die Schauspieler war Alf das große Karrierehoch. Nicht alle waren aber glücklich darüber. Max Wright, Familienvater Willi, sehnte sich eigentlich immer nach ernsthaften Rollen. Er stirbt 2019. Vor 2 Jahren folgt Benji Gregory, der kleine Brian Tanner. Er stirbt nach einem Hitzeschock im Auto, wird gerade mal 46 Jahre alt. Im Juni diesen Jahres stirbt auch die Familienmama Anne Skedeen. Nur das Teenie-Mädchen Lynn lebt noch. Andrea Elson, Schauspieler, aber lange nicht mehr, betreibt mittlerweile ein Yoga-Studio in Kalifornien. Und Alf? Der ist mittlerweile knapp 270 Jahre alt. Und wer weiß, vielleicht stellt er gerade das Leben einer anderen Familie auf den Kopf. Oder er düst durch den Kosmos mit seinem Kumpel Skip und seiner Jugendliebe Rhonda. So oder so, Dankeschön, Alf. Für 40 Jahre gute Unterhaltung.
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0: 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Das Wetter.
1: Kurz nach Mitternacht und da sind jetzt gerade noch einige Wolken unterwegs. Örtlich kann es auch hier und da ein bisschen Nebel oder Hochnebel geben. Die gute Nachricht ist, die Nacht ist eigentlich eine trockene Angelegenheit. Tiefstwerte haben wir zwischen 12 und 7 Grad. Und der Tag selbst, der startet dann mit vielen Wolken, teils auch erstmal neblig trüb im Verlauf. Lockert es dann aber ein bisschen auf und die Sonne kommt auch raus. Höchstwerte dann bis 22 Grad.
0: NRW Verkehr.
2: A44 Dortmund-Kassel zwischen Kreuz Wünnenberg-Haaren und Diemelstadt. 4 Kilometer Stau, 10 Minuten Zeitverlust. Wir wünschen allen unterwegs gute Fahrt.
1: Robert Janz ist hier, da haben wir es, schon wieder kurz nach 12. Das heißt, ab jetzt übernehme ich hier für euch die nächsten 3 Stunden, bin an eurer Seite, versorge euch mit guter Musik. Und da starten wir erstmal rein mit 3 Hits am Stück. Den Anfang macht Regan Bowman, spiele ich euch mit Skin.
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0: Mit Michael Jackson geht es hier durch die Nacht. Und wer sich einen Hund anschafft, ich weiß auch nicht, ob ihr einen habt, ja, der sollte natürlich vorher wissen, worauf er sich da einlässt. Und das im Zweifel dann auch nachweisen, dass er das weiß, dass er das wusste. Sonst ist es einfach blöd, ne, für Hund und Besitzer und alle Menschen drumherum, die dann auch so Sätze hören dürfen wie, das hat er noch nie gemacht. Ja, die würden es auch cooler finden. Genau deshalb wird über eine Art Hundeführerschein diskutiert. Hintergrund ist, ne, viele Tierheime sind voll, viele Menschen sind mit ihren Hunden überfordert, geben die dann vielleicht sogar wieder ab. Einer, der so einen Sachkundenachweis fordert, das ist Hundeprofi Martin Rütter, den kennen wir von seinen Shows auf RTL. Und Martin Rütter fordert sozusagen den Lappen für alle, also egal ob kleiner oder großer Hund.
1: Ich glaube, dass es aus vielen Gründen Sinn macht, denn ich kann wirklich sagen, dass quasi jeder Hund, wo irgendwas schiefgelaufen ist, hat gebissen, ist ängstlich geworden, musste ins Tierheim, da wäre eigentlich alles vermeidbar gewesen, wenn die Leute informierter gewesen wären. Also dieses, der hat aus heiterem Himmel gebissen, gibt's einfach schlichtweg nicht. Das ist ein Punkt. Der zweite Punkt ist, dass manche Menschen total unterschätzen, wie viel Aufwand ist das, einen Hund zu haben. Oder im Nachhinein sagen, naja, eigentlich hat diese Rasse gar nicht zu mir gepasst. Und das wollen wir im Vorfeld schulen.
0: Ja, und deshalb wurde das Thema jetzt auch im NRW-Landtag diskutiert. Experten wurden da angehört, eben auch unter anderem Martin Rütter. Und ja, wenn es da was Neues gibt, dann hört ihr das natürlich bei uns. Radio.

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1: Jetzt in der Nacht sind ein paar Wolken unterwegs, die haben aber keinen Regen dabei. Also die meiste Zeit ist es trocken. Die Temperaturen pendeln sich ein, irgendwo zwischen 12 und 7 Grad. Schauen wir auf den Mittwoch selbst. Der bringt uns viele Wolken zum Start. Im Verlauf lockert es aber weiter auf und auch die Sonne zeigt sich. Dann haben wir Höchstwerte zwischen 18 und 22 Grad.
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2: Zurzeit liegen uns keine Meldungen vor. Wir wünschen allen unterwegs gute Fahrt.
1: Und dann machen wir auch direkt weiter mit Musik, beziehungsweise ich würde sagen, es geht jetzt hier auf ein Wort mit Wir sind Helden, also nur ein Wort. Schicke Nacht euch, Robert Jantz ist hier.
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0: Das ist die Mittwochnacht und es war Teddy Swims mit Mr. Know-It-All. Tankgutschein, Musicalkarten und eine VIP-Clubnacht auf Ibiza.
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0: 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Das Wetter.
1: Die Nacht ist meist trocken, Tiefstwerte zwischen 12 und 7 Grad und der Mittwoch wird dann insgesamt eher stark bewölkt, aber im Tagesverlauf lockert es auch auf und dann zeigt sich zeitweise auch mal die Sonne, bis 22 Grad sind drin.
0: NRW Verkehr.
2: Zurzeit liegen uns keine Meldungen vor, wir wünschen allen unterwegs gute Fahrt.
1: 1 Uhr ist durch und da habe ich jetzt wieder 3 Hits am Stück zum Start, damit wir hier alle ganz gemeinsam, ganz entspannt durch diese Nacht kommen. Jetzt für euch Tiffany Harris mit Vertigo.
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0: Das war neu bei uns, You Know Das, featuring Daddy DJ Flipside. Eine entspannte Mittwochnacht wünsche ich. Ich hoffe mal, bei euch läuft alles. Und jetzt habe ich mal eine Frage. Geht ihr gern ins Fitnessstudio? Ich sag mal, besonders in der Erkältungssaison ist es ja wichtig, fit zu sein. Aber macht das nicht vielleicht alles noch viel schlimmer?
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2: Gibt's eigentlich einen Hygienebeauftragten im Fitnessstudio? Kerra, legen ja die meisten alles ab, was sie irgendwann mal gelernt haben. Also direkt vom Affenfelsen an die Hantelbank. Ich bin vom Muskelaufbau direkt in den Immunsystemaufbau übergegangen. Ja, an einer Hantel findest du ja mehr Viren als auf dem Lebendtiermarkt in Wuhan. Da wird die komplette Körperhygiene von den eigenen vier Wänden in die Fitte outgesourced. Ich lag da gerade auf so einer Yogamatte, hab ums Überleben gekämpft. Und kein Meter von meiner Rübe puppelt sich da irgendeine Influencerin die Flusen aus den Füßen. In der Umkleide, da wurde es erst richtig wild. Ne? Da wurde sich rasiert, die Nägel geschnitten und alles ausgedünstet, weil keine Miete zahlt. Ich bin da durch eine Wolke Schweiß-Proteinfurz gegangen, überdeckt mit Bruno Bonnet. Nani for Man. Ich war völlig benebelt von dem Dunst. Auf einmal bombe ich unfreiwillig das Fotoshooting vom Ganzkörperspiegel vom Bodybuilder-Verein Herne Süd. Hast ja gar keinen Bock mehr. Und dann gehst du nach Hause und irgendwie fühlst du dich ja trotzdem unfitter als vorher, weil Selbstzweifel, die haben ja keine Inkubationszeiten. Die haben bei mir direkt zugeschlagen. Und als ich mich wieder aufrappeln wollte, wieder hinzugehen, da hat dann der grippale Infekt bei mir angeklopft, den ich mir von irgendeinem Gerät abgewischt habe. Also immer dran denken, Leute. Regeneration ist extrem wichtig. Und wenn ich die richtig beherrsche, gehe ich auch wieder ins Fitnessstudio.
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0: Wetter.
1: In der Nacht sind am Himmel nur ein paar Wolken unterwegs. Regen ist die absolute Ausnahme. Tiefstwerte liegen zwischen 12 und 7 Grad. Und der Tag, der bringt uns dann zum Start. Erstmal viele Wolken. Im Verlauf lockert es aber auf. Und dann zeigt sich auch mal die Sonne. Höchstwerte dann zwischen 18 und 22 Grad.
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2: A1 Dortmund-Münster zwischen Kreuz Dortmund-Unna und Unna. 1 Kilometer Stau. Wir wünschen allen unterwegs gute Fahrt.
1: Robert Jantz ist hier. Eine schicke Nacht wünsche ich euch. Und jetzt habe ich Musik für euch von Amy Winehouse. Back to Black.
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0: Becky G habe ich euch gespielt. So geht's hier durch die Mittwochnacht. Und das war doch mal eine gute Nachricht. Oder es gibt sie noch, die guten Nachrichten. Die Spritpreise sinken ab Oktober. Allerdings nicht, weil die Mineralölfirmen irgendwie ein Einsehen haben. Nein, sondern weil die Bundesregierung den erneuten Tankrabatt beschlossen hat. Thorsten Ortmann aus dem News-Team. Einen sogenannten Spritpreisdeckel. Der soll ja auch noch kommen. Aber erstmal zum Tankrabatt. Wie viel günstiger wird es denn?
1: Ja, insgesamt dürften es rund 17 Cent pro Liter weniger werden, weil die Regierung die Energiesteuer entsprechend senkt. Der Tankrabatt läuft dann erstmal bis Ende des Jahres und dann soll im kommenden Jahr der Spritpreisdeckel kommen.
0: Den gibt es ja schon zum Beispiel in Luxemburg und Belgien. Wie funktioniert denn der genau?
1: In Belgien zum Beispiel, da legt das Wirtschaftsministerium jeden Tag eine Preisobergrenze fest. Der Preis wird durch eine Formel berechnet, die die Regierung zusammen mit der Energiewirtschaft vereinbart hat. Dabei wird dann der Rohölpreis berücksichtigt, aber auch die Produktionskosten und auch die maximale Gewinnmarge der Mineralölfirmen. Die Tankstellen dürfen dann maximal zu diesem Höchstpreis verkaufen oder darunter. In Belgien ist Benzin aktuell oft 20 bis 30 Cent pro Liter günstiger als in Deutschland. Allerdings erhebt auch die belgische Regierung weniger Energiesteuern auf den Sprit.
0: Jetzt gibt es aber auch viel Kritik an den Maßnahmen und die kommt auch von führenden Wirtschaftsforschenden.
1: Ja, Beispiel Tankrabatt, den haben die Mineralölfirmen schon beim letzten Mal nicht komplett an die Autofahrenden weitergegeben und er ist wenig zielgerichtet, weil ihn jeder bekommt, sagt Rainer Holznagel vom Bund der deutschen Steuerzahler.
2: Der Staat hat in den letzten Jahren durch sehr hohe Steuern und Abgaben auch einen gewissen Preisanteil und der sollte langfristig abgesenkt werden. Und beispielsweise bei den Fernpendlern und beispielsweise auch bei kleinen und mittleren Einkommen, da könnte man mit direkten Zuschüssen eher was bewirken als mit der Gießkanne.
1: Und auch der Präsident des Deutschen Instituts für Wirtschaftsforschung, Marcel Fratscher, sieht die Maßnahmen kritisch. Er sagt, der Tankrabatt sei zu teuer, sozial ungerecht und der Spritpreisdeckel würde eh nur manche Preisspitzen abfedern.
0: Der Tankrabatt kommt ab Oktober zurück. Dazu soll es ab Januar einen Spritpreisdeckel geben. Thorsten Ortmann war das mit den Infos.
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